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1: Eine gute Nacht zusammen. Mein Name ist Benedikt Laven. Schön, dass ihr mit dabei seid. Unsere Frauennationalmannschaft hat sich vorzeitig für die Weltmeisterschaft der Frauen qualifiziert. Gute Nachrichten, die wir da aus Köln bekommen haben, wo das Spiel stattgefunden hat. Wir freuen uns einfach gleich mit, okay? Gibt uns noch 1, 2, 3 Songs Zeit und dann machen wir ein bisschen Freude hier im Radio. Es wird ja auch mal Zeit dafür.
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Eilmeldung aus dem Verkehrszentrum. Vorsicht, Falschfahrer auf der A45, A66 Aschaffenburg Richtung Gießen. Zwischen Hanauer Kreuz und Wölfersheim kommt ein Falschfahrer entgegen. Bitte hier besonders vorsichtig fahren und nicht überholen. Auf der A45, A66 Aschaffenburg Richtung Gießen. Zwischen Hanauer Kreuz und Wölfersheim ein Falschfahrer. Vorsicht hier wie immer in beiden Richtungen.

0: Nachricht gerade von Kai.
1: Morgen, Benedikt. Sag mal, Deutschland hat ja sich jetzt qualifiziert hier für Brasilien-WM nächstes Jahr. Glückwunsch und gute Reise den Mädels. Vielleicht könnt ihr ja mal was drüber bringen.
0: Vielleicht, das wollen wir doch auf jeden Fall. Brasilien 2027, wir kommen. Gerade eben auf gar keinen Fall im Google-Übersetzer gerade nachgeguckt, was das wohl auf Portugiesisch heißt. Estaremos lá. Also wir werden da sein. Also das stand, also Brasilien 2027, wir kommen, stand mit Schlusspfiff auf einem großen Plakat im Kölner Fußballstadion. Denn unsere Fußballnationalmannschaft der Frauen hat sich vorzeitig für die Weltmeisterschaft qualifiziert. Mit einem 2-0 gegen Norwegen. Und unsere Mädels haben erst den Moment, einen kleinen Moment gebraucht, um das überhaupt erstmal zu realisieren. Aber spätestens zum Start der schwarz-rot-goldenen Lichtershow war dann das Team ausgelassen vor den 33.000 Fans auf dem Platz. Sie haben's getanzt. Es war einfach fantastisch, wie die strahlende Kapitänin Sjoerke Nüsken sagt.
2: Fühlt sich sehr gut an. Wir fahren zur Weltmeisterschaft nach Brasilien. Wir sind super glücklich, dass wir es jetzt schon vorzeitig geschafft haben.
0: Ja. Natürlich. Marie Müller ist nach ihrem Führungstreffer immer noch im Adrenalinrausch.
3: Unglaubliches Gefühl. Ich glaube, ich muss erstmal in die Kabine einmal runterfahren, alles sacken lassen. Aber ja, wir sind alle super glücklich. Wir haben es geschafft und ja, einfach gute Teamleistung gezeigt.
0: Damit können wir das Unentschieden gegen Österreich getrost vergessen, hofft Bundestrainer Christian Wück.
4: Großes Kompliment an die komplette Truppe, an das komplette Team. Und wir sind eine der ersten europäischen Mannschaften, die sich qualifiziert haben. Das ist gut und wir sind die Treppenstufe wieder hochgegangen, die wir in Österreich runtergefallen sind.
0: Na also, dann machen wir einfach, wir machen das jetzt so, zwei Sommermärchen, okay? Eins dieses Jahr, eins nächstes Jahr. Zack, fertig, alle sind glücklich.

0: von den Gorillas hier in der Popnacht. Es ist genau 2:30.
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2: Heute geht es sonnig los, dann kommen zeitweise dickere Wolken dazu. Die bringen hier und da Schauer. Für viele bleibt es aber trocken. Dazu gibt es maximal 18 Grad in Gersfeld und 23 Grad in Heppenheim. Morgen bekommen wir bei einem lebhaften Wind im Norden viele Wolken und einzelne Schauer. Im Süden ist es sonniger. Die neue Woche beginnt deutlich wärmer bei bis zu 28 Grad.
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3: Vorsicht bitte auf der A45 Gießen Richtung Hagen. Zwischen Herborn Süd und West steht ein defektes Fahrzeug. Entwarnung auf der A45, A66 Aschaffenburg-Gießen. Kein Falschfahrer mehr zwischen Hanauer Kreuz und Wölfersheim. A7, Kassel Richtung Fulda. Die Auffahrt Hünfeld-Schlitz ist wegen einer Baustelle bis 11. Juni gesperrt. Eine Umleitung ist eingerichtet. A61, Ludwigshafen Richtung Koblenz. Zwischen Kreuz Ludwigshafen und Kreuz Frankenthal 2 Kilometer Stau.
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0: Temper City, jetzt hier in der Show, neu mit Self-Aware. Mein Name ist Benedikt Larven, schön, dass ihr dabei seid. Wir halten euch wach, die ganze Nacht. Klingt wie eine Drohung, ist aber lieb gemeint.

0: Bad Memories.
1: Bad Memories hier in der Popnacht. Und wie verbringt ihr eure Nacht? Sagt mal Bescheid. 07221 2011. Wir gucken mal kurz ins Verkehrszentrum. Vorsicht bitte auf der A7 Kassel Richtung Fulda zwischen Melsungen und Malsfeld. Hier steht ein defektes Fahrzeug im Baustellenbereich. Und Vorsicht auf der A2 Hannover Richtung Berlin zwischen Elbebrücke und Lostau. Eine ungesicherte Unfallstelle. Bitte hier besonders vorsichtig fahren, aber ihr kennt das Spiel ja. Wie ist denn Deutschland so drauf um diese Uhrzeit? Ich meine, wir haben 2.40 Uhr. Da braucht es vielleicht einen ganz guten Grund, um diese Uhrzeit wach zu sein. Bezahlt dafür werden ist ein relativ guter Grund, finden wir. Und welche liefert ihr noch dazu? Was gibt's? Warum seid ihr wach? Was ist los? Wo seid ihr? Was macht ihr? Was habt ihr dabei an? Gebt mal laut. 07221 2011 ist unsere Telefonnummer. So erreicht ihr uns auch jederzeit per WhatsApp. Zum Beispiel auch per Sprachnachricht. Oder Signal geht natürlich auch. 07221 2011. No.

0: fast wie Magie, wenn das so hinten raus so ein bisschen rausbritzelt. Bei Lola Young und Messi hier in der Popnacht. Das ist ja schön, dass ihr mit dabei seid. An der 07221 2011 zum Beispiel Ingmar in Aurich. Hilf mal schnell, wo ist nochmal Aurich?
1: An der Nordseeküste. Kurz vor den ostfriesischen Inseln.
0: Wow. Ja. Und wie ist Wetter?
1: Eigentlich ganz gut, muss ich sagen.
0: Geil.
1: Ist völlig in Ordnung. Also es regnet nicht. Es sind 19 Grad jetzt, glaube ich, noch. Ist okay.
0: Ja, perfekt, ne?
1: Ja.
0: Warst du schon im Meer für dieses Jahr?
1: Nee, auf keinen Fall. Nee, viel zu kalt. Viel zu kalt.
0: Ja, aber es geht, ich meine, es springen ja auch im Winter Menschen da rein und sagen dann, ja, das nennen wir jetzt Eisbaden.
1: Ja, stimmt, aber nee, sowas ist nicht so mein Ding, muss ich ganz ehrlich sagen. Auf keinen Fall.
0: Und was hält dich wach so im hohen Norden?
1: Ich bin gerade nach Hause gekommen. Also ich war bei einem Freund oder einer Freundin von mir und wir wollten eigentlich nur ein bisschen lockeren Vino trinken. Wie du vielleicht an meiner Stimme hörst, ist dann doch ein bisschen ausgeartet. ja, und jetzt, keine Ahnung, ich wollte meine Zähne putzen und habe dann natürlich wie immer auf der Sonos NDR an, 2. Und ja, dann hast du dazu aufgerufen und da dachte ich so, ganz ehrlich, komm, da rufe ich mal jemanden, was soll's.
0: Also, du bist ja wild. Ja, aber dann beenden wir das Gespräch lieber jetzt, bevor du noch irgendwas sagst, was du morgen bereust, weil wenn du schon ein bisschen einen gepichert hast, dann besser nicht.
1: Ja, kein Problem. Also, genau.
0: Hey, aber ich bin sehr gerne dein Gewissen.
1: Ja, das ist gut.
0: Dann jetzt Zähneputzen nicht vergessen und dann ab ins Bett mit dir.
1: Alles klar, mach du mal vor. Ciao.
0: Ciao.
1: Ciao.

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1: Um 3 Uhr mit Ramin Movasakian. Der Verband der Familienunternehmer fordert von der Bundesregierung, geplante Reformen möglichst schnell umzusetzen. Verbandschefin Ostermann empfiehlt Union und SPD, die Sommerpause ausfallen zu lassen, um im Bundestag über Vorhaben zu beraten. Aus unserer Nachrichtenredaktion berichtet Marc Geißler.
2: Dem Redaktionsnetzwerk Deutschland sagte Ostermann, es dürfe keinesfalls passieren, dass während der nächsten Monate jede einzelne Maßnahme zerpflückt werde und am Ende kaum Entlastungen für die Unternehmen herauskämen. Die 48-Jährige hat sich deshalb in einem Brief an die Abgeordneten von Union und SPD gewandt. Darin fordert sie, das geplante Reformpaket bis spätestens August zu verabschieden. Das sei allein schon wegen der Investitionspläne der Unternehmen nötig. Die Sommerpause des Bundestags startet in rund einem Monat und endet Anfang September.
1: EU-Migrationskommissar Brunner hat die 27 Mitgliedstaaten der Europäischen Union dazu aufgerufen, die geplanten Asylreformen konsequent umzusetzen. Dem Deutschlandfunk sagte er, in den letzten Jahren habe die EU viel Verantwortung im Bereich der Migration übernommen, aber keine klaren Regeln gehabt. Nun gehe es darum, die Kontrolle zurückzugewinnen. Die Asylreformen treten Ende nächster Woche in Kraft. Sie sehen unter anderem schnellere Abschiebungen vor. Außerdem sollen Flüchtlinge bei der Ankunft in einem EU-Land stärker kontrolliert werden. Die deutschen Fußballerinnen haben das Ticket für die Weltmeisterschaft im kommenden Jahr in Brasilien vorzeitig gelöst. Das Team von Bundestrainer Christian Wück gewann am Abend in Köln mit 2:0 gegen Norwegen. Mittelfeldspielerin Sjoko Nüsken nach dem Spiel.
3: Es war ein besonderes Spiel, ich habe mich sehr gefreut. Und dass wir am Ende 2:0 gewinnen, zu 0 gewinnen auch, zeigt, dass wir eine enorm gute Mannschaftsleistung heute wieder auf den Platz gerufen haben. Wir sind super zufrieden, dass wir jetzt einfach uns qualifiziert haben für die Weltmeisterschaft. Sehr, sehr gut.
1: Das letzte Quali-Spiel am Dienstag in Ljubljana gegen Slowenien kann die DFB-Auswahl als Gruppensieger damit entspannt angehen. Und wir bleiben beim Fußball. Die iranische Männernationalmannschaft darf zur Weltmeisterschaft in die USA einreisen. Nach Angaben von US-Botschafter Barrack haben die Spieler inzwischen ihre Einreisevisa erhalten. Lange war unklar, ob das iranische Team seine WM-Spiele in den Vereinigten Staaten austragen kann. Hintergrund ist der Krieg mit den USA und Israel. Am 15. Juni trifft der Iran zum Auftakt der WM in Los Angeles auf Neuseeland. Das Wetter für Deutschland in der Nacht lockert es auf. Die Tiefstwerte liegen bei 15 bis 5 Grad. Der heutige Tag startet im Westen bewölkt und regnerisch. Im Osten bleibt es bis zum Abend sonnig. Dann gibt es auch hier Schauer. Die Temperaturen erreichen maximal 17 bis 26 Grad. Am Sonntag im Norden Schauerwetter und starker Wind. Im restlichen Land ein Mix aus Sonne und Wolken. Die meisten Sonnenstunden gibt es im Süden. Die Zeit 3:03 Uhr.
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4: Vorsicht bitte auf der A7 Kassel Richtung Fulda. Zwischen Melsungen und Malsfeld steht ein defektes Fahrzeug im Baustellenbereich. A7, Kassel Richtung Fulda. Die Auffahrt Hünfeld-Schlitz ist wegen einer Baustelle bis 11. Juni gesperrt. Eine Umleitung ist eingerichtet. A7, Fulda Richtung Kassel. Die Abfahrt Kirchheim ist wegen einer Baustelle bis 24. Juni gesperrt.
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5: Gute Nacht zusammen. Mein Name ist Benedikt Laven. Schön, dass ihr dabei seid. Viele sind gerade heute Nacht noch unterwegs. Rock am Ring nach Hause Fahrverkehr zum Beispiel. Anja hat uns geschrieben 07221 2011. Hey, ist Anja. Wir sind auf dem Weg von Rock am Ring nach Hause. Toller erster Tag mit Papa Roach, mit Linkin Park, mit Limp Bizkit. Mit dabei ist Mann Lothar und Tochter Hanna und ihr Freund Niklas. Grüße gehen ins Auto. Und Dirk hat uns auch geschrieben. Also ich bin auch noch wach, weil ich hol die Kids bei Rock am Ring ab. Deswegen kann man ja wohl noch wach sein um diese Zeit. Das stimmt. Dann wollen wir jetzt nicht so lange rumschreien. Ihr braucht wahrscheinlich ein bisschen Ruhe. Das machen wir jetzt mit Joe. End of Beginning. Moment, jetzt habe ich reingequatscht. Das machen wir anders. So.
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0: Jetzt wach sein hat auch seine Vorteile. Schreibt uns S an die 07221 2011. Mehr steht da nicht, einfach S. Und man kann hier in Ruhe PC-Games zocken und so ein bisschen VB programmieren oder an einem GitHub-Repos arbeiten. Was auch immer das ist, aber er oder sie schreibt dazu, niemand stört, Familie schläft. Okay, super. Und Ivi hat uns geschrieben, 07221 2011 per WhatsApp. Wir sind auf der A49 unterwegs, auf dem Weg in den Urlaub. Wir machen ja sowas von Urlaub auf Sylt. Da können uns niemand von abhalten. Gut, viel Spaß dabei. Hier ist SWR 3 in der gemeinsamen Popnacht von SR 1, NDR 2, WDR 2, HR 3, Bremen 4, RBB 888 und MDR Jump. Jederzeit erreichbar an der 07221 2011. Auch aus dem Pott von Nicole. Woher genau?
1: Aus Gelsenkirchen.
0: Das ist aber schön, hör mal. Puppe.
1: Ja, Puppe ist gut.
0: Puppe ist gut, oder? Ah, ich habe von einer Kollegin / Freundin mit, wir nennen uns immer gegenseitig Puppe. Da wird auch immer durch die Redaktion gebrüllt. Puppe, ich geh Kaffee holen. Und dann kommt immer, Puppe, ich komm mit.
1: Ich krieg auch ein.
0: Ja, richtig, ja, genau. Nicole, was kann ich für dich tun?
1: Ja, ihr fragt ja sonst auch manchmal, warum man nachts noch so wach ist,
0: ja,
1: um so
0: stimmt.
1: eine Uhrzeit. Also wir haben tatsächlich heute was ganz Besonderes.
0: Erzähl.
1: Und zwar mein Mann hat heute Geburtstag.
0: Aha.
1: Wir haben jetzt gerade ein bisschen klein reingefeiert. Und was noch besonders ist, wir haben heute auch noch unsere kirchliche Hochzeit.
0: Was? Moment. Also erstmal Happy Birthday an dieser Stelle natürlich. Und ihr heiratet
1: Danke.
0: Heute auch noch.
1: Ja, wir haben am Dienstag standesamtlich geheiratet und heiraten heute kirchlich.
0: Ihr seid, aber da wird ja richtig durchgezogen. Geil. Feiert ihr auch schon seit Dienstag?
1: Nein, das nicht. Aber wir feiern auch nur klein.
0: Wie schön. Herzlichen Glückwunsch natürlich.
1: Danke. Warte mal, ich mache dich mal kurz auf Lautsprecher, dann kann mein Mann dich nämlich auch hören. Warte
0: okay.
1: Kurz. So, jetzt.
2: Hallo Benedikt.
0: Hallo, wie heißt du denn?
2: Pascal.
0: Hallo Pascal. Ja, ich habe gerade, also Pascal, Nicole. Kraft des mir verliehenen Amtes vom Radiogott erkläre ich euch hiermit schon zu einem Fast-Ehepaar. Ihr müsst es morgen einfach nur noch kirchlich besiegeln und dann stimmt die ganze Nummer. Ich habe da ein gutes Gefühl bei euch.
2: Sehr gut.
1: Ja, wunderbar.
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0: Neo mit Word Up. Was für ein guter Song, muss man einfach dazu sagen. Charlotte Cardin jetzt bei uns in der Show. The Way We Touch. Kennt ihr vielleicht schon? Gut, ne? Ah, sehr gut. Charlotte Cardin, wie ihre Freunde sie wahrscheinlich nennen werden, weil sie wohnt in Paris. Sie ist Franco-Kanadierin, in Montreal aufgewachsen, lebt aber in Paris. Charlotte Cardin, international dann natürlich Charlotte Cardin. Sehr wohl klar. Sie ist Popstar und leidenschaftliche im Auto-Mitsingerin. Das ist für sie einfach so eine Art Safe Space, wo sie eben für sich ist. Und wenn sie in Montreal ist und da beim Auto unterwegs ist, dann wird aber hallo, wird da laut mitgeschmettert. In Paris ist es allerdings ein bisschen schwierig, hat sie uns erzählt.
1: It's always been like a safe space for me, a place where I just feel like my brain is turned off. And in Montreal, I have a car and I drive in Montreal. I don't drive in Paris at all. But that's one thing I love about being in Montreal when I am is that I sing in the car. Like it's one of my life pleasures is to just like harmonize pop songs and just sing really loud in the car, and that's something I miss sometimes when I'm in Paris for a while because we don't have a car here, but yeah, no, I just sing all the time.
0: Ist vielleicht auch besser, wenn man in Paris kein Auto hat. Wobei schade, weil man dann eben nicht laut mitsingen kann. Wobei sie sagt, sie harmonisiert mit den Songs, die sie dann im Radio hört, singt dann die zweite Stimme. Okay, Charlotte Cardin, dann gib halt an. Aber gut, sie ist halt auch Sängerin, ne? Hier ist die Popnacht.

0: sprechen mit dir. Vincent Weiß, es ist 3:30.
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2: Heute geht es sonnig los, dann kommen aus Südwesten zeitweise dickere Wolken dazu. Die bringen am Nachmittag hier und da Schauer. Dazu gibt es maximal 18 Grad in Gersfeld und 23 Grad in Heppenheim. Es weht ein schwacher bis mäßiger Südwind mit frischen Böen um 35 Kilometer pro Stunde. Morgen bekommen wir bei einem lebhaften Wind im Norden viele Wolken und einzelne Schauer. Im Süden ist es sonniger. Die neue Woche beginnt deutlich wärmer bei bis zu 28 Grad.
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3: A7, Kassel Richtung Fulda. Die Auffahrt Hünfeld-Schlitz ist wegen einer Baustelle bis 11. Juni gesperrt. Eine Umleitung ist eingerichtet. A7, Fulda Richtung Kassel. Die Abfahrt Kirchheim ist wegen einer Baustelle bis 24. Juni gesperrt. A61, Ludwigshafen Richtung Koblenz. Zwischen Kreuz Ludwigshafen und Kreuz Frankenthal 2 Kilometer Stau.
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0: Hier ist die Popnacht. Ich bin Benedikt Lavin. Seid ihr genauso aufgeregt zu erfahren, was das neue Lieblingsdessert von Alex Warren ist? Ja, haben wir uns gedacht, aber müssen wir uns halt noch ein paar Minuten gedulden, weil Alex Warren läuft erst gleich bei uns.

0: Alex Warren. Fever Dream hier in der Popnacht. Alex Warren ist jetzt eine Süßmaus. Also vom Geschmack her. Also von seinem eigenen. Er hat jetzt Desserts für sich entdeckt. Hat er uns im Interview erzählt. Und sein neuer, hört jetzt mal kurz weg, liebe Kinder. Heißer Scheiß sind einfach Brownies. Oh, das können wir sehr gut nachempfinden.
1: I love dessert. Now, I used to not. I'm a newfound dessert lover. Brownies, love brownies. I could fuck up a brownie.
0: Ich könnte jetzt sofort, 28.000 Brownies essen, sagt er sinngemäß, und wir können es sehr gut nachvollziehen. Er sieht aber überhaupt nicht so aus. Liegt es vielleicht daran, dass er so viel tanzt in seinen Musikvideos oder um seine neue Songs oder wie auch immer alle anzukündigen? Alex Warren ist, jetzt sage ich schon wieder was irgendwie falsch ist, sehr beweglich. Na gut, 3:40 Uhr, was wollte er erwarten? Hier ist die Popnacht mit Snap the Power.

Hier ist die Popnacht. Schön, dass ihr mit dabei seid. Dann können wir uns jetzt in Ruhe mit dem Spätwerk von Johann Wolfgang von Goethe auseinandersetzen. Oh, Moment. Meine Smartwatch sagt gerade, ich soll aufstehen und mich eine Minute

George Ezra, Anyone for You, hier in der Popnacht. Vorsicht bitte auf der A38 Göttingen Richtung Halle zwischen Sangerhausen Süd und dem Dreieck Südharz. Hier sind Personen auf der Straße. Bitte vorsichtig fahren.

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1: Um 4 Uhr mit Ramin Movasakian. Der ukrainische Präsident Selenskyj hat Russlands Machthaber Putin für dessen Absage zu einem persönlichen Treffen kritisiert. Der Kreml wolle den Krieg nicht beenden, so Selenskyj in seiner abendlichen Videoansprache. Aus unserer Nachrichtenredaktion berichtet Konstanze Semidai.
2: Alle hätten die schwache Antwort gehört zu Selenskyj. Er denke, viele Menschen weltweit werden enttäuscht sein. Der ukrainische Präsident hatte sich in einem offenen Brief an Putin gewandt und ihm ein Treffen in einem neutralen Land vorgeschlagen. Der russische Staatschef nannte den Ton des Briefes unverschämt. So schaffe man keine Bedingungen für ein persönliches Gespräch, sagte Putin auf dem Internationalen Wirtschaftsforum in St. Petersburg. Dort hatte er am Abend ein persönliches Gespräch mit Gerhard Schröder. Putin hatte den früheren Bundeskanzler nochmal als möglichen Vermittler zwischen Russland und Europa ins Spiel gebracht.
1: Der Verband der Familienunternehmer fordert von der Bundesregierung, geplante Reformen möglichst schnell umzusetzen. Verbandschefin Ostermann empfiehlt der schwarz-roten Koalition, die Sommerpause ausfallen zu lassen, um im Bundestag über Vorhaben zu beraten. Dem Redaktionsnetzwerk Deutschland sagte sie, es dürfe keinesfalls passieren, dass während der nächsten Monate jede einzelne Maßnahme zerpflückt werde und am Ende kaum Entlastungen für die Unternehmen herauskämen. Ziel müsse sein, dass noch im August Reformgesetze verabschiedet werden. Die deutschen Fußballerinnen sind bei der Weltmeisterschaft im kommenden Jahr in Brasilien dabei. Die DFB-Frauen haben im Qualifikationsspiel am Abend in Köln mit 2:0 gegen Norwegen gewonnen und sich damit vorzeitig das WM-Ticket gesichert. Bei Verteidigerin Carlotta Wamsa ist die Vorfreude auf das Turnier groß.
3: Das ist ein Traum, glaube ich, für jeden von uns. Brasilien, da wollte ich schon mal immerhin zwar zum Urlaub machen, aber jetzt ist es natürlich zum Fußballspielen. Und ja, wir freuen uns alle sehr dafür. Steht man jeden Tag auf, das ist natürlich das Turnier, was man immer spielen will und das nehmen wir mit.
1: Im letzten Quali-Spiel treffen die DFB-Frauen am Dienstag in Ljubljana auf Slowenien. Fußball-Nationalspieler Lennart Kahl wird bei der anstehenden Weltmeisterschaft nicht Teil des deutschen Kaders sein. Wie der DFB mitteilte, hat sich der 18-Jährige im Abschlusstraining vor dem heutigen Testspiel gegen die USA einen Muskelbündelriss im Oberschenkel zugezogen. In den sozialen Medien schreibt der Mittelfeldspieler vom FC Bayern, leider kämen Verletzungen oft zum unglücklichsten Zeitpunkt. Es tue einfach unbeschreiblich weh, das größte Turnier zu verpassen. Für Karl rückt Assan Ouedraogo von RB Leipzig nach. Und damit zum Wetter. Der heutige Tag startet im Westen bewölkt und regnerisch. Im Osten bleibt es bis zum Abend sonnig. Die Temperaturen erreichen maximal 17 bis 26 Grad. Am Sonntag im Norden Schauerwetter und starker Wind. Im restlichen Land gibt es einen Mix aus Sonne und Wolken. Die meisten Sonnenstunden gibt es im Süden. Die Zeit 4.03 Uhr.
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4: A7, Kassel Richtung Fulda. Die Auffahrt Hünfeld-Schlitz ist wegen einer Baustelle bis 11. Juni gesperrt. Eine Umleitung ist eingerichtet. A7, Fulda Richtung Kassel. Die Abfahrt Kirchheim ist wegen einer Baustelle bis 24. Juni gesperrt.
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5: Eine gute Nacht zusammen. Mein Name ist Benedikt Laven. Schön, dass ihr mit dabei seid. Jetzt Kygo, Khalid und Griffin mit Save My Love.
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Ja, also das Problem ist ein bisschen die Uhrzeit auch. 4.14 Uhr. Also da weiß man noch nicht, welche Körperfunktion jetzt wirklich funktioniert und was wir uns davon gerade nur eingebildet haben. Geschweige denn, wie wir mit Vor- und Nachnamen heißen. Und noch viel schwieriger ist eigentlich die Frage, was ist heute eigentlich für ein Tag? Tja, Gott sei Dank habt ihr die Popnacht. Und zwar die gemeinsame Popnacht von SR1, NDR2, WDR2, HR3, Bremen 4, RBB 888, MDR Jump und SWR3. Wir bringen etwas Struktur in diesen Tag und ihr macht euch damit auch noch einen kleinen Preis klar. Jetzt anrufen 0722 1 2011 und mit uns das Was ist heute eigentlich für ein Tag-Quiz spielen. Es geht um fünf, nennen wir es Ereignisse, die am heutigen Tag stattfinden. Und ihr macht einfach mit bei diesem Spiel, beantwortet die ein oder andere Frage davon richtig und gewinnt auch noch etwas Kleines für zu Hause. Zum Liebhaben, zum vielleicht einen Kaffee draus trinken. Je nachdem, wo nach uns die Nase steht. Jetzt anrufen 0722 1 2011 und schon die erste Frage richtig beantworten. Sie ist super schwer, ich weiß. Die Frage ist, was ist heute eigentlich für ein Tag? 0722 1 2011. Hier ist die Popnacht mit Almost Monday. Nicht verwirren lassen. No more regrets.

0: man kann so früh morgens schon leicht die Orientierung verlieren, aber Gott sei Dank habt ihr die Popnacht. Wir spielen mit euch das. Was ist heute eigentlich für ein Tag? Ja gut, es ist Tag der Bundeswehr mit Riesenfeier auf dem Fliegerhorst in Rostock-Lage. Und heute Abend ist ja Testspiel USA-Deutschland, um sich mal so ein bisschen einzukicken bei der WM, die dann offiziell nächste Woche startet. Ohne Manuel Neuer, weil der hat noch Wade. Mirko aus Riedstadt möchte mit uns spielen. Mirko, hallo zusammen. Hallo zusammen, sag ich schon. Du bist ja nur einer.
1: Moin, Benedikt.
0: Ja, du bist schon im Büro um diese Uhrzeit.
1: Ja.
0: Du crazy Maus. Warum?
1: Ein bisschen Touren vorbereiten für heute, dass die Fahrer auf dem Scanner haben, was sie heute zu tun haben. Und jetzt Nachbearbeitung der Touren der letzten Woche.
0: Ah, ich verstehe. Logistik.
1: Genau.
0: Okay, alles klar. Na gut, dann weißt du vielleicht ja schon die erste richtige Frage oder die erste richtige Antwort auf die Frage, was ist heute eigentlich für ein Tag?
1: Heute ist Samstag.
0: Das ist richtig. Damit hast du schon mal einen Punkt von dreien, die du brauchst. Fünf Fragen stellen wir dir. Hast du drei richtig, hast du gewonnen. Hast du vier richtig, hast du krass gewonnen. Hast du fünf richtig, hast du richtig krass gewonnen. Frage Nummer zwei. Heute ist wildes Wettwürfeln in Berlin. Heute ab 11.30 Uhr die deutsche Kniffelmeisterschaft. Was ist nochmal ein Full House? Und Bonusfrage, wie viele Punkte gibt's dafür?
1: Oh, ich glaube, Full House war alles mit 6. Mit 6. Und wie viele Punkte kann ich nicht sagen. Keine Ahnung.
0: Okay, ist falsch. Ein Full House ist ein Paar und ein Trilling, also zum Beispiel 2 Zweier und 3 Vierer. Und es gibt immer 25 Punkte dafür. Aber ist nicht schlimm. Frage Nummer 3. Die Hochzeitsparty von Dua Lipa und Callum Turner steigt heute Abend. Auf Sizilien wird groß gefeiert. Elton John singt. Charlie XCX ist dabei. Donatella Versace, Adele, Robbie Williams, Katy Perry und Kylie Minogue sind angeblich auch anwesend. Gefeiert wird dann bis einschließlich morgen. Ist also wohl klar, dass 2 Nächte lang gefeiert wird. Ist ja auch schön da. Wo war das nochmal?
1: Auf Sizilien.
0: Ja, das ist natürlich völlig richtig. 2 Punkte hast du schon. Glaube ich. Ja, doch. Frage Nummer 4. Der Papst macht ab heute 6 Tage Rundreise durch Spanien. In Madrid geht's los. Wie geht nochmal dieses legendäre Zitat von Andy Möller? Ich glaube, 1994 war das. Egal ob Mailand oder Madrid. Punkt, Punkt, Punkt.
1: Keine Ahnung, echt.
0: Hauptsache Italien wäre es gewesen.
1: Ach so, okay. Okay,
0: nicht so schlimm. Frage Nummer 5. Bundestorwart Manuel Neuer fehlt ja wohl heute Abend beim Testspiel USA-Deutschland in Chicago. Er hatte sich vor 3 Wochen verletzt. Und es kann wohl gut sein, dass er bei der Generalprobe für die WM eben heute Abend ausfällt. Wir haben es gerade eben gesagt. Was hat er denn? Das Körperteil genügt.
1: Wade.
0: Das ist natürlich völlig richtig. Du hast gewonnen.
1: Oh, super, danke.
0: Hey, du hast sogar spannend gemacht bis zum Schluss. Wunderbar. So, du bist also gut ausgerüstet für den Tag. Dann hab einen schönen Samstag. Und alle anderen natürlich auch.
1: Ah, das

0: kurz nach 16:30 am Samstagmorgen.
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2: Heute geht es sonnig los. Dann kommen aus Südwesten zeitweise dickere Wolken dazu. Die bringen am Nachmittag hier und da Schauer. Für viele bleibt es aber trocken. Dazu gibt es maximal 18 Grad in Gersfeld und 23 Grad in Heppenheim. Morgen bekommen wir bei einem lebhaften Wind im Norden viele Wolken und einzelne Schauer. Im Süden ist es sonniger. Die neue Woche beginnt deutlich wärmer bei bis zu 28 Grad.
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3: Vorsicht bitte auf der A5 Kassel Richtung Frankfurt. Zwischen Bad Homburger Kreuz und Nordwestkreuz Frankfurt liegt ein Müllsack auf der Fahrbahn. A7 Kassel Richtung Fulda. Die Auffahrt Hünfeld-Schlitz ist wegen einer Baustelle bis 11. Juni gesperrt. Eine Umleitung ist eingerichtet. A7 Fulda Richtung Kassel. Die Abfahrt Kirchheim ist wegen einer Baustelle bis 24. Juni gesperrt.
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4: Hier ist die Bobnacht mit Sarah Larsen, Lush Live.

0: Es wird mal wieder Zeit für was Frisches im Comedy-Markt. Comedy-Nachwuchs jetzt hier in der Popnacht von Anna Lucia. Wie lange soll der Name sein? Sie so, ja. Anna Lucia Kruz-Sako-Lesewitsch heißt sie eigentlich. Sie lebt in München, hat auch Psychologie und Kommunikationswissenschaften studiert, aber wahrscheinlich nur, um sich selber, uns alle und ihre Therapeutin auszutricksen.
1: Hi, ich bin Anna Lucia, ich habe Migrationshintergrund und das macht mich interessant. Und ich bin aber leider keine gute Türkin, weil ich bin keine. Meine Eltern kommen beide aus Lateinamerika, das heißt, ich bin Latina. Ja, ich bin keine gute Latina leider. Ich kann auch nicht tanzen so. Es gibt ja dieses Klischee, Latinas können gut tanzen und es ist schon ein rassistisches Stereotyp so, aber es ist die Art von Rassismus, was ich schon geil fühlen würde. Also, wenn jemand sagen würde, ey, Anna, du kannst echt gut tanzen, wäre ich so, ja, natürlich kann ich gut tanzen, ich bin ja Latina. Stereotype sind auch praktisch manchmal. Anna, du bist zu spät. Nein, Mann, ich bin Latina. Aber ich habe trotzdem guten Selbstwert, Gott sei Dank. Ich habe manchmal Angst, ich habe zu viel Selbstwert. Ich diskutiere da manchmal mit meiner Therapeutin drüber. Ich bin in letzter Zeit zum Beispiel überzeugt, dass ich eine Narzisstin bin, die Leute aber so gut manipuliert, dass sie es nicht merken. Also eine Narzisstin. Und meine Therapeutin sagt so oft, wie ich Angst habe, eine Narzisstin zu sein, bin ich keine. Und ich glaube ihr nicht. Gespräch lief so ab, ich meinte, ich glaube, ich bin böse, aber ich kann Leute so gut manipulieren. Und sie war so, nein, das ist nicht der Fall, sie sind ein guter Mensch. Und ich war so, oh mein Gott, ich hab's schon wieder getan. Es ist nicht leicht.

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1: Um 5 Uhr mit Ramin Movasakian. Der Iran hat erneut US-Stützpunkte in Kuwait und Bahrain angegriffen. Das hat das US-Militär bestätigt. Demnach konnten die meisten der Raketen abgefangen werden. Wie die Nachrichtenagentur AFP berichtet, soll es allerdings in der Nähe des kuwaitischen Flughafens mehrere Explosionen gegeben haben. Die iranischen Revolutionsgarden teilten mit, die Angriffe seien eine Vergeltung für US-Attacken auf iranische Stellungen im Golf. Das US-Militär hatte zuvor mehrere Radaranlagen entlang der Straße von Hormus attackiert. Der ukrainische Präsident Selenskyj hat Kremlchef Putin für dessen Absage zu einem gemeinsamen Treffen kritisiert. Die russische Seite entscheide sich leider erneut für den Krieg, so Selenskyj in seiner abendlichen Videoansprache. Putin hatte den Vorschlag aus Kiew abgelehnt, direkte Verhandlungen in einem sicheren Drittstaat zu führen. Ein solches Treffen mache in seinen Augen keinen Sinn, da bislang kein Friedensabkommen vorliege, so der Kreml-Chef. Erst sollte auf Expertenebene an Lösungen gearbeitet werden. Der Verband der Familienunternehmer fordert von der Bundesregierung, geplante Reformen möglichst schnell umzusetzen. Verbandschefin Ostermann empfiehlt der schwarz-roten Koalition, die Sommerpause ausfallen zu lassen, um im Bundestag über Vorhaben zu beraten. Sebastian König-Beck berichtet.
2: Die Verbandsvorsitzende Ostermann hat einen Brief an die Abgeordneten der Regierungsfraktionen geschrieben, aus dem das Redaktionsnetzwerk Deutschland zitiert. Darin heißt es, die relevanten Ausschüsse sollen im Sommer weiterarbeiten, mit dem Ziel, dass noch im August die Reformgesetze verabschiedet werden können. Eigentlich geht der Bundestag von Anfang Juli bis Anfang September in die parlamentarische Sommerpause. Der Verband der Familienunternehmer befürchtet, dass die Reformpläne über die Sommerpause von verschiedenen Interessengruppen zerpflückt werden. Außerdem benötigten die Unternehmen Planungssicherheit.
1: Die deutschen Fußballerinnen haben das Ticket für die Weltmeisterschaft im kommenden Jahr in Brasilien vorzeitig gelöst. Das Team von Bundestrainer Christian Wück gewann am Abend in Köln mit 2:0 gegen Norwegen. Mittelfeldspielerin Sjoke Nüsken nach dem Spiel.
3: Es war ein besonderes Spiel, ich habe mich sehr gefreut. Und dass wir am Ende 2:0 gewinnen auch, zeigt, dass wir eine enorm gute Mannschaftsleistung heute wieder auf den Platz gerufen haben. Wir sind super zufrieden, dass wir jetzt einfach uns qualifiziert haben für die Weltmeisterschaft. Sehr, sehr gut.
1: Das letzte Quali-Spiel am Dienstag in Ljubljana gegen Slowenien kann die DFB-Auswahl als Gruppensieger damit entspannt angehen. Das waren die Nachrichten mit Ramin Movasakian. Das Wetter. Der heutige Tag startet im Westen bewölkt und regnerisch. Im Osten bleibt er bis zum Abend sonnig. Die Temperaturen erreichen maximal 17 bis 26 Grad. Dazu wird schwacher bis mäßiger Westwind. Morgen am Samstag im Norden Schauerwetter und starker Wind. Im restlichen Land ein Mix aus Sonne und Wolken. Die meisten Sonnenstunden gibt es im Süden. Die Zeit 5:03 Uhr.
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4: A7, Fulda Richtung Kassel. Die Abfahrt Kirchheim ist wegen einer Baustelle bis 24. Juni gesperrt. A61, Ludwigshafen Richtung Koblenz. Zwischen Kreuz Ludwigshafen und Kreuz Frankenthal 2 Kilometer Stau.
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5: Hallo zusammen, eine schöne Nacht, beziehungsweise langsam schon einen schönen Morgen. Es ist 5:15. Mein Name ist Benedikt Lavend, schön, dass ihr mit dabei seid. Jetzt Musik von Tate McRae, das ist Greedy.
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0: Es ist Samstag, der 6.6.2026. Steffi Linkscheid aus dem ARD-Popnacht-Team. Eigentlich ein super Datum, um zu heiraten. Fällt uns gerade mal so auf. So, die Termine des Tages hast du im Blick. Steffi, gerade eben haben wir schon drüber gesprochen. Heute ist Kniffelmeisterschaft, also Meisterschaft im Würfeln. Mhm. Und es startet diese 2-Tages-Hochzeits-Super-Duper-Party von Dua Lipa. Und es ist ja der 6.6., also warum nicht vor den Altar schreiten?
1: Die meisten, die planen das ja richtig lange. Aber es geht auch spontan für Kurzentschlossene. In Neuss, ganz unkompliziert, inmitten einer traumhaften Blumenlandschaft. Und zwar bei der Landesgartenschau. Da können nämlich die Paare in der leuchtenden Lichtkirche heiraten, sich trauen oder segnen lassen. Die Aktion läuft von 10 bis 18 Uhr. 10 Paare sind schon offiziell angemeldet, aber eben spontan Heiratswillige sind auch absolut willkommen. Die Trauungen und Segnungen sind kostenlos, vorausgesetzt. Sie haben die passenden Papiere dabei und ein gültiges Gartenschau-Ticket.
0: Aha, das Gartenschau-Ticket also. Und mehr sowas so Richtung Retten gibt es in Siegburg. Da gibt es die große Erste-Hilfe-Olympiade der Johanniter.
1: Über 500 Helferinnen und Helfer aus ganz NRW treten da gegeneinander an. Kinder, Jugendliche, Rettungsdienstprofis und die Staffeln mit den Rettungshunden. Da gibt es also viel zu sehen. Es gibt Team- und Kreativaufgaben und so eine Art Parcours mit unterschiedlichen Unfallstationen, mit realistisch nachgestellten Notfallsituationen. Also das kann alles sein vom offenen Knie, dem Herzinfarkt, dem Autounfall. Du hörst, da ist viel los. Die Retter zeigen und üben, was sie können. Die Olympiade der Johanniter, die läuft doch bis morgen.
0: Finde ich total geil, dass das einfach Erste-Hilfe-Olympiade heißt.
1: Super, oder?
0: Finde ich schon irgendwie clever gemacht. So, und um 8:30 testet natürlich auch die deutsche Nationalmannschaft schon mal das WM-Feeling bei der Generalprobe gegen die USA. Um 8:30 heute Abend geht's los. Wohl aber ohne Manuel Neuer, denn er hat Wade. Das ist schade. Hier ist die Popnacht.

Und da verschwindet er ganz langsam. Geht er aus der Studiotür raus, der Herr Sting. Englishman in New York. Gracie Abrams sagt uns was? That's So True oder Close to You, guter Song von ihr. Ist auf meiner persönlichen Playlist auch drauf, lieb, dass ihr fragt. Jetzt gibt's ganz neu von Gracie Abrams. Hit the Wall. Mögen wir auch sehr.

Gracie Abrams mit Hit the Wall. Gutes Ding, ne? Vorsicht bitte auf der B258 Blankenheim Richtung Mayen. Zwischen Abzweig Nürburg und Kempenich. Hier sind Personen auf der Straße. Die Popnacht ist hier mit Axwell and Ingrosso. More than you know.

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3: Es ist kurz nach 5:30.
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4: Einzelne Schauer gibt es in der Nacht zum Samstag anfangs noch. Die klingen aber ab, dann ist es trocken. Es wird ziemlich oft klar und es bilden sich besonders in den Niederungen und Tälern Nebelfelder. Dazu wird es recht frisch mit 11 Grad im Rheingau oder auch in der Innenstadt Frankfurts. Runter bis auf 6 Grad geht es in manchen Tälern Nord- und Osthessens. Es geht sonnig und trocken los am Samstag. Im Laufe des Vormittages ziehen Wolkenfelder herein, die es der Sonne so ein bisschen schwerer machen. Für den Rest des Tages haben wir dann einen Wechsel aus Sonnenschein und dickeren Wolken. Obendrauf kommen hier und da Schauer. Es bleibt für viele aber auch trocken. Wir bekommen 18 Grad in Gersfeld, Herchenhain und Schmitten. Bis 23 werden es in Heppenheim und Höchst im Odenwald. Auf den Bergen sind es 16 Grad auf dem Feldberg und 19 Grad auf der Neunkircher Höhe. Der Südwind weht dazu schwach, ab und zu mäßig mit frischen Böen bis 35 Kilometer pro Stunde. Auf den Bergen bläst es noch ein bisschen mehr. Dort sind starke Böen bis knapp 50 Kilometer pro Stunde dabei.
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5: A7, Fulda Richtung Kassel. Die Abfahrt Kirchheim ist wegen einer Baustelle bis 24. Juni gesperrt.
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3: Morgen. Hier ist die Popnacht. Mein Name ist Benedikt Laven. Schickt uns mal euer schönstes Guten Morgen per WhatsApp-Sprachnachricht oder so an die 07221 2011. Einfach nur, damit nicht nur ich Guten Morgen sage.

0: Einmeldung aus dem Verkehrszentrum. Vorsicht, Falschfahrer auf der B217 Hannover Richtung Springe. Zwischen Ronnenberg und Völksen kommt ein Falschfahrer entgegen. Bitte besonders vorsichtig fahren. Am besten äußerst rechts uns nicht überholen. Vorsicht auf der B217 Hannover Richtung Springe. Zwischen Ronnenberg und Völksen ein Falschfahrer. Vorsicht hier, wie immer in beiden Richtungen. Wo waren wir stehen geblieben? Ah ja, richtig, bei...
1: Guten Morgen. Von Magus aus Inglum.
0: Oh, zack, ist das Handy wieder in der Hosentasche. Fand ich irgendwie gerade ziemlich cute. Hat er uns geschickt an die 07221 2011. Wir haben gerade eben einfach nur mal gesagt, Leute, sagt doch einfach mal guten Morgen. Einfach auch mal guten Morgen sagen. Auch ein bisschen für mich und auch ein bisschen für euch. Das tut doch auch der Seele gut, oder?
2: 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Guten Morgen, Deutschland. Wir sind wieder im Lande. Wir waren in Spanien mit dem Auto. Und wir sind arschkaputt. Bis denn.

0: Guten Morgen zusammen. Hier sind die letzten Reste der Popnacht, die wir gerade zusammen kratzen. 10 Minuten haben wir noch. Das reicht für ein paar guten Morgens von euch, zum Beispiel von Robby. Er hat sich, sagen wir mal, literarisch wirklich, also er hat sich richtig Mühe gegeben.
1: Moin.
0: Ende. Schön nordisch, so mögen wir das, wunderbar. Einen schönen guten Morgen an dieser Stelle auch international, jetzt zum Beispiel aus von einem anderen Kontinent.
2: Guten Morgen aus Indien. Bei mir scheint die Sonne, es hat schon 35 Grad. Ich bin gerade im Gym, danach noch in den Pool und dann geht's zum Frühstück.
0: So kann man es natürlich auch machen, ne? Also guten Morgen zusammen oder wie er hier so schön sagt.
3: Einen wunderschönen guten Morgen.

Ja, Leonie und Callum Scott sagen natürlich Stay, bitte bleib. Aber mein Körper sagt, bitte geh ins Bett. Und deswegen wird das jetzt auch passieren. Das war die Popnacht für heute. Mein Name ist Benedikt Larven. Schön, dass ihr mit dabei seid, mit dabei wart, mitgemacht habt. Happy Samstag. Well,

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1: 6 Uhr. Putin lehnt Friedensgespräch mit Selenskyj ab. Unternehmerverband fordert Wegfall der Sommerpause für Bundestag. Frauenfußballteam schafft WM-Qualifikation. Das Wetter erst sonnig, später wechselhaft mit Schauern, 18 bis 23 Grad. Mein Name ist Andreas Gerlach. Guten Morgen. Russlands Präsident Putin hat Friedensgespräche mit dem ukrainischen Präsidenten Selenskyj abgelehnt. Über die Absage zeigte sich Selenskyj enttäuscht. Aus der Nachrichtenredaktion Konstanze Semidai.
2: Alle hätten die schwache Antwort gehört zu Selenskyj. Er denke, viele Menschen weltweit werden enttäuscht sein. Der ukrainische Präsident hatte sich in einem offenen Brief an Putin gewandt und ihm ein Treffen in einem neutralen Land vorgeschlagen. Der russische Staatschef nannte den Ton des Briefes unverschämt. So schaffe man keine Bedingungen für ein persönliches Gespräch, sagte Putin auf dem Internationalen Wirtschaftsforum in St. Petersburg. Dort hatte er am Abend ein persönliches Gespräch mit Gerhard Schröder. Putin hatte den früheren Bundeskanzler nochmal als möglichen Vermittler zwischen Russland und Europa ins Spiel gebracht.
1: Der Bundestag sollte in diesem Jahr seine Sommerpause ausfallen lassen, um die geplanten Reformen zu beraten und zu beschließen. Das fordert der Verband der Familienunternehmer. Organisationschefin Ostermann sagte dem Redaktionsnetzwerk Deutschland, dass die meisten Unternehmen bis zum Herbst ihre Investitionen durchrechnen wollen, und zwar auf Basis bestehender Gesetze. Die letzte Sitzung des Bundestags ist am 10. Juli. Die Sommerpause dauert rund 2 Monate. Neue Angriffe in der Golfregion. Unter anderem meldet Kuwait Attacken durch feindliche Raketen und Drohnen. Aus der Nachrichtenredaktion Achim Gutzeit.
3: Die Flugabwehr ist im Einsatz. Die Armee des Golfemirats teilte mit, feindliche Geschosse würden abgefangen. Deshalb seien eventuell Explosionen zu hören. Raketenalarm wurde heute früh außerdem in Bahrain ausgelöst. Zuletzt hatte es immer wieder iranischen Beschuss aus der Luft auf mehrere Golfstaaten gegeben. In den betroffenen Ländern befinden sich Stützpunkte der USA. Das US-Militär meldete seinerseits Einsätze. Man habe 4 iranische Drohnen abgewehrt.
1: Papst Leo XIV. Bricht heute zu einem Besuch nach Spanien auf. 4 Tage lang will das Oberhaupt der katholischen Kirche durch das Land reisen. Erste Station ist die Hauptstadt Madrid. Dort wird der Papst vom Königspaar Felipe und Letizia empfangen und anschließend ein Obdachlosenzentrum besuchen. Die deutschen Fußballerinnen haben sich für die WM nächstes Jahr in Brasilien qualifiziert, denn das Team setzte sich im vorletzten Gruppenspiel in Köln gegen Norwegen durch. ARD-Sportreporterin Martina Knief.
4: Der 2:0-Erfolg gegen Norwegen war ein souveräner, vor allem dank einer starken ersten Halbzeit. Marie Müller traf in ihrem ersten Länderspiel früh zum 1:0. Carlotta Wamser erhöhte nach knapp einer halben Stunde auf 2:0. Die Norwegerinnen kamen kaum einmal gefährlich vor das deutsche Tor. Im abschließenden Gruppenspiel am Dienstag in Slowenien wird Bundestrainer Christian Wück einige Umstellungen vornehmen. Dennoch bleibt das Ziel, die Gruppenphase mit einem weiteren Sieg abzuschließen.
1: Schlechte Nachrichten dagegen bei der Männernationalmannschaft. Jungstar Lennart Karl fällt für die WM aus. Er hat im Training in den USA einen Muskelbündelriss erlitten. Bundestrainer Julian Nagelsmann hat für ihn den Leipziger Offensivspieler Asan Ouedraogo nachnominiert. Und das waren die Nachrichten.
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6: Es ist 4 Minuten nach 6 Uhr. Einen wunderschönen guten Morgen. Der Samstag startet erstmal sonnig und trocken. Im Laufe des späteren Vormittags ziehen dann Wolkenfelder auf, die uns den ganzen Tag begleiten werden. Der Nachmittag wird so ein Mix aus Sonne und Wolken. Stellenweise gibt es auch Schauer. Die Temperaturen steigen auf maximal 23 Grad. Morgen ist definitiv der schlechtere Tag des Wochenendes mit mehr Wolken und einzelnen Schauern. In Südhessen wird es etwas besser morgen. Da kommt zumindest immer mal wieder die Sonne durch. Damit ihr gut ankommt, jetzt das Neueste aus dem HR3-Verkehrszentrum. Eine Meldung von der A7 Würzburg Richtung Fulda. Zwischen Bad Brückenau, Volkers und Fulda-Dreieck liegen Gegenstände auf dem linken Fahrstreifen. Fahrt vorsichtig, kommt gut an. Wir starten gemeinsam ins Wochenende. Macht's euch hübsch. Ich bin Conny Habke-Mosche.
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0: Time. Guten Morgen an diesem Samstagmorgen. Für alle, die aus Versehen schon wach sind, gibt's jetzt schon mal ein Lächeln ins Gesicht gezaubert.
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2: Schon der Begriff klingt ja wie so ein Mega-Fahrgeschäft auf der Kirmes.
3: Geil, lass mal alle in den Airfryer!
2: Natürlich geht's um nichts anderes als um eine Heißluftfritteuse. Wobei man Fritteuse gar nicht mehr sagen darf, sondern Friteurin. Denn es ist einfach in. In dem Ding wird in unzähligen Haushalten inzwischen fast alles eher gefried, was nicht bei dry auf den Bäumen ist. Nicht nur Pommes, sondern auch Brokkoli, Kichererbsen, Aufbackbrötchen, wahrscheinlich auch nasse Badeklamotten, benutzte Tennissocken. Und immer wenn das Essen serviert wird, wird dazu gesagt,
4: ist ganz ohne Öl, kein Fett.
2: Und seitdem denken jetzt auch alle, dass sie sich gesund ernähren mit Nuggets und Tiefkühlpizza.
4: Ohne Öl.
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0: lange nicht mehr gehört. Wake me up when September ends. Green Day in HR3. Gleich ein Klassiker für euch an diesem Samstagmorgen. Klassiker Toto und Afrika. Und für echte Abwechslung spielen wir euch gute Laune von Aussies dazu. Die hat richtig gute Laune aktuell. Im Sommer kommt ihr erstes Kind zur Welt. Touch Me hört ihr gleich hier bei uns in HR3.
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0: An solchen Songs kann man sich einfach nicht satt hören, finde ich, oder? Toto und Afrika, es ist 6.30 Uhr, halb sieben.
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0: Und wenn ich ihr wäre, dann würde ich die meisten Dinge, die ihr im Haushalt erledigen wollt heute, einfach morgen machen. Morgen ist nämlich der schlechtere Tag des Wochenendes, häufig mit Regenschauern, also da verpasst ihr definitiv nichts. Heute startet der Tag erstmal ganz schön mit Sonne und trockenem Wetter. Es lohnt sich, früh in den Tag zu starten und auch früh schon mal rauszugehen. Am späteren Vormittag ziehen dann schon die ersten Wolkenfelder auf, die uns dann den restlichen Tag begleiten. Bei euch in Nordhessen ist es dieses Wochenende leider durchgehend schlechter. Heute Nachmittag auch mit Regenschauern und maximal 20 Grad. In Südhessen trockener bei bis zu 23 Grad. Damit ihr gut ankommt, jetzt das Neueste aus dem hr3-Verkehrszentrum. Gute Nachrichten, nämlich keine. Kommt gut an.
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0: zack, sind wir zurück in den 90ern, oder? Mit den Backstreet Boys Quit Playing Games. Es ist 6.41 Uhr und Leute, ja, oh, so haben wir uns das nicht vorgestellt. 5 Tage vorm Start der WM. Ihr habt im HR3 News Update gehört, unser Youngster Lennart Karl hat sich im Abschlusstraining vor dem Spiel heute gegen die USA verletzt. Muskelbündelriss und er fällt tatsächlich aus für diese WM. Ist das bitter? Oh, mit 18 Jahren, ey, es hat mir so unendlich leid getan, als ich es heute Morgen gehört habe. Wir müssen uns kurz schütteln, alle zusammen, und dann machen wir was richtig, richtig Schönes, auch alle zusammen.
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0: 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Und an dieser Stelle Grüße an die Mühlbergschule in Frankfurt. Die haben nämlich schon mal Sprechchöre geübt im Sportunterricht.
2: Auf geht's, Deutschland, schieß ein Tor!
0: So!
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0: Mit coolem Sound geht's rein in den Samstagmorgen. Gleich hier in HR3 die Black Eyed Peas. Und dazu spielen wir euch für echte Abwechslung Benson Boone. I'm sorry you're here for someone else. It's good to see. Klingt wie ein schöner Sommersamstag, an dem man nichts vorhat und nichts machen muss. Sorry, I'm here for someone else, hört ihr auch gleich hier in HR3.
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Hier ist HR3, jetzt mit Dua Lipa. Sie feiert jetzt am Wochenende ihre Hochzeit. Standesamtlich waren sie schon verheiratet auf Sizilien mit 300 Freunden und offenbar 26 unterschiedlichen Kleidern.

0: Dua Lipa heiratet jetzt am Wochenende unter anderem mit Madonna und Elton John auf Sizilien. Es wird 7 Uhr.
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2: Ich bin Alisa Schmitz. Guten Morgen. Bald starten nicht nur die hessischen Sommerferien, auch der Bundestag will in knapp einem Monat in die Sommerpause gehen. Der Verband der Familienunternehmer fordert jetzt, dass die Politiker auf die Pause verzichten und weiter an den großen Reformen arbeiten. Das hat der Verband dem Redaktionsnetzwerk Deutschland gesagt. Die meisten Unternehmen wollen bis zum Herbst ihre Investitionen durchrechnen, und zwar auf Basis bestehender Gesetze. In der Nacht haben die USA und Iran wieder die vereinbarte Waffenruhe gebrochen. Raketen sind in Kuwait und Bahrain abgefangen worden. Beide Länder sind Verbündete der USA. ARD-Korrespondent Samuel Jakisch.
3: Zuvor hatte das US-Militär nach eigenen Angaben 4 iranische Drohnen nahe der Straße von Hormus abgewehrt. Anschließend hätten US-Einheiten Radarstellungen und Überwachungsanlagen auf iranischem Gebiet beschossen. Das US-Verteidigungsministerium rechtfertigt diese Angriffe stets als Selbstverteidigung seiner Truppenpräsenz in der Region. Die militärische Führung in Teheran spricht bei ihren Operationen wiederum von Vergeltung für Aktionen des US-Militärs.
2: Es ist ein gelbes Papierkärtchen, das vielleicht Leben retten kann. Und in Hessen haben sich das in den letzten Monaten immer mehr Menschen geholt. Es geht um den Organspendeausweis. Die zuständige Stiftung hat jetzt mitgeteilt, dass sich mehr Hessen in den letzten 5 Monaten registriert haben. Im bundesweiten Vergleich kommt Hessen auf 11,6 Spender pro 1 Million Einwohner. Die deutschen Fußballfrauen fahren zur WM nach Brasilien. Das Team hat das Qualifikationsspiel gegen Norwegen mit 2:0 gewonnen. Am Dienstag steht dann zwar noch ein Spiel gegen Slowenien an, das ist dann aber nur noch Formsache. Und das passiert heute noch. Der Papst reist nach Spanien. Auf dem Plan stehen unter anderem Madrid und Barcelona. Zum Tag der Organspende gibt's in Mittelhessen eine Fahrradtour. Und die deutsche Nationalelf hat am Abend ihre Generalprobe in der Fußball-WM gegen die USA. Mehr aktuelle News aus Hessen gibt's auf hessenschau.de.
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0: Für eure Wochenendplanungen. Morgen ist es nicht so hübsch. Überall immer mal wieder Regenschauer und nach wie vor kühl. Also für die Temperaturen, die wir schon hatten. Heute ist es erstmal gut. Der Morgen ist noch trocken und sonnig. Rund um die Mittagszeit ziehen Wolkenfelder auf, vor allem bei euch in Nordhessen. Also, falls ihr Tennisfans seid und das French Open Finale der Frauen draußen schauen wolltet, irgendwie mit Freunden oder Kollegen oder wie auch immer, es ist ein bisschen riskant. Es können immer mal wieder Schauer runterkommen bei maximal mit Augen zu drücken 23 Grad. Damit ihr gut ankommt, jetzt das Neueste aus dem hr3-Verkehrszentrum und da liegen uns keine Meldungen vor. Kommt gut an. Und Frauenfinale übrigens, 15 Uhr, seht ihr im Free TV, lohnt sich auf jeden Fall. Ich bin Conny Happ, wir wünschen euch einen wunderschönen guten Morgen.
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0: Das macht richtig gute Laune. Bastille sind es mit Save My Soul. Habt ein ganz schönes Wochenende. Vielleicht braucht der ein oder andere ja noch Inspiration, was zu tun ist, kriegt ihr hier in HR3. In Ziegenhain läuft die Salatkirmes noch. In Frankfurt ist World's Club Dome und im Kasseler Bergpark, da starten die Wasserspiele. Und das sieht immer so schön aus, ganz besonders, wenn es dunkel ist.
1: Das Wasser, das den Berg runterfließt, dabei mitgehen. Man kann ja mit dem Wasser, mit der Wasserfront hinuntergehen durch den Bergpark und dabei auch die verschiedenen Standorte erleben und kommt dann irgendwann unten am Fontänenteich an. Und das ist natürlich ganz einzigartig, dieser Spaziergang, diese Wanderung durch diesen herrlichen Bergpark.
0: Der Norbert kümmert sich um die beleuchteten Wasserspiele und wie ihr hört, er liebt es sehr, verständlich. Los geht's um 21 Uhr am Herkules und dann geht's runter bis zum Schloss Wilhelmshöhe. Da seid ihr 2,3 Kilometer unterwegs am Wasser entlang und der Norbert hat auch noch ein Highlight für euch.
1: Ja, die Teufelsbrücke, ganz klar. In Rot dann auch. Die sieht natürlich ganz toll aus, wenn das Wasser dann darunter strömt. Das muss man sich richtig vorstellen, wie ein richtig großer Wasserfall, der dann durch dieses geöffnete Maul des Teufels, so sieht es ja aus, den Berg hinunter fällt. Das ist einfach einzigartig, eine ganz tolle Stimmung.
0: Wie schön. Also das lohnt sich auf jeden Fall. Genießt es, macht euch, egal was ihr macht, ein wunderschönes Wochenende.
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0: Mike auch.
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2: Hello, hello, turn your radio on. Einer der schönsten Radiosongs ever spielen wir euch gleich von den Shakespeare Sisters. Und gute Laune packen wir oben drauf. Von Jason Derulo, Want to Want Me und Hello, Turn Your Radio On. Das ist echte Abwechslung gleich hier in HR3.
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0: So schön.
1: Die Shakespeare Sisters. Hello, turn your radio on. 7:29 Uhr auf die Sekunde, eine Minute vor 7:30.
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1: Und der Samstag startet erstmal sonnig und trocken. Im Laufe des späteren Vormittags ziehen dann Wolkenfelder auf, die uns den ganzen Tag begleiten. Der Nachmittag wird so ein Mix aus Sonne und Wolken. Stellenweise gibt es auch Schauer. Die Temperaturen steigen auf maximal 23 Grad. Morgen ist der schlechtere Tag des Wochenendes mit mehr Wolken und einzelnen Schauern. In Südhessen ist es etwas besser morgen. Da kommt zumindest immer mal wieder kurz die Sonne durch. Damit ihr gut ankommt, jetzt das Neueste aus dem hr3-Verkehrszentrum. Vorsicht auf der A4 Erfurt Richtung Kirchheimer Dreieck. Zwischen Friedewald und Bad Hersfeld liegt ein toter Fuchs auf dem linken Fahrstreifen. Fahrt vorsichtig, ganz ruhig, fahrt vorsichtig und kommt gut an.
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0: Morgen. Schön, dass ihr da seid. An diesem Wochenende kramt ihr das Fußballtrikot raus. Vielleicht kauft ihr euch ja auch ein neues. Nächste Woche geht's los. Fußball-WM in den USA, Kanada und Mexiko. Und zumindest beim Einkaufen sehen wir hier und da Merch der WM. Also relativ viele Supermärkte sind auch dabei. Und da gibt's Sachen in Schwarz, Rot, Gold. Die Kids sammeln schon fleißig Sticker. Und HR3-Reporter Nils Dams, der ist für uns in San Francisco. Da werden 5 Gruppenspiele und ein 16-Finale ausgetragen. Nils, ist in der Stadt schon ja sowas wie Vorfreude zu spüren?
1: Also ich bin hier die Tage rumgelaufen, habe mit vielen auf der Straße gequatscht und gefragt, na, ist da irgendwas, was vielleicht nächste Woche losgeht? Und die meisten nur so, hä?
2: Next week?
3: What's next week?
1: Und dann irgendwann, ah, da war ja was.
4: Is that for the World Cup?
3: The World Cup? Isn't the World Cup starting next week?
0: Ich glaube, wenn du nach dem Super Bowl gefragt hättest, hätte es jeder gewusst. Aber WM und Fußball ist also noch ein bisschen verhalten, die Stimmung. Hast du schon deutsche Fans gesehen?
1: Ich habe hier genau einen im Deutschland-Trikot gesehen. Christoph heißt er. Er lebt und arbeitet hier in San Francisco. Und er ist mit seinem Deutschland-Shirt an mir vorbeigejoggt. Ich so, hey, ein Deutschland-Fan. Und er so...
5: Tatsächlich von meinem Bruder. Der ist sehr viel fußballbegeisterter als ich.
1: Aber hier in der Gegend leben auch Zehntausende Deutsche. Also hier sind schon einige Fans. Es gibt natürlich auch einen Bayern-Fanclub. Mir San Francisco heißt der. Und die freuen sich, weil die, wenn die Live-Bundesliga anschauen, sich hier immer um 6.30 Uhr morgens treffen müssen, ja, wegen der Zeitverschiebung. Also 15:30 deutscher Zeit. Und die Vorrundenspiele der deutschen Mannschaft hier bei der WM sind jetzt in den USA eben tagsüber. Und das ist für deutsche Fans hier natürlich ganz geschickt.
0: Danke dir, Nils. Heute Abend ist das letzte Testspiel unserer Jungs gegen die USA. Seht ihr um 20:30 im Free TV. Ja, und mehr zur Verletzung von Lennart Karl hört ihr in 20 Minuten hier im HR3 News Update. Es ist einfach so ärgerlicher Mist, ey. Das muss man wirklich mal sagen. Lennart Karl wird nicht bei der WM dabei sein. Er hat sich gestern beim Abschlusstraining eine Muskelverletzung zugezogen. Wie es da aktuell aussieht, das hört ihr gleich im News Update. Gute Besserung. Deine WM wird kommen, auch wenn es richtig blöd klingt. Wir drücken die Daumen.
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0: Viertel vor acht ist es. Guten Morgen an alle unter euch, die neu dazugekommen sind. Damit ihr in Gang kommt, spielen wir euch gleich einen Klassiker. Der gibt Schub, Kiss und Beats gibt's oben drauf. Von der erfolgreichsten deutschen Musikerin aktuell Leonie, The Weeknd und I Was Made For Loving You. Das ist echte Abwechslung. Gleich hier in HR3.
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0: Samstagmorgen, 8 Uhr.
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2: Ich bin Alisa Schmitz. Guten Morgen. Keine Sommerferien, stattdessen an Reformen arbeiten. Das fordert der Verband der Familienunternehmer vom Bundestag. Das schreibt das Redaktionsnetzwerk Deutschland und zitiert aus einem Brief an die Fraktionen. Aus dem News-Team Sebastian König-Beck.
3: Darin heißt es, die relevanten Ausschüsse sollen im Sommer weiterarbeiten, mit dem Ziel, dass noch im August die Reformgesetze verabschiedet werden können. Der Verband der Familienunternehmer befürchtet, dass die Reformpläne über die Sommerpause von verschiedenen Interessengruppen zerpflückt werden. Außerdem benötigten die Unternehmen Planungssicherheit.
2: Heute ist Tag der Organspende und allein in Gießen warten 130 Menschen auf ein lebensrettendes Organ. Um auf das Thema aufmerksam zu machen, veranstalten Betroffene, Sportler und Klinikmitarbeiter heute eine Fahrradtour. Start ist die Uniklinik in Gießen, geradelt wird eine Rundfahrt über Bad Nauheim. Russlands Präsident Putin will nicht mit dem ukrainischen Präsidenten Zelensky persönlich sprechen. Das hatte Putin gestern nach einem offenen Angebot Zelenskys mitgeteilt. Der ukrainische Staatschef bezeichnet das jetzt als schwach. Die russische Seite entscheide sich erneut für den Krieg. Das deutsche Fußballnationalteam der Männer hat heute das letzte Testspiel vor der WM vor sich, in Chicago gegen die USA. Allerdings ohne Lennart Karl vom FC Bayern. Der 18-Jährige ist verletzt und fällt für die ganze WM aus. ARD-Sportreporter Holger Dahl.
4: Mit Leipzigs Uedraogo steht auch bereits der Nachrücker fest. Schon vor Karls Ausfall wurde entschieden, dass Manuel Neuer noch nicht gegen die USA ins Nationalmannschaftstor zurückkehren wird. In der kommenden Woche soll Neuer aber wieder zur Verfügung stehen. Trotz der Probleme soll es in Chicago möglichst mit einer überzeugenden Leistung und einem Sieg gegen WM-Gastgeber USA weiteren Schwung geben.
2: Und das passiert heute noch. Der Papst startet seinen Besuch in Spanien. In Frankfurt kann beim Rooftop Day auf den Dächern der Wolkenkratzer gefeiert werden. Und am Abend wird die erste Runde des DFB-Pokal ausgelost. 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
6: Ja, falls ihr das letzte Testspiel der deutschen Fußballnationalmannschaft heute Abend um 8:30 irgendwo draußen gucken wollt, im Garten oder so mit Freunden oder Familie, schaut einfach, dass ihr safe seid, wenn es regnet. Also es kann ab dem Nachmittag immer mal wieder zu Regenschauern kommen, immer mal wieder so ein bisschen regnen. Es ist nicht komplett verregnet, aber Regenschauer sind möglich. Der Vormittag ist noch trocken und sonnig. Die Temperaturen erreichen 23 Grad in der Spitze heute. Damit ihr gut ankommt, jetzt das Neueste aus dem HR3-Verkehrszentrum. Vorsicht auf der A3 Köln Richtung Frankfurt. Zwischen Limburg-Nord und Limburg-Süd liegen Gegenstände auf der Fahrbahn. Fahrt vorsichtig, kommt gut an. Ich bin Conny Happke, wünsche euch einen wunderschönen Samstag.
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für eine wunderschöne Stimme. Es wird bestimmt ein ganz, ganz fantastisches Konzert und wir laden euch heute den ganzen Tag ein. Schickt eine Sprache, warum ihr am Dienstag unbedingt dabei sein müsst. 069 155 4x3 und hier ist er, Dermot Kennedy und Power Over Me.

0: Power Over Me. Und volle Power gibt's gleich von Pink. When oh, eine der schlechtesten Überleitungen ever gewesen. Pink gleich. Absoluten Ohrwurm spielen wir euch dazu von Nico Santos. All time high und who knew? Das ist echte Abwechslung gleich hier in HR3 für euch.
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0: 8.31 Uhr, es ist eine Minute nach 8:30.
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0: Morgen ist der schlechtere Tag des Wochenendes mit Regenschauern und vielen Wolken. Heute ist es am Vormittag oft noch sonnig und trocken bei bis zu 23 Grad. Ab Mittag ziehen dann Wolkenfelder auf, die uns dann leider den ganzen restlichen Tag begleiten. Und Regenschauer kann es heute auch vor allem bei euch in Nordhessen immer wieder geben. Ich habe gestern meine Regenjacke mal wieder ausgeführt. Nicht zu fassen. Ich trug sie gestern Abend nochmal, als es Nieselregen hatte und ich auf dem Weg war zum Vereinsabend. Liebe Grüße an dieser Stelle an meine Musketiermädels, Komitee und alle im KCN Niederhöchstadt. Ihr seid mit das Beste, was mir im schönsten aller Bundesländer passiert ist. Muss auch mal gesagt werden. Und damit kommen wir hierzu. Damit ihr gut ankommt, jetzt das Neueste aus dem hr3-Verkehrszentrum. Eine Meldung nur noch. Waren gerade mehr, aber eine haben wir noch. Vorsicht auf der A5, Kassel Richtung Frankfurt. Zwischen Ohmtal-Dreieck und Homberg-Ohm liegen Reifenteile auf dem linken und dem mittleren Fahrstreifen. Fahrt vorsichtig, kommt gut an.
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0: Es tut unbeschreiblich weh. Das sagt Lennart Karl. Leute, ey, ist das bitter. Vielleicht habt ihr es im HR3 News Update schon gehört. Lennart Karl hat sich im Abschlusstraining vorm Spiel heute Abend gegen die USA verletzt. Letztes Testspiel. Und dann verletzt der Kerl sich. Ah, er fällt für die komplette WM aus. Und da brauchen wir, glaube ich, nicht drum rumreden. Ne? Das ist absolute Grütze. Aber wir nehmen es jetzt. Und werden wenigstens Weltmeister? Man, irgendwie müssen wir mit der Situation umgehen.
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0: 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Langsam steigt ja auch so ein bisschen die Vorfreude auf die Fußball-WM.
2: Ich mag es einfach so mit den ganzen Leuten und alle freuen sich und sind gut gelaunt und man hockt halt draußen und ja, das finde ich immer ganz schön, so das Ganze drumherum.
0: Ganz genau, so ist es. Grüße nach Marburg, lieber Luis. Und um das Ganze drumherum kümmern wir uns. 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

0: Pictures of You, gleich Bon Jovi. Und dazu spielen wir euch Klingons. Das geht einfach immer. Klingt nach einem freien Wochenende, ohne Termine, ohne Stress, nur mit guter Laune. Und das wünsche ich euch. Jubel und Keep the Faith, das ist echte Abwechslung, spielen wir euch gleich hier in HR3.
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0: Die spielen im Juli im Madison Square Garden in New York. Schön ausverkauft. Bon Jovi, Keep the Faith. Macht euch ein tolles Wochenende. Gleich mit Christian Brost hier bei uns. Es wird 9 Uhr.
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2: Ich bin Alisa Schmitz. Guten Morgen. In knapp einer Stunde startet eine große Fahrradtour von der Uniklinik Gießen in Richtung Bad Nauheim. Rund 300 Leute wollen so auf das Thema Organspende aufmerksam machen. HR-Reporterin Katharina Wagner.
3: Sportler, Betroffene und auch Klinikmitarbeiter wollen über das Thema informieren und möglichst viele Menschen dazu motivieren, einen Organspendeausweis auszufüllen. Zurück in Gießen geht's um 15.30 Uhr los auf einer Bühne am Berliner Platz. Dort berichten dann Transplantierte von ihrem Leben mit dem neuen Organ. Initiator ist der Verein zur Förderung der Organspende Hessen. Laut der Transplantationsbeauftragten der Uniklinik warten allein in Gießen rund 130 Menschen auf ein lebensrettendes Organ.
2: Der Verband der Familienunternehmer fordert, dass der Bundestag auf seine Sommerpause verzichtet und weiter an den großen Reformen arbeitet. Das hat der Verband dem Redaktionsnetzwerk Deutschland gesagt. Die meisten Unternehmen wollen bis zum Herbst ihre Investitionen durchrechnen, und zwar auf Basis bestehender Gesetze. Papst Leo XIV. Geht heute auf Reisen. Sein Ziel ist Spanien. Dort will er das Königspaar Felipe und Letizia treffen. Erster Stopp ist die Hauptstadt Madrid. Schock für die Fußballmänner-Nationalmannschaft. Lennart Karl fällt für die WM aus. Der 18-jährige Shootingstar vom FC Bayern hat sich vor dem letzten Testspiel heute gegen die USA am Oberschenkel verletzt. Bundestrainer Julian Nagelsmann hat Hassan Ouedraogo vom RB Leipzig nachnominiert. Bei den deutschen Fußballfrauen gibt's dagegen gute Nachrichten. Sie fahren zur WM nach Brasilien. Das Team hat das Qualifikationsspiel gegen Norwegen mit 2:0 gewonnen. 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
4: Ja, einen schönen guten Morgen, und der Marcel hat heute mal verdient frei. Ich bin Christian Brost, bring euch durch diesen Samstagvormittag mit richtig viel guter Musik, gleich Michael Patrick Kelly, Run Free und Kultrock. Nobody's Home von Avril Lavigne. Und draußen ist es richtig schön sonnig. So starten wir in diesen Samstag. Also genießt das beim ersten Kaffee. Von Südwesten her kommen dann später Wolken dazu. Ab Mittag kann es auch ein paar Schauer geben. Temperaturen heute aber sehr angenehm für einen Samstag, an dem ja viele auch so einiges erledigen müssen. Ne? 18 bis 24 Grad. Morgen dann wieder viel Sonne und morgen auch kein Regen mehr. Damit ihr gut ankommt, das Neueste aus dem HR3-Verkehrszentrum. Eine Meldung nur, Vorsicht auf der 66 Wiesbaden Richtung Frankfurt. Zwischen Diedenbergen und Hofheim liegt ein Plastikteil auf der linken Spur.
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0: wenn ein kleines Kreuzchen mit dem Kugelschreiber über das Leben deiner Tochter entscheidet. Weißt du gar nicht, wem du dankbar sein sollst. Hier ist HR3. Lilly hatte Riesenglück und darf jetzt leben mit einem Spenderherz.
1: Manchmal gehe ich in ihr Zimmer und ich kriege Gänsehaut, wie furchtbar das war, weil wir einfach auch so Angst um sie hatten. Insofern kann man das halt, glaube ich, nicht in Worte fassen, wie glücklich wir sind, dass sie diese Chance bekommen hat. Sie ist erst 15 und sie hat jetzt ihr Leben, was sie weiterleben kann.
0: Sandra aus Wiesbaden ist die Mama von Lilly. Sie hat uns diese Woche die bewegende Geschichte ihrer Tochter hier in HR3 erzählt. Und die ganze Woche über schon reden wir mit euch über dieses mörderwichtige Thema Organspende. Auch heute.
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0: Allein bei uns in Deutschland warten aktuell 8500 Menschen auf ein Spenderorgan. Und das ist ja nun wirklich schon sehr oft gesagt worden, es gibt leider immer noch zu wenig Spender. Da fragen wir uns, ist es nicht mal Zeit, die Geschichte ein bisschen andersrum anzugehen? Sollen wir nicht mal umdenken? Und was spricht eigentlich dagegen, zu sagen, wer nicht bereit ist, selbst Organe zu spenden, sollte im Ernstfall, wenn sie oder er mal selber betroffen ist, auch kein Spenderorgan erhalten? Geht das? Ist das eine Lösung? Was sagt ihr dazu? Schickt mal eine Sprachnachricht. Wäre das nicht einfach nur fair oder ist das ein vollkommen falscher Weg? Wir sind sehr gespannt auf eure Meinungen.
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0: sau cool immer noch, oder? Queen, Another One Bites the Dust. Hier ist HR3. Ja, steile These. Wer nicht bereit ist, selbst Organe zu spenden, sollte im Ernstfall auch keins bekommen. Das ist die HR3 Samstagsfrage. Und, was sagt ihr? Kann man machen oder liegen wir da moralisch komplett falsch? 069-155-4x3. Wir sind gespannt auf eure Sprachnachrichten. Gleich knallt's hier so richtig schön mit Sunrise Avenue. Fairytale Gone Bad. Dazu Michael Schulte und Austies. Echte Abwechslung und der perfekte Wochenend-Soundtrack in HR3.
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1: Wer nicht bereit ist, selbst Organe zu spenden, sollte im Ernstfall auch keins bekommen.
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1: Ja, moralisch spannend. Können wir das machen? Was sagt ihr?
3: Hallo, hier ist der Frank aus Kassel. Zu dem Thema heute. Ich finde das vollkommen richtig, wenn jemand nicht spenden will, dass der auch keine Spende von jemand anderem bekommt. Ich finde, das ist nur fair.
1: Ja, heute ist Tag der Organspende. Und Frank, kann man so sehen, mal eine Gegenthese. Wir haben ja ein Solidarsystem, auch bei der Krankenversicherung zum Beispiel. Ne? Du zahlst ein und selbst wenn du 30 Jahre gar nicht krank bist, zahlst du trotzdem ein. Und es ist auch egal, ob du rauchst oder trinkst, ob du Sport treibst oder nicht. Und wenn du es dann mal brauchst, dann ist das System halt für dich da. Das ist ja auch eine gute Sache. Und nach der Regel folgend würde man ja eigentlich sagen, wer eine Organspende braucht, der kriegt auch eine. Und was sagt ihr?
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0: Es ist 9:30.
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0: Das Wochenende. Ich bin Christian Brost und hier ist die moralische HR3 Samstagsfrage. Wer nicht bereit ist, selbst Organe zu spenden, sollte im Ernstfall auch keins bekommen. Können wir das machen? Wir haben immerhin viel zu wenig Organspender. Oder sagt ihr, nee, das ist moralisch überhaupt nicht drin? 069-155-4x3. Wir sind gespannt auf eure Meinung zu dem Thema. Dazu gibt's gleich einen richtigen Kult-Hit auf die Ohren. Oh, ich freue mich tierisch auf Smash Mouth und All Star. Dazu Miley Cyrus, End of the World. Und draußen begrüßt uns heute die Sonne. Zumindest heute Vormittag. 18 bis 24 Grad. Später kommen dann Wolken dazu. Es kann auch Schauer geben, aber insgesamt wird es ein sehr angenehmer Samstag. Und damit ihr gut ankommt, das Neueste aus dem HR3-Verkehrszentrum. Vorsicht auf der A661, Egelsbach-Oberursel, zwischen Frankfurt-Friedberger Landstraße und Preungesheimer Dreieck läuft ein Hund. Und Vorsicht auf der B253, Biedenkopf-Dillenburg, zwischen Eibelshausen und Wissenbach läuft ein Pferd. Was ist los mit den Tieren?
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0: Samstagvormittag in HR3. Heute ist Internationaler Tag der Organspende. 8.500 Menschen allein in Deutschland warten jeden Tag auf den Anruf, dass ein Organ da ist. Es werden aber nur ungefähr 3.000 Organe pro Jahr gespendet. Und das geht halt nicht auf. Deswegen, moralische Frage heute hier bei uns. Wer nicht bereit ist, selbst Organe zu spenden, sollte im Ernstfall auch keines bekommen. Können wir das machen als Lösung?
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0: Herr Frank hat gerade eben schon gesagt, er hält das für eine gute Idee. Ich habe sie ins Rennen geworfen, also Gegenmeinungen bitte jetzt.
2: Guten Morgen, hier ist Anneke aus Goldbach und ich bin der Meinung, dass auch Menschen, die nicht bereit sind, Organspender zu sein, Organe bekommen sollten. Es kriegen ja auch alle Menschen Blut, obwohl nicht jeder Blut spenden geht. Und es gibt viele Gründe, für die Einzelnen vielleicht dagegen sprechen, religiös oder persönlich. Deshalb fände ich es viel, viel sinnvoller, wenn wir sagen, alle sind Organspender, außer sie widersprechen aktiv. Das würde, glaube ich, schon die Anzahl der Organspenden drastisch erhöhen.
0: Also ein Appell an die Solidargemeinschaft. Und was sagt ihr?
1: 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Die Samstagsfrage.

0: Zoe Wees in HR3. Gleich geht's in die Bronx und nach Harlem. Die ganz große Hymne an New York, Empire State of Mind von Alicia Keys, gleich in HR3 und dazu Alex Warren. Großartiger aktueller Hit, Fever Dream, echte Abwechslung in HR3.
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0: HR3 Samstagsfrage. Wer nicht bereit ist, selbst Organe zu spenden, sollte im Ernstfall auch keins bekommen. Und zu dieser steilen These gibt es ungefähr so viele Meinungen, wie wir Sprachis von euch bekommen haben schon. Das sind einige. Vielen, vielen Dank dafür. Hi.
1: Schönen guten Morgen. Hier ist die Ellen aus Frankfurt. Meine Meinung zum Thema Organspende ist auch die Widerspruchsregelung. Sollte eingeführt werden, dass alle spenden, außer man sagt ausdrücklich nein. Bei der Vergabe bin ich auch der Meinung, dass nur die Organe bekommen sollen, die Organe spenden. Denn bei der Krankenkasse, Solidargemeinschaft, zahlen ja auch alle ein und alle bekommen. Hier zahlen aber dann nicht alle ein und ich glaube, so viele Gründe religiöser Natur oder so gibt es nicht. Da fände ich es auch nur fair, dass die Leute bekommen, die auch bereit sind zu spenden.
0: Aber wir merken schon, das ist ganz schön moralisch, diese Diskussion, ne? Und vor allem, was ist eigentlich, wenn man selber irgendwann mal betroffen ist? 069-155-4x3. Wir sind gespannt auf eure Haltung in der HR3 Sonntagsfrage. Die These heißt, wer nicht bereit ist, selbst Organe zu spenden, sollte im Ernstfall auch keins bekommen. Können wir das machen oder sagt ihr, ne, geht gar nicht?

0: Ich bin Alisa Schmitz. Guten Morgen. Etwa 300 Menschen sind gleich mit dem Fahrrad von der Uniklinik Gießen nach Bad Nauheim unterwegs. Mit der Radtour wollen sie auf das Thema Organspende aufmerksam machen. Am Ende gibt es eine Kundgebung am Gießener Rathaus. HR-Reporter Alexander Gottschalk.
1: Hier findet ab 15.30 Uhr eine Abschlusskundgebung statt, bei der auch Menschen sprechen werden, die selbst ein Spenderorgan bekommen haben. Insgesamt gibt es in Deutschland viel zu wenig Organspender, auch in Hessen. Hier haben letztes Jahr nur 64 Menschen nach ihrem Tod Organe gespendet. Laut dem hessischen Gesundheitsministerium stehen aktuell aber mehr als 600 Menschen auf der Warteliste.
0: Die Festivalsaison hat begonnen. An diesem Wochenende zum Beispiel läuft Rock am Ring und Rock im Park. Die Deutsche Umwelthilfe kritisiert den vielen Müll, der auf diesen Festivals entsteht, und fordert unter anderem mehr Mehrweglösungen bei Essen und Getränken. Russlands Präsident Putin will nicht mit dem ukrainischen Präsidenten Zelensky persönlich sprechen. Das hatte Putin gestern nach einem offenen Angebot Zelenskys mitgeteilt. Der ukrainische Staatschef bezeichnet das jetzt als schwach. Die russische Seite entscheide sich erneut für den Krieg. In der Nacht haben die USA und Iran wieder die vereinbarte Waffenruhe gebrochen. Raketen sind in Kuwait und Bahrain abgefangen worden. ARD-Korrespondent Samuel Yakish.
2: In den beiden attackierten Golfstaaten befinden sich größere Stützpunkte der US-Streitkräfte. Das US-Verteidigungsministerium rechtfertigt diese Angriffe stets als Selbstverteidigung seiner Truppenpräsenz in der Region. Die militärische Führung in Teheran spricht bei ihren Operationen wiederum von Vergeltung für Aktionen des US-Militärs.
0: Wer bei der Fußball-WM in den USA, Kanada oder Mexiko ins Stadion geht, darf jetzt doch eine kleine, mit Wasser gefüllte Einwegflasche mitbringen. Die FIFA hat das ursprünglich verboten, angeblich aus Sicherheitsgründen. Jetzt wurde es nach massiver Kritik wieder erlaubt. Dem Weltfußballverband war reine Geldmacherei vorgeworfen worden. Mehr aktuelle News aus Hessen gibt's auf hessenschau.de.
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4: Einen wunderschönen Samstagvormittag. Hi, ich bin Christian Brost. Marcel Wagner hat heute mal frei. Trotzdem gibt's eine moralisch durchaus schwierige zu beantwortende HR3-Samstagsfrage. Wer nicht bereit ist, selbst Organe zu spenden, sollte im Ernstfall auch keins bekommen. Was sagt ihr dazu? 069 155 4x3. Haben schon sehr viele spannende Meinungen dazu gehört. Dazu gibt's gleich einen absoluten Kulthit von Chumbawamba auf die Ohren. Tap Thumping, das wird so richtig schön laut. Und Band-Aids von Katy Perry. Und draußen kann es sein, dass ihr heute komplett trocken bleibt. Erst gibt's noch viel Sonne sowieso, aber aus Südwesten ziehen halt ab Mittag Wolken dazu. Dann kann es einzelne Schauer geben, aber es kann halt bei euch auch trocken bleiben. Ist eine reine Glückssache. 18 bis 24 Grad heute, morgen dann zuverlässig trocken und Dienstag wieder bis 27 Grad. Damit ihr gut ankommt, das Neueste aus dem HR3-Verkehrszentrum. Die Straßen sind aber alle frei, soweit wir das wissen.
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0: Schon mal so ein bisschen Fußball-Party-Musik hier in HR3, kurz vor Start der WM. Chumba Wamba und Tap Thumping und die HR3-Samstagsfrage heute. Wer nicht bereit ist, selbst Organe zu spenden, sollte im Ernstfall auch kein Spenderorgan bekommen. Heute ist Tag der Organspende. 8.500 Menschen warten in Deutschland. Jedes Jahr werden aber nur um die 3.000 Organe gespendet. Also es reicht hinten und vorne nicht und es muss ja irgendeine Lösung geben, ne?
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0: Deswegen haben wir mal die steile These in den Raum gestellt. Wenn du keinen Ausweis hast und es dich mal selber erwischt, dann kriegst du halt kein Spenderorgan. Schönen guten Morgen, Annette aus Bruchköbel.
2: Hallo Christian. Also sagen wir mal so, meine persönliche Meinung ist, ich habe keinen Organspendeausweis. Aus persönlichen Gründen habe ich mich dagegen entschieden. Und ich kann völlig nachvollziehen, dass wenn Menschen, die Organe spenden, sagen, die, die nicht spenden, sollen auch keine bekommen. Es ist ja für mich persönlich, um es mal ganz einfach runterzubrechen, ich kann nicht im Lotto gewinnen, wenn ich nicht im Lotto spiele.
0: Super Vergleich, danke dir. Aber sag mal, jetzt im Ernst, du bist schwer erkrankt, du brauchst ein Organ, du weißt, sonst überlebst du nicht. Bist du dir sicher, dass du dann nicht die Entscheidung, jetzt keine Organe zu spenden, bereuen würdest?
2: Ich sage mal so, ich habe die Entscheidung langwierig getroffen. Ich habe mir das genau überlegt. Und wenn dann die Konsequenz ist, wenn ich schwer krank bin und deshalb keine Organe bekomme, ist es halt einfach die Konsequenz aus meinem Handeln.
0: Danke, Annette. Man merkt, du hast dir Gedanken gemacht. Und eure Haltung?
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0: Mark Amber in HR3, gleich Pink Floyd. Als ich in der 5. Klasse war, sollte der Kinderchor der Schule dieses Lied singen. Und weil es ja um Kritik an der Obrigkeit geht, haben sich die Eltern dagegen ausgesprochen. Also nicht meine, aber die Mehrzahl der Eltern. Fand ich damals ziemlich spießig und finde ich bis heute auch. Pink Floyd gibt's dazu gleich in HR3 für echte Abwechslung. David Guetta, Alphaville und Ava Max. Habt ein schönes Wochenende.
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0: HR3 Sonntagsfrage heute. Wer nicht bereit ist, selbst Organe zu spenden, sollte im Ernstfall auch keins bekommen. Oh, steile These. Ist das moralisch in Ordnung oder sagt ihr, das geht gar nicht? Darüber gibt's viele gute Pro- und Kontra-Argumente seit heute Morgen für euch. Ganz krass gerade eben Annette aus Bruchköbel, die gesagt hat, sie hat sich bewusst entschieden, keine Organe zu spenden und kann auch damit leben, wenn sie im Ernstfall keins kriegt. Weil sie sagt, wenn sie sich bewusst entscheidet, nicht im Lotto zu spielen, kann sie ja auch nicht erwarten, dass sie da was gewinnt. Und eure Meinung?
1: Hi und guten Morgen, Gabi aus Sulzbach. Solidarprinzip finde ich gut, ist ein Argument. Ich finde aber noch einen anderen Gedanken wichtig. Erstens hat es sowieso jeder das Recht zu entscheiden, ob oder ob nicht. Und jeder hat auch das Recht, sich jederzeit umzuentscheiden. Also Prinzip Hoffnung. Wenn also im Beispiel der Mensch, der sich gegen eine Organspende entscheidet, im Notfall ein Organ erhält, entscheidet er sich hinterher vielleicht um und kann damit der Gemeinschaft auch wieder einen Beitrag leisten.
0: Guter Punkt. Vielen Dank, Gabi. Und was sagt ihr? Wer nicht bereit ist, selbst Organe zu spenden, sollte im Ernstfall auch keins bekommen. 069155 4x3. Das ist die HR3 Samstagsfrage.

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1: Es ist kurz nach 11:30.
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1: Schönes Wochenende. Ich bin Christian Brost, hab gleich Taylor Swift und Linkin Park für euch, für echte Abwechslung. Und draußen 18 bis 24 Grad, also wirklich perfektes Samstagswetter. Genießt die Sonne heute vor allem am Vormittag, später kommen von Südwesten her Wolken und die können dann auch vielleicht mal einzelne Schauer mitbringen. Damit ihr gut ankommt, das Neueste aus dem hr3-Verkehrszentrum. Vorsicht auf der A5, Kassel Richtung Frankfurt, am Westkreuz Frankfurt in der Verbindung zur A648 Richtung Eschborn steht ein kaputtes Auto auf der rechten Spur. Und die A7, Fulda Richtung Würzburg, zwischen Fulda Dreieck und Bad Brückenau-Volkers, 2 Kilometer Stau ab Raststätte Ulrichshausen.
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0: Taylor Swift, Opalite in HR3. Und wochenlang haben wir mit euch und euren Herzensvereinen gejubelt.
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0: ganz große Live-Version von Layla, Eric Clapton in HR3. Gleich für euch Welchley Arms. Oh, schön mächtig. Und dazu gibt's Kamerad auf die Ohren. Echte Abwechslung und der perfekte Wochenend-Soundtrack in HR3.
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0: 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Es ist 11 Uhr.
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2: Ich bin Alisa Schmitz. Hallo. Massenweise Dosen und Flaschen, Einwegpackungen und anderer Müll. Nach einem Konzert sieht das Gelände oft schlimm aus. Die Deutsche Umwelthilfe verlangt jetzt von den Musikfestivals bessere Abfallkonzepte. Aus dem News-Team Patricia Ferne.
3: Der Abfall müsse konsequenter getrennt und die Mehrwegsysteme müssten ausgeweitet werden, fordert die Organisation. Musikveranstaltungen sollten Spaß machen, aber sie dürften kein Ausnahmezustand für die Umwelt werden. Die DUH hat insgesamt 10 große Festivals zu ihrem Abfallmanagement befragt, neben Rock am Ring auch Rock im Park, Fusion und das Wacken Open Air.
2: Heute ist Tag der Organspende und allein

0: In Gießen warten 130 Menschen auf ein lebensrettendes Organ. Um auf das Thema aufmerksam zu machen, veranstalten Betroffene, Sportler und Klinikmitarbeiter heute eine Fahrradtour. Start ist die Uniklinik in Gießen. Geradelt wird eine Rundfahrt über Bad Nauheim. Keine Sommerferien, stattdessen an Reformen arbeiten. Das fordert der Verband der Familienunternehmer vom Bundestag. Aus dem ARD-Hauptstadtstudio Jan-Friederik Willems.
1: Steuerreform, Rentenreform, Arbeitsmarktreform. Die Regierung will mit einer Reihe von Vorhaben das Land modernisieren. Im Bundestag würde das Ganze allerdings frühestens im Herbst beschlossen werden können, nach Ende der Sommerpause. Die Lobbyorganisation der Familienunternehmer macht jetzt Druck. Um Investitionen ordentlich kalkulieren zu können, müssten die Betriebe noch vor dem Herbst Bescheid wissen, wie die geplanten Reformen genau aussehen, sagt der Verband.
0: Es ist der letzte Tag des Internationalen Wirtschaftsforums in St. Petersburg in Russland. Gestern Abend war auch Ex-Kanzler Gerhard Schröder eingetroffen. Es soll ein gutes Gespräch zwischen ihm und dem russischen Präsidenten Putin gegeben haben, allerdings unter vier Augen. Putin hätte Schröder gern als Vermittler im Ukraine-Krieg. Er gilt als Russland-Freund. Papst Leo XIV. Geht heute auf Reisen. Sein Ziel ist Spanien. Dort will er das Königspaar Felipe und Letizia treffen. Erster Stopp ist die Hauptstadt Madrid. Mehr aktuelle News aus Hessen gibt's auch auf hessenschau.de.
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3: Schönes Wochenende. Hallo, ich bin Christian Brost. Hab gleich einen ganz, ganz großen Kulthit aus den 80ern für euch. Laut drehen bitte gleich für Journey und Don't Stop Believing. Vorher gibt's Two Colors Heavy Metal Love. Und draußen ist es großteils noch ziemlich schön, ne? Also es zieht sich aus Richtung Südwesten langsam zu. Regen ist aber noch nicht zu sehen auf dem Radar. Und für viele von uns scheint auch noch die Sonne. Später kann es dann halt mal den einen oder anderen Schauer geben. Dazu aber absolut angenehme Temperaturen heute. 18 bis 24 Grad. Perfekt für die Gartenarbeit. Auch. Damit ihr gut ankommt, jetzt das Neueste aus dem hr3-Verkehrszentrum. Auf der A66 Wiesbaden Richtung Frankfurt, Vorsicht bitte zwischen Wiesbaden-Nordenstadt und Wallau, laufen Menschen auf der Autobahn. Und auf der A7 Fulda Richtung Würzburg, zwischen Fulda Dreieck und Bad Brückenau-Volkers, 3 Kilometer Stau ab Raststätte Utrichshausen.
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0: Einer der ganz, ganz, ganz großen Rockhits der 80er in HR3. Journey, Don't Stop Believing. Und eine schwere, emotionale, moralische Frage heute. Am Tag der Organspende. Wer nicht bereit ist, selbst Organe zu spenden, sollte im Ernstfall auch keins bekommen. Ist das okay oder voll daneben?
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0: Ja, fest steht ja, es ist eine schwere Entscheidung, ne? Aber es ist nun mal auch so, dass in Deutschland rund 8500 Menschen auf ein Spenderorgan warten und es gleichzeitig viel zu wenige Spender gibt. Deswegen haben wir diese Frage an euch rausgegeben und es gab ungefähr so viele Meinungen wie Nachrichten hier, zum Beispiel von Annette aus Bruchköbel, Martin aus Zingst, Gabi aus Sulzbach und Susanne aus Seckbach. Vielen, vielen Dank fürs Mitmachen.
2: Also sagen wir mal so, meine persönliche Meinung ist, ich habe keinen Organspendeausweis. Aus persönlichen Gründen habe ich mich dagegen entschieden und ich kann völlig nachvollziehen, dass wenn Menschen, die Organe spenden, sagen, die nicht spenden, sollen auch keine bekommen. Es ist ja für mich persönlich, um es mal ganz einfach runterzubrechen, ich kann nicht im Lotto gewinnen, wenn ich nicht im Lotto spiele.
0: Super Vergleich, danke dir. Aber sag mal, jetzt im Ernst, du bist schwer erkrankt, du brauchst ein Organ, du weißt, sonst überlebst du nicht. Bist du dir sicher, dass du dann nicht die Entscheidung, jetzt keine Organe zu spenden, bereuen würdest?
2: Ich sage mal so, ich habe die Entscheidung langwierig getroffen. Ich habe mir das genau überlegt. Und wenn dann die Konsequenz ist, wenn ich schwer krank bin und deshalb keine Organe bekomme, ist das halt einfach die Konsequenz aus meinem Handeln.
3: Hier spricht Martin aus Zingst an der Ostsee. Das ist einfach ein super kreativer Vorschlag. Hier werden Solidarität und Egoismus der Menschen zusammengeführt. Beide partizipieren. Dem einen wird das Leben gerettet und der andere bekommt Leben, wenn er welches braucht.
4: Solidarprinzip finde ich gut, ist ein Argument. Ich finde aber noch einen anderen Gedanken wichtig. Erstens hat das sowieso jeder das Recht zu entscheiden, ob oder ob nicht. Und jeder hat auch das Recht, sich jederzeit umzuentscheiden. Also Prinzip Hoffnung. Wenn also der Mensch, der sich gegen eine Organspende entscheidet, im Notfall ein Organ erhält, entscheidet er sich hinterher vielleicht um und kann damit der Gemeinschaft auch wieder einen Beitrag leisten.
5: Also ich bin schon seit Jahren Organspender, seit Jahrzehnten sogar und finde es auch eine super Sache. Aber nur weil einer das nicht möchte, kann man ihn noch nicht sterben lassen. Natürlich sollte jeder ein Organ bekommen, wenn er es braucht.

0: Kurzes Update aus dem HR3-Verkehrszentrum, damit ihr gut ankommt. Vorsicht auf der A661 Oberursel Richtung Egelsbach. Zwischen Oberursel und Bad Homburg laufen Menschen auf der Autobahn. Und Vorsicht auf der A3 Köln Richtung Frankfurt. Zwischen Kelsterbach und Frankfurter Kreuz liegen Fahrzeugteile auf der linken Spur. Gleich Cheerleader von Omi für euch. Das ist der Samstagvormittag-Sonnen-Soundtrack. Und dazu gibt's Alanis Morissette. 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

0: Omi und Cheerleader, hier ist das Wochenende in HR3. Und es ist so schön bei uns zu Hause in Hessen. Ganz besonders jetzt gerade abends in Kassel. Denn heute sind die ohnehin schon spektakulären Wasserspiele im Bergpark nochmal beleuchtet. Die beste Zeit dabei zu sein ist natürlich während der blauen Stunde, also wenn so langsam die Sonne untergeht. Und dann lauft ihr an den Kaskaden den Berg runter, 2,5 Kilometer knapp bis zum Schloss Wilhelmshöhe. Und es gibt unterwegs noch dieses ganz besondere Highlight.
1: Ja, die Teufelsbrücke, ganz klar. In Rot dann auch. Die sieht natürlich ganz toll aus, wenn das Wasser dann da runter strömt. Das muss man sich richtig vorstellen, wie ein richtig großer Wasserfall, der dann durch dieses geöffnete Maul des Teufels, so sieht es ja aus, den Berg hinunter fällt. Das ist einfach einzigartig. Ganz tolle Stimmung.
0: Ja, Norbert Wett liebt die rot beleuchtete Teufelsbrücke. Er ist auch derjenige, der sich um das Spektakel kümmert. Und es gibt nächste Woche nochmal die Chance. Am 11. und 12. Juni. Also ab nach Kassel in den Bergpark zu den beleuchteten Wasserspielen. Und in HR3 jetzt, wenn ihr Bock habt auf ganz neue Musik, haben wir welche für euch. Die saucoole neue Single von Teddy Swims, Mr. Know It All.

0: Es ist gleich 11:30.
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0: Hi, ich bin Christian Brost. Hab gleich Tickets für euch fürs Konzert von Dermot Kennedy am Dienstag in Offenbach. Aber erst gleich. Vorher gibt's in der HR3-Playlist Anastasia und Michael Schulte. Und draußen gibt's ganz viel Sonne für uns heute. Zumindest für viele von uns. Also aus Südwesten kommen jetzt so ein paar Schauer, aber die können halt auch an euch vorbeiziehen. 18 bis 24 Grad heute, morgen dann garantiert trocken. Und Dienstag werden's wieder bis 27 Grad. Damit ihr gut ankommt, das Neueste aus dem HR3-Verkehrszentrum. Vorsicht immer noch auf der 3 Köln Richtung Frankfurt. Zwischen Kelsterbach und Frankfurter Kreuz liegen Fahrzeugteile auf der linken Spur. Und Vorsicht auf der A661 Oberursel Richtung Egelsbach. Zwischen Oberursel und Bad Homburg laufen Menschen auf der Autobahn. A7 Fulda Richtung Würzburg. Zwischen Fulda, Dreieck und Bad Brückenau-Volkers 5 Kilometer Stau ab Raststätte Utrichshausen. Und ganz aktuell Vorsicht auf der B42 Rüdesheim Richtung Wiesbaden. Zwischen Östrichwinkel und Östrich fährt ein Fahrradfahrer.
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Anastasia in HR3. 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

Was für eine Menge Hits, oder? Was für eine Hammerstimme und dazu ja auch durchaus tanzbare, coole Beats. 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Und im Radio gibt's Dermot natürlich auch jetzt mit Outnumbered. 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

0: So, die Tickets für jetzt, fürs HR3-Konzert von Dermot Kennedy sind weg. Aber Pro-Tipp, das ist ja erst am Dienstag, natürlich schenken wir euch bis dahin immer mal wieder Tickets. Das nächste Mal vielleicht ja schon heute um kurz nach 2:30. So, gleich gibt's Leonie und Imran auf die Ohren. Dazu für echte Abwechslung Phil Collins und Philip Bailey. Ganz, ganz groß. Easy Lover. Das ist der perfekte Wochenend-Soundtrack. Echte Abwechslung in HR3.
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Leonie und Imran. The Weeknd in HR3. Immer wenn das im RDS steht, Imran, oder wenn wir das hier sagen, fragen viele, wer ist denn bitte schön Imran? Also wer Leonie ist, wissen wir ja, ne? Imran ist ein Musikproduzent aus Hannover, der manchmal auch selber singt. Sehr cooler Produzent. Der hat mit Leonie zusammen diesen Song gemacht und gedacht, ja, wenn ich schon zu hören bin, kann mein Name auch draufstehen, ne? Für echte Abwechslung jetzt bei HR3 zurück zu den ganz, ganz großen Klassikern. Und da haben wir das hier auf der Playlist. Jetzt. R.E.M. Extremer gute Laune-Hit. Imitation of Life. Habt einen wunderbaren Samstagvormittag.

0: Es ist 12 Uhr.
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2: Ich bin Alisa Schmitz. Hallo. World Club Dome in Frankfurt, Rock am Ring am Nürnburgring. Die Festivalsaison ist losgegangen. Die Deutsche Umwelthilfe sagt aber, auf Musikfestivals entsteht immer noch viel zu viel Müll. Sie hat bei 10 Veranstaltern nachgefragt und kommt zu dem Schluss, da geht noch was. Was genau? Dazu Stefan Pössl aus dem Newsteam.
3: Den Müll konsequent trennen und Mehrweggeschirr, Mehrwegflaschen und Mehrwegbecher benutzen. Mehr Umweltverträglichkeit geht auch bei den Toiletten. Die Alternative zur Chemie sind Toiletten mit Sägespäne oder Rindenmulch. In allen Bereichen gibt es Ansätze, vor allem bei Rock am Ring, sagt die Umwelthilfe. Das Festival läuft ja gerade am Nürburgring, aber auch da gehe noch deutlich mehr.
2: Eigentlich gilt eine Waffenruhe. Trotzdem hat es in der Golfregion wieder Angriffe gegeben. Das US-Militär hat nach eigenen Angaben unter anderem iranische Radarstellungen an der Straße von Hormuz bombardiert. Der Iran hat Raketen auf Kuwait und Bahrain abgefeuert. Große Party an diesem Wochenende auf Sizilien. Mehr als 200 Gäste sind bei der Promi-Hochzeit von Popstar Dua Lipa und Schauspieler Callum Turner dabei. Für die Feier, die bis Sonntag geht, sind zum Teil Bereiche in der Innenstadt abgesperrt. Dagegen hatten einige Anwohner protestiert. Wer bei der Fußball-WM in den USA, Kanada oder Mexiko ins Stadion geht, darf jetzt doch eine kleine, mit Wasser gefüllte Einwegflasche mitbringen. Die FIFA hat das ursprünglich verboten, angeblich aus Sicherheitsgründen. Jetzt wurde es nach massiver Kritik

0: wieder erlaubt. Und nochmal WM. Heute Abend ist das letzte Testspiel für Deutschland gegen die USA. Allerdings ohne Lennart Kahl vom FC Bayern. Der 18-Jährige ist verletzt und fällt die ganze WM über aus. ARD-Sportreporter Dirk Walzdorf.
1: Der 18-Jährige war ja wirklich so etwas wie der personifizierte Hoffnungsträger für ein vielleicht überraschend gutes Turnier. Nicht dabei ist erneut Manuel Neuer. Er ist immer noch nicht fit genug für einen Wettkampfeinsatz, aber Nagelsmann betont, dass er auf ihn fürs erste Gruppenspiel gegen Curaçao weiterhin baut.
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3: Drin im Wochenende, für viele ein ganz, ganz langes Wochenende. Ne? Letzter Brückentag, glaube ich, vor Weihnachten oder so. Ah, davon lassen wir uns die Laune nicht verderben heute. Hier ist das hr3-Wochenende. Hi, ich bin Christian Brost. Hab gleich ganz lange nicht mehr gehört. Sascha für euch auf der Playlist mit Lucky Day. Außerdem einen aktuellen Hit von Alle Farben, Baby Goodbye. Und draußen bleibt es erstmal noch trocken. Ne? Also für viele von uns heute sowieso den ganzen Tag lang, aber auch da ganz unten im Süden, wo jetzt so ein paar Schauer aufziehen, gibt es den Regen frühestens in einer Stunde. Viele haben aber noch ganz viel Sonne heute. Von Südwesten her zieht es dann so langsam zu. Dazu ganz angenehme Temperaturen, 18 bis 14 Grad. Nee, bis 24 sogar. So. Und morgen wird es dann trocken für alle. Damit ihr gut ankommt, das Neueste aus dem hr3-Verkehrszentrum. Vorsicht auf der A5 Darmstadt Richtung Frankfurt. Zwischen Frankfurter Kreuz und Niederrad liegen Fahrzeugteile. Vorsicht auf der A67 Mannheim Richtung Darmstadt. Zwischen Viernheimer Dreieck und Lorsch liegt ein Metallteil. Und auf der A7 Fulda Richtung Würzburg. Zwischen Fulda Dreieck und Bad Brückenau-Volkers. 5 Kilometer Stau ab Raststätte Utrichshausen.
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0: kurzes Update aus dem HR3-Verkehrszentrum, damit ihr gut ankommt. Vorsicht auf der B38 Königstein-Frankfurt zwischen Kelkheim und Bad Soden sind Schafe auf der Straße. Und Vorsicht auf der A67 Mannheim Richtung Darmstadt zwischen Viernheimer Dreieck und Lorsch liegt ein Metallteil. Und diese Nachricht heute Morgen, boah, also, wenn man das bei Instagram gelesen hat, Gänsehaut pur. Er schreibt: Ich weiß gar nicht, wo ich anfangen soll, aber es tut einfach unbeschreiblich weh, das größte Turnier verpassen zu müssen. Ja. Instagram-Post von Fußballnationalspieler Lennart Karl heute Nacht, kurz nachdem er sich beim Training vor dem Testspiel gegen die USA einen Muskel gerissen hat, und feststeht jetzt schon, die WM ist für ihn vorbei, bevor sie überhaupt angefangen hat. Es ist bitter. Okay, der Typ ist 18, da kommen noch einige Weltmeisterschaften, aber schön ist es ja überhaupt nicht, ne? Gute Besserung, Lennart Karl. Für seine Teamkollegen geht's heute Abend in Chicago gegen Mitgastgeber USA, und Bundestrainer Julian Nagelsmann freut sich trotzdem drauf.
1: Ich glaube, die Fans werden schon frenetisch sein, wird eine gute, sehr gute Atmosphäre. Die Mannschaft spielt auch guten Fußball, finde ich, weil sie sehr athletisch sind, nehmen auch immer wieder Risiko. Das ist ein guter letzter Test für uns, auf den wir uns sehr freuen.
0: Deutschland ist aktuell Platz 10 der FIFA-Weltrangliste. Die USA sind 16. Anpfiff ist heute Abend um 8:30. Und für Florian Wirtz ist es die erste WM.
2: Als kleiner Junge war das für mich immer mit der größte Traum, bei der Nationalmannschaft zu spielen und dann auch eine WM zu spielen. Jetzt versuche ich es einfach zu genießen, es so gut zu machen, wie es geht. Ja, mit der Mannschaft, auch mit den Fans, die mitreisen, den Leuten in Deutschland dann hoffentlich einen schönen Sommer zu bereiten.
0: Ja, dann hoffen wir mal, dass alle anderen auf jeden Fall fit bleiben. Und wir schenken euch hier in HR3 den perfekten Grillabend zur WM. Mehr dazu um kurz nach 12:30.
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0: Kurzes Update aus dem HR3-Verkehrszentrum. Vorsicht auf der A661 Oberursel Richtung Egelsbach. Am Bad Homburger Kreuz in der Verbindung zur A5 Richtung Kassel laufen zwei Menschen auf der Autobahn. Und gleich... Vollgas mit Walk the Moon. Shut up and dance. Und dazu gibt's für echte Abwechslung einen aktuellen Hit von Holly Humberstone. Das ist der perfekte Wochenend-Soundtrack hier in HR3.
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0: Es ist 12:30. 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Durchs Wochenende. Ich bin Christian Brost, hab gleich eine Mörderballade für euch. Shallow von Lady Gaga und Bradley Cooper und dazu richtig coolen Rock von Whitesnake. Here I go again. Und draußen haben wir tatsächlich immer noch ganz schön viel Sonne. 18 bis 24 Grad. Über Nachmittag kann es sein, dass Schauer zu uns kommen. Morgen bleibt's dann wieder zuverlässig trocken. Damit ihr gut ankommt, das Neueste aus dem hr3-Verkehrszentrum. Vorsicht auf der A5 Frankfurt Richtung Kassel. Zwischen Reiskirchener Dreieck und Grünberg liegen Reifenteile. A7 Fulda Richtung Würzburg. Zwischen Fulda Dreieck und Bad Brückenau-Volkers 5 Kilometer Stau ab Raststätte Utrichshausen. Und die B40 Frankfurt Griesheim Richtung Kriftel. Zwischen Schwanheimer Knoten und Sindlinger Mainbrücke. Ein kaputtes Auto auf der rechten Spur.
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Kurzes Update aus dem HR3-Verkehrszentrum, damit ihr gut ankommt. Vorsicht auf der A5 Kassel-Frankfurt. Zwischen Bad Homburger Kreuz und Nordwestkreuz Frankfurt laufen zwei Menschen auf der Autobahn.

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0: Die großartigen Red Hot Chili Peppers, Other Side in HR3. Gleich gibt's Blondie. Und dazu packen wir Sonnenmusik von Alvaro Soler auf die HR3 Playlist. Echte Abwechslung für das perfekte Wochenende.
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0: aktuelle Hit von Harry Styles, American Girls. Es ist 13 Uhr.
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2: Hallo, ich bin Christoph Tautz. Mehr als 8000 Menschen warten in Deutschland gerade auf ein Spenderorgan. Um darauf aufmerksam zu machen, gibt es heute an vielen Orten Aktionen. In Gießen zum Beispiel eine Radtour und eine Infoveranstaltung vor dem Rathaus. Aus dem News-Team Jana Schwarzer.
3: Seit Jahren liegt Deutschland am unteren Ende der Tabelle bei den Organspenden. Das liegt auch daran, dass in vielen anderen europäischen Ländern jeder grundsätzlich als Spender gilt. Es sei denn, man hat zu Lebzeiten aktiv widersprochen. Aber es gibt eine gute Nachricht. In Deutschland ist die Zahl der Organspender zuletzt gestiegen. Bis Ende Mai waren es 452, ein Plus von 6% im Vergleich zu den ersten Monaten des letzten Jahres.
2: Die Festivalsaison geht los mit der negativen Folge, dass wieder riesige Müllberge entstehen. Die Umwelthilfe hat die 10 größten Festivals gecheckt und festgestellt, noch immer werden dort zu viele Einwegverpackungen genutzt. Und auch bei Toiletten könnte es besser laufen, wenn statt Chemie Sägespäne oder Rindenmulch genutzt würde. Die Polizei in Frankfurt sucht Zeugen nach einem Fahrradunfall gestern Abend in Niederrad. Dort ist an einer Ampel ein Fahrradfahrer mit einer Straßenbahn zusammengestoßen und unter der Bahn eingeklemmt worden. Er ist dabei schwer verletzt worden und ins Krankenhaus gekommen. Eigentlich gilt eine Waffenruhe, trotzdem hat es in der Golfregion wieder Angriffe gegeben. Das US-Militär hat nach eigenen Angaben unter anderem iranische Radarstellungen an der Straße von Hormus bombardiert. Der Iran hat Raketen auf Kuwait und Bahrain abgefeuert. Wer spielt gegen wen? Jede Menge Fußballfans werden heute Abend vor dem Fernseher sitzen und die Sportschau schauen. Denn dort wird die erste Runde im DFB-Pokal ausgelost. Für Hessen sind Eintracht Frankfurt, Darmstadt 98 und Wien Wiesbaden im Topf. Also Liga 1, 2 und 3. Im letzten Jahr hatte Wiesbaden das große losgezogen und in der ersten Runde zu Hause gegen die Bayern gespielt und nur ganz knapp mit 2:3 verloren. 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
0: Schönen Samstag, ich bin Christian Brost. Glückwunsch an alle, die mittendrin sind in einem ganz, ganz langen Wochenende. Ich habe gleich Bastille für euch auf der HR3-Playlist. Save My Soul und...

0: deutliche Trennungsansage von Rihanna. You can't stand under my umbrella. Verzieh dich, Junge, heißt das. Ja, draußen bleibt es für viele von uns heute Nachmittag trocken. Oft scheint auch mal die Sonne. Ab und zu gibt es einen Schauer, 18 bis 24 Grad. Morgen dann trocken für alle. Im Süden wieder viel Sonne, im Norden dichte Wolken. Und es wird wieder angenehm morgen. Temperaturen 17 bis 23 Grad. Damit ihr gut ankommt, das Neueste aus dem HR3-Verkehrszentrum auf der A7 Fulda Richtung Würzburg. Zwischen Fulda Dreieck und Bad Brückenau-Volkers 5 Kilometer Stau ab Raststätte Utrichshausen. A49 Kassel Richtung Gießen zwischen Gudensberg und Fritzlar. Ein kaputtes Auto auf der rechten Spur. A661 Oberursel Richtung Egelsbach am Offenbacher Kreuz in der Verbindung zur A3 Richtung Frankfurt. Ein kaputtes Auto. Und auf der B40 Frankfurt-Griesheim Richtung Kriftel zwischen Schwanheimer Knoten und Sindlinger Mainbrücke. Immer noch ein kaputtes Auto auf der rechten Spur.
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0: J-Lo und Pitbull. Gleich gibt's Portugal the Man. Feel it still hier bei uns. Erstmal aber das hier.
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0: Schönes Wochenende, gleich aus dies in HR3. Gute Laune Musik und dazu ganz großes Kino von Bryan Adams. 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

0: Austies in HR3. Und was ist das bitte für ein Sportwochenende schon wieder? Bevor die deutsche Fußballnationalmannschaft mit dem letzten Testspiel ihre WM-Vorbereitung beendet heute Abend, wartet bei den French Open schon das Finale. In Paris steht Alexander Zverev auf dem Sandplatz und will endlich den Pokal hochhalten.
1: Das Einzige, was meine Aufgabe ist, ist der Gegner, der vor mir steht. Das Einzige, worauf ich Einfluss habe, ist mein nächstes Match. Und wer mein nächster Gegner ist. Alles andere kann ich nicht kontrollieren, werde ich nicht kontrollieren, will ich auch gar nicht kontrollieren.
0: Zverev wäre nach 90 Jahren der erste deutsche Tennisspieler, der wieder in Paris gewinnt. Letzte deutsche Spielerin war Steffi Graf 1999. Und der Gegner von Alexander Zverev heute, Flavio Cobolli aus Italien, ist 24.
1: Ja, super Spieler, super talentiert, super jung, ja, verbessert sich immer wieder. Spielt dieses Jahr auf seine super Sandplatz-Saison. Ich werde mich auf toughes Match vorbereiten und hoffentlich einfach mein Level zeigen können.
0: Hoffentlich. French Open, Finale heute. Die Daumen sind gedrückt für Alexander Zverev. Los geht's um 15 Uhr und dann hol dir endlich den Pokal, Alex.

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1: Nickelback, es ist kurz nach 2:30.
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1: Ich bin Christian Brost, hab gleich Roxette, Listen to Your Heart und The Weeknd, Blinding Lights für euch auf der Playlist. Und draußen haben wir heute Nachmittag ganz, ganz oft Sonne. Kann tatsächlich komplett trocken bleiben. Es kann auch mal kurze Schauer geben bei 18 bis 24 Grad. Morgen wird's fast genauso, aber dann mit ziemlicher Sicherheit ohne Schauer. Damit ihr ankommt, das Neueste aus dem hr3-Verkehrszentrum. Eine Meldung auf der A7 Fulda Richtung Würzburg zwischen Fulda Dreieck und Bad Brückenau-Volkers. 5 Kilometer Stau ab Raststätte Utrichshausen.
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0: Samstagnachmittag. A Million Good Reasons von Robin Schulz und Fastboy in HR3. Wir nähern uns der Mitte des Wochenendes und können uns schon mal Gedanken darüber machen, was machen wir da eigentlich ganz am Ende? Naja, also Tatort gibt's ja im Moment nicht, zumindest keine neuen Folgen, aber ganz ehrlich, wer hat schon alle Folgen bislang gesehen, ne? Und bei Lars Eidinger, da steht Kollegin Dani Jensen selbst bei Wiederholungen mit leuchtenden Augen vor uns. Morgen Abend, 20.15 Uhr im Ersten, Borowski und der gute Mensch. Und den legst du uns ganz besonders ans Herz.
1: Mehr als das bei dem Wetter. Und wenn was sehr gut ist, dann bin ich ja quasi verpflichtet, darauf hinzuweisen. Also Lars Eidinger im Kieler Tatort als abgedrehter Psychopath Kai Korthals. Der ist nicht nur Frauenmörder, sondern auch sowas wie Kommissar Borowskis größter Feind. Ja, und dem gelingt die Flucht aus der Sicherheitsverwahrung.
2: Klaus, Kai ist weg. Er hat Feuer gelegt und ist raus.
3: Wer war das?
2: Ja, wer sonst?
4: Die Feuerwehr sucht noch zwischen den Trümmern, aber keine Spur von Korthals.
1: Borowski bleibt erstaunlich gelassen, was auch seine Kollegin Mila Shahin wundert.
5: Sie machen Dienst nach Vorschrift. Wollen Sie ihn nicht kriegen?
3: Ich will, dass er aus der Welt verschwindet.
5: Ich will, dass wir ihn zusammenjagen.
6: Ja, mit dem SEK und dem ganzen großen Tamtam. Frau Shahin, tun Sie mir den Gefallen, bitte.
3: Machen Sie mir nicht so einen Lärm.
5: Wieso steuere ich Sie beim Kaugummi kauen?
0: Wie viele Punkte vergibst du?
1: 10 von 10, weil alle Schauspielerinnen und Schauspieler einfach wahnsinnig gut sind. Extra Lob, ja, an Lars Eidinger. Besser hätte er den Psychopathen wirklich nicht spielen können. Und auf der anderen Seite der ruhige Borowski, das macht sehr viel Spaß beim Zuschauen. Und immer dann, wenn die beiden im Film aufeinandertreffen, wird's extrem spannend, weil wir jede Sekunde damit rechnen, dass einer der beiden die Nerven verliert.

0: Was für ein Hit, oder? Hosea, Take Me to Church. Hier ist HR3 am Samstagnachmittag, gleich mit Mr. Mister. Und drauf packen wir, weil draußen die Sonne scheint, Abbott von Laurel.
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Mr. Mr. in HR3, denn auch die ganz, ganz großen Hits der 80er gehören selbstverständlich auf unsere Playlist, genauso wie auch immer wieder ganz frische Musik, die ihr bei uns und mit uns entdeckt. Das hier ist ganz, ganz frisch von Kylo, Khalid und Griffin. Save My Love. Habt einen schönen Samstagnachmittag.

0: Es ist 14 Uhr.
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2: Hallo, ich bin Christoph Tautz. Mehr als 8000 Menschen warten in Deutschland gerade auf ein Spenderorgan. Um darauf aufmerksam zu machen, gibt es heute an vielen Orten Aktionen. In Gießen zum Beispiel eine Radtour und eine Infoveranstaltung vor dem Rathaus. Aus dem News-Team Jana Schwarzer.
3: Seit Jahren liegt Deutschland am unteren Ende der Tabelle bei den Organspenden. Das liegt auch daran, dass in vielen anderen europäischen Ländern jeder grundsätzlich als Spender gilt. Es sei denn, man hat zu Lebzeiten aktiv widersprochen. Aber es gibt eine gute Nachricht. In Deutschland ist die Zahl der Organspender zuletzt gestiegen. Bis Ende Mai waren es 452, ein Plus von 6% im Vergleich zu den ersten Monaten des letzten Jahres.
2: Die Festivalsaison geht los mit der negativen Folge, dass wieder riesige Müllberge entstehen. Die Umwelthilfe hat die 10 größten Festivals gecheckt und festgestellt, noch immer werden dort zu viele Einwegverpackungen genutzt. Und auch bei Toiletten könnte es besser laufen, wenn statt Chemie Sägespäne oder Rindenmulch genutzt würden. Auch Papst Leo ist gerade wieder auf Tour. Aktuell ist er in Spanien, und zwar in der Hauptstadt Madrid. Dort wird er später vor hunderttausenden Gläubigen im Bernabeu-Stadion auftreten. Weitere Stationen sind danach Barcelona und die Kanaren. Die Polizei in Frankfurt sucht Zeugen nach einem Fahrradunfall gestern Abend in Niederrad. Dort ist an einer Ampel ein Fahrradfahrer mit einer Straßenbahn zusammengestoßen und unter der Bahn eingeklemmt worden. Er ist dabei schwer verletzt worden und ins Krankenhaus gekommen. Die FIFA zeigt Erbarmen. Wer bei der Fußball-WM in den USA, in Kanada oder in Mexiko ins Stadion geht, darf jetzt doch eine kleine, mit Wasser gefüllte Einwegflasche mitbringen. Die FIFA hatte das ursprünglich verboten, angeblich aus Sicherheitsgründen. Die Kritik war dann aber wohl doch zu groß, sodass die Flaschen jetzt wieder erlaubt werden, man also nicht gezwungen ist, in den Stadien Getränke zu kaufen. 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
4: 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Einen wunderschönen Samstagmittag, Leute. Lasst es euch gut gehen. Ein paar Sonnenstrahlen sind unterwegs. Genießt die schön. Und es ist so unfassbar viel los bei uns zu Hause in Hessen. Also egal, was ihr treibt, genießt es. Und wenn es entspannt auf dem Balkon chillen ist, auch das sei euch absolut gegönnt. Also wie gesagt, ein bisschen Sonne ist doch noch mit dabei. Sind aber auch einige dichtere Wolken mit am Start. Vereinzelte Schauer kann es geben bei bis zu 24 Grad maximal. Morgen der Sonntag, da haben wir auch viel Sonne, paar lockere Wolken. Und das bei ähnlichen Temperaturen wie heute schon. Damit ihr gut ankommt, jetzt das Neueste aus dem HR3-Verkehrszentrum. Vorsichtig auf der A66 Wiesbaden-Frankfurt. Zwischen Wiesbaden-Mainzer Straße und Wiesbaden-Erbenheim, da liegt eine Plane auf der linken Spur. Die A7 Fulda-Würzburg zwischen Fulda-Dreieck und Bad Brückenau-Volkers. Da haben wir 5 Kilometer Stau ab der Raststätte Utrichshausen. B80 Hannmünden-Witzenhausen ist zwischen Hedemünden und Gertenbach nach einem Unfall in beiden Richtungen gesperrt. Das war's aber schon für den Moment. Kommt gut an.

0: Imagine Dragons in HR3. 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

0: wundervolle Amy Winehouse in HR3.
1: Und gleich Wochenendfeeling mit Kenny Loggins.
0: Also gibt mir zumindest immer so ein Lagerfeuer-Vibe.
1: Gibt's gleich. Und weil wir Abwechslung lieben.
0: Cooler Sound von Cyril und James Blunt. Gleich.
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0: Kenny Loggins für euren Samstagnachmittag in HR3. Und warum nicht am Wochenende schon mal an Dienstag denken? Da holen wir euch nämlich Dermot Kennedy auf die HR3-Bühne. You got that power over me. Wahnsinnsstimme, Wahnsinnsperformance und Wahnsinnstyp. Der kann es auch selbst kaum erwarten, sagt er. Wenn er für uns live spielt, bekommt er so viel zurück. Und er sagt, es ist einfach ein richtig schönes Gefühl.
1: It's always a beautiful feeling, because it's so important to me when the audience kind of pays attention to every lyric and to every choice and sound, and it just feels like such a respectful space, so I always kind of appreciate that a lot.
0: Oh, der ist so cute. Er sagt, wir sind ein sehr aufmerksames und respektvolles Publikum und das weiß er sehr zu schätzen. Also, seid Teil davon. Am Dienstag holen wir ihn für euch nach Offenbach in die Stadthalle. Und ich hätte da noch so ein paar Tickets rumfliegen. 069 155 4 mal die 3 und dann geht's.

0: Schönes vorgenommen. Wetter passt ja stellenweise doch ganz gut. Also die Sonne packt es immer mal wieder raus zu gucken. Das heißt, falls ihr doch nochmal auf irgendein Festchen wollt oder es euch irgendwo rauszieht, spricht absolut nichts dagegen. Bis zu 24 Grad. Vereinzelt kann es einen Schauer geben. Hier und da ein paar Wolken mehr unterwegs. Am Sonntag sieht es alles in allem etwas freundlicher aus bei ähnlichen Temperaturen wie heute. Damit ihr gut ankommt, jetzt das Neueste aus dem HR3-Verkehrszentrum. Vorsichtig auf der A5 Frankfurt-Darmstadt. Zwischen Frankfurter Kreuz und Zeppelinheim, da steht ein defektes Auto. Die A3 Würzburg-Frankfurt noch, zwischen Offenbacher Kreuz und Frankfurt-Süd, da steht auch ein defektes Auto auf der rechten Spur. Dann noch die A7 Fulda-Würzburg, zwischen Fulda-Dreieck und Bad Brückenau-Volkers. 5 Kilometer Stau ab der Raststätte Utrichshausen. Dann noch die B80 Hannmünden-Witzenhausen, die ist zwischen Hedemünden und Gärtenbach nach einem Unfall in beiden Richtungen gesperrt. So viel für den Moment. Allen, die unterwegs sind, natürlich gute und sichere Fahrt. Und ich habe hier noch Tickets für Dermot Kennedy für kommenden Dienstag liegen. Also klingelt mal durch, falls ihr Bock habt, endlich mal wieder so ein bisschen diesen Konzertsommer 2026 zu leben. 069 155 4x3 und dann geht's ab zu Dermot Kennedy.
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0: Santana, Rob Thomas in HR3. Leute, der Sommer ist doch gerade erst losgegangen und dann direkt mit so einem Brett am Dienstag holen wir euch Dermot Kennedy auf die HR3-Bühne in Offenbach in der Stadthalle. You got that power over me. Mit am Start. Ey, Konzert Sommer 2026 mit so einer Granate direkt zu starten, das ist der Hammer. Ich habe Tickets für euch. 069 155 4 mal die 3. Wen habe ich denn da? Hallo?
1: Hi, hier ist die Pia.
0: Hi Pia!
1: Hi!
0: Bist ein bisschen gut drauf, finde ich mega, wenn man lachend ans Telefon geht.
1: Ja, ich bin gerade überrascht, dass ich durchgekommen bin. Ich habe schnell angerufen, ja.
0: Surprise, surprise, also zwischen Tür und Angel, das heißt, du hast eigentlich gerade einen Termin, aber hast dir gedacht, boah, damit Kennedy nehme ich nochmal mit.
1: Ja, das wäre richtig cool. Ich bin gerade vom Sport nach Hause gekommen, wollte gerade unter die Dusche, hab's gehört und hab direkt angerufen.
0: Warum Dermot Kennedy? Was gefällt dir an ihm?
1: Ich finde die Musik Hammer, ich mag sehr gerne und ich wollte eigentlich Tickets haben, aber keine mehr so bekommen, deswegen freue ich mich jetzt hoffentlich hier zu gewinnen.
0: Also ganz ehrlich, du hast mich gerade mit deiner positiven Art so begeistert, wie du ans Telefon ran bist. Da kann ich doch nicht Nein sagen. Ich schicke dich zu Dermot Kennedy.
1: Hammer, danke schön, wie toll. Freue mich.
0: Wer darf mitkommen?
1: Wahrscheinlich mein Freund, der kommt mit. Also der steht hier gerade gegenüber. Ich glaube, der freut sich auch.
0: Glaubst du? Aber so ganz sicher bist du dir nicht?
1: Nee, weil seine Schwester, also meine Schwägerin, die ist auch großer Dermot Kennedy-Fan. Vielleicht ist da noch der Wettkampf am Laufen. Aber ich glaube, er kommt auf jeden Fall mit.
0: Ja. Sehr cool. Also egal, für wen du dich am Ende entscheidest, es bleibt in der Familie.
1: Genau, das stimmt.
0: Pia, ich wünsche euch ganz, ganz, ganz viel Spaß mit Dermot Kennedy am Dienstag.
1: Dankeschön.
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0: Am Dienstag in Offenbach, Dermot Kennedy. Jetzt in HR3 und gleich für euch. Der hat einfach so ein Gefühl in der Stimme. Benson Boone bekommt ihr von mir. Und dazu abheben mit Sonique. Gleich. 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

Was hat dieser Mann bitte für eine wundervolle Energie, Benson Boone, für euren Samstagnachmittag in HR3. Ich hoffe, ihr genießt das Wochenende. Habt euch noch was Hübsches vorgenommen, seid vielleicht noch mit der Family verabredet oder macht euch einen ganz entspannten. Und wenn vielleicht doch bei euch so im Köpfchen der Gedanke kreist, was machen wir denn jetzt hier mit dieser WM? Ne? Die steht ja direkt vor der Tür. Also wäre ja mal schön, so ein kleines Grillerchen zu Hause zu machen. Aber dafür bräuchte man eben einen coolen Grill. 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Klickt euch rein und für die musikalische Untermalung für euer Wochenende sorge ich jetzt, Tiffany Aris, Vertigo in hr3. Habt einen schönen Samstag.

0: Stefan Jahres für euren Samstag. 15 Uhr ist es.
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2: Hallo, ich bin Christoph Tautz. Endlich raus aus dem Krankenhaus. Gut zwei Wochen ist ein Arzt aus den USA in der Berliner Charité behandelt worden, denn er hatte sich in der Demokratischen Republik Kongo mit einer ganz seltenen Form des Ebola-Virus angesteckt und musste deshalb auf die Isolierstation. Jetzt sagen die Ärzte, es geht ihm wieder gut. Das Virus ist schon mehrere Tage nicht mehr nachgewiesen worden, deshalb darf er die Klinik verlassen. Die gute Nachricht, die Zahl der Organspenden in Deutschland ist gestiegen. Von Januar bis Mai waren es 1.405 Organe, 12% mehr als letztes Jahr in diesem Zeitraum. Die schlechte Nachricht, es sind immer noch viel zu wenige. Mehr als 8.000 Menschen warten weiter auf wichtige Organe. Eigentlich gilt eine Waffenruhe, trotzdem hat es in der Golfregion wieder Angriffe gegeben. Das US-Militär hat nach eigenen Angaben unter anderem iranische Radarstellungen an der Straße von Hormuz bombardiert. Der Iran hat Raketen auf Kuwait und Bahrain abgefeuert. Tödliches Unglück in der Schweiz beim Extremsport. Ein Wingsuit-Flieger aus Deutschland ist in den Alpen kurz nach dem Start abgestürzt. Die Flugrettung hat ihn nur noch tot bergen können. Wingsuits sind fledermausartige Anzüge, bei denen der Stoff zwischen Rumpf, Armen und Beinen als Tragflächen dienen soll. Schon am Donnerstag war dabei ein Mann in der Schweiz ums Leben gekommen. Auswärtsspiel für die Footballer von Frankfurt Galaxy. Das Team tritt heute in Innsbruck an und braucht ganz dringend einen Sieg. Warum? hr-Sportreporter Carsten Schellhorn.
3: Die Heimniederlagen gegen Paris und München zu Beginn der Saison, die haben schon wehgetan. Nun soll der erste Sieg her im ersten Auswärtsspiel bei den Raiders Tirol. Das kann gelingen. Auch das Team aus Innsbruck ist mit 2 Niederlagen in die Saison gestartet. Sie gelten zudem als eines der schwächsten Teams der Liga.
2: Das Spiel von Frankfurt Galaxy wird auch live übertragen in der ARD-Mediathek und wie immer auch auf hessenschau.de. Wir schauen noch aufs Wetter, da ist heute alles dabei. Sonne, Wolken, vereinzelt auch mal ein bisschen Regen. Das ist super für den World Club Dome auch in Frankfurt bei 18 bis 24 Grad. Morgen geht's dann weiter mit der Feierei und das Wetter ist ganz ähnlich. In Nordhessen sind noch ein paar Schauer dabei, im Süden trocken und sonnig.
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0: Lasst es euch gut gehen. Grill anschmeißen ist auch kein Thema. Ihr habt es ja schon gehört. Wetter passt ja überwiegend. Nur vereinzelt mal ein Schauer heute drin bei bis zu 23 Grad. Genießt euer Wochenende. Damit ihr gut ankommt, jetzt das Neueste aus dem hr3-Verkehrszentrum. Vorsichtig auf der A3 Köln-Frankfurt. Zwischen Limburg-Süd und Bad Camberg, da liegen Reifenteile auf der Fahrbahn. A3 Frankfurt-Würzburg, zwischen Offenbacher Kreuz und Obertshausen ein Unfall mit mehreren Fahrzeugen. Auf den beiden linken Spuren deswegen 3 Kilometer Stau. Außerdem 3 Kilometer Stau auf der A5 Kassel-Frankfurt zwischen Homberg-Ohm und Grünberg nach einem Unfall auf der linken Spur. A7 Fulda-Würzburg zwischen Fulda-Dreieck und Bad Brückenau 5 Kilometer Stau ab der Raststätte Utrichshausen. Die B80 Hahnmünden-Witzenhausen habe ich noch, ist zwischen Hedemünden und Gärtenbach nach einem Unfall in beiden Richtungen gesperrt. Allen, die unterwegs sind, gute Fahrt!
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0: HR3 hier am Samstagmittag mit mir, Kate Menzig. Heute ist ein sehr wichtiges Datum, der 6.6., Tag der Organspende. Wir sprechen darüber schon den ganzen Tag mit euch. Es ist kein leichtes Thema. Esther aus Butzbach hat ihren Sohn Jan verloren, als der gerade mal 20 Jahre alt war, im letzten Frühjahr bei einem sehr tragischen Unfall.
1: Als dieses Online-Register zur Verfügung gestellt wurde, haben wir uns so drüber unterhalten und da hat er mir mal gesagt, ich werde auch mal Organspender, Mama. Und als es passiert war, haben sie uns am zweiten Tag nach dem Unfall noch mal darauf hingewiesen, dass Jans Kopfverletzungen so schwer sind, dass er das nicht überleben würde und ob wir uns schon mal mit Organspende auseinandergesetzt hätten. Für uns stand in dem Moment sofort fest, wir machen das.
0: Ein anderer junger Mann darf jetzt mit Jans Herz weiterleben. Und noch drei andere Menschen haben seine Organe ein neues Leben geschenkt. Eine, der so eine Organspende das Leben gerettet hat, das ist Lilly, gerade mal 15 Jahre alt. Und sie hat vor ein paar Wochen ein Spenderherz bekommen. Hätte das nicht geklappt, dann wäre Lilly heute nicht mehr am Leben. Und auch für Mama Sandra war das Warten richtig hart.
2: Man weiß, das Kind ist in Lebensgefahr. Sie hat auch zwischendurch keine Luft bekommen und war sehr, sehr, sehr schwach. Aber dazwischen war sie meine Tochter, die da sitzt und gelesen hat und gewartet hat. Und wir alle haben einfach gehofft und gebetet, dass man sie retten kann durch eine Transplantation. Das war nämlich der einzige mögliche Weg.
0: Umso größer dann natürlich die Erleichterung, als klar war, es gibt ein Spenderherz für Lilly.
2: Manchmal gehe ich in ihr Zimmer und ich kriege Gänsehaut, wie furchtbar das war, weil wir einfach auch so Angst um sie hatten. Und insofern kann man das halt, glaube ich, nicht in Worte fassen, wie glücklich wir sind, dass sie diese Chance bekommen hat. Sie ist erst 15 und sie hat jetzt ihr Leben, was sie weiterleben kann.
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0: Wunderschönes Wochenende euch mit HR3. Gleich vor euren Samstag. Perfekter Chill-Sound. Faith in the More. Und dazu Power. Mit Pink. 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

0: Faith No More für euer Wochenende.
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2: Schönen Samstagnachmittag euch. Hoffentlich habt ihr bisher ein schönes Wochenende, vielleicht ja sogar so ein ultra langes inklusive Brückentag und Feiertag wettermäßig. Packt die Sonne immer mal wieder so ein bisschen durchzukommen, aber es sind auch einige dichtere Wolken unterwegs. Einzelne Schauer kann es geben. Das bei maximal 24 Grad. Stellenweise auch ein bisschen Wind mit drin. Morgen dann am Sonntag wird es freundlicher bei uns zu Hause in Hessen. Oft haben wir bis zu 12 Sonnenstunden bei ähnlichen Temperaturen wie heute und meistens trocken. Damit ihr gut ankommt, jetzt das Neueste aus dem HR3-Verkehrszentrum. Vorsichtig auf der A3 Frankfurt-Köln. Zwischen Bad Camberg und Limburg-Süd eine ungesicherte Unfallstelle. A3 Frankfurt-Würzburg zwischen Frankfurt-Süd und Obertshausen. 5 Kilometer Stau nach einem Unfall mit mehreren Fahrzeugen auf den beiden linken Spuren. Dann die A5 Kassel-Frankfurt zwischen Homberg-Ohm und Grünberg. 3 Kilometer Stau nach einem Unfall auf der linken Spur. A7 Fulda-Würzburg zwischen Fulda-Dreieck und Bad Brückenau-Volkers. 5 Kilometer Stau. Und die B80 Hannmünden-Witzenhausen ist zwischen Hedemünden und Gertenbach nach einem Unfall in beiden Richtungen gesperrt.
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0: Ellie Goulding in HR3. Liebe ist wie Frühling im Herzen. Und manchmal auch ganz anders.
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2: In langen Partnerschaften sind's die kleinen Gesten, die zeigen, die Liebe ist noch da. Wenn er seine Tasse zum Beispiel niemals in die Spülmaschine räumt, sondern nach dem Kaffee trinken wie selbstverständlich ins Waschbecken stellt. Süß. Dann darf sie später die Tasse einräumen und nochmal zärtlich an ihn denken. Genauso schön sind seine Schuhe, die jeden Tag mitten im Flur stehen, oder die niedlichen Zahnpastaflecken, die er extra im Waschbecken nicht beseitigt hat. Und schließlich der verführerische Duft seiner Socken, die einfach neben dem Bett liegen bleiben. Zum Dank für so viele Zeichen der Liebe erinnert sie ihn dann regelmäßig ganz liebevoll, wenn er mal was vergisst.
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0: Cooler Sound von Uncle Cracker in HR3. Und gleich Freiheitsgefühl.
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0: Dazu was für meine Swifties da draußen. Taylor Swift gleich. 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

Bruce Springsteen in HR3. Habt ein wunderschönes Wochenende, liebe Autofahrer. Bitte vorsichtig auf der A648 Eschborn-Frankfurt zwischen Westkreuz Frankfurt und Frankfurt-Rebstock. 7 Personen auf der Fahrbahn. Fahrt vorsichtig, kommt gut an und genießt.

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2: Hallo, ich bin Christoph Tautz. Gut zwei Wochen ist ein Ebola-Patient in der Berliner Charité behandelt worden. Heute haben die Ärzte ihn entlassen. Der Mann war im Mai aus Afrika nach Berlin gebracht worden. ARD-Korrespondent Jürgen Buch.
3: Es handelt sich um einen Arzt, der sich in der Demokratischen Republik Kongo infiziert hatte. Auch seine Frau und die vier Kinder kamen in der Charité in Quarantäne. Sie waren als Hochrisikokontakte eingestuft worden, blieben aber symptomfrei. Die Quarantäne ist deshalb jetzt aufgehoben worden. Die Charité erklärte, die ganze Familie befinde sich in einem guten gesundheitlichen Zustand.
2: Die Festivalsaison geht los, mit der negativen Folge, dass wieder riesige Müllberge entstehen. Die Umwelthilfe hat die 10 größten Festivals gecheckt und festgestellt, noch immer werden dort zu viele Einwegverpackungen benutzt. Und auch bei Toiletten könnte es besser laufen, wenn statt Chemie Sägespäne oder zum Beispiel Rindenmulch genutzt würden. Auch Papst Leo ist gerade wieder auf Tour. Aktuell ist er in Spanien, und zwar in der Hauptstadt Madrid. Dort wird er später vor hunderttausenden Gläubigen im Bernabeu-Stadion auftreten. Weitere Stationen sind danach Barcelona und die Kanaren. Ein echtes Abenteuer hat ein Dreijähriger in Baden-Württemberg erlebt. Er ist gestern Nachmittag von zu Hause weggelaufen und in einem Getränkemarkt unbemerkt in ein riesiges Saftfass geklettert. Das war zwar leer, aber er ist nicht mehr alleine rausgekommen. Glücklicherweise haben andere Leute seine Klopfgeräusche gehört, und so ist der Junge dann gefunden worden. Die Polizei hat ihn anschließend bei seinen Eltern abgeliefert. Wer spielt gegen wen? Jede Menge Fußballfans werden heute Abend vor dem Fernseher sitzen und die Sportschau schauen, denn dort wird die erste Runde im DFB-Pokal ausgelost. Für Hessen sind Eintracht Frankfurt, Darmstadt 98 und Wien Wiesbaden im Topf, also Liga 1, 2 und 3. Im letzten Jahr hatte Wiesbaden das Große losgezogen und in der ersten Runde zu Hause gegen die Bayern gespielt und nur knapp verloren mit 2:3. 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
5: Wunderschönen Samstagnachmittag euch.
6: Na, habt ihr auch schon einen Grill angeschmissen? Das ein oder andere leckere Würstchen oder Steak oder Gemüse schmecken lassen? Wenn nicht, wir haben noch die Möglichkeit dazu, ne? Wettermäßig sieht das eigentlich relativ stabil aus. Vereinzelt kann heute noch mal ein Schauer mit drin sein, sonst eher so ein Mix aus Sonne und dichteren Wolken, auch mal bei bis zu 23 Grad. Morgen, der Sonntag, sogar noch hübscher als heute. Damit ihr gut ankommt, jetzt das Neueste aus dem HR3-Verkehrszentrum. Da bitte vorsichtig sein auf der A648 Eschborn-Frankfurt. Zwischen Westkreuz Frankfurt und Frankfurt-Rebstock sind Personen auf dem Standstreifen. So, A3 Frankfurt-Köln zwischen Bad Camberg und Limburg-Süd, 4 Kilometer Stau nach einem Unfall. Dann auch noch auf der A3 Stau Frankfurt-Würzburg zwischen Frankfurt-Süd und Obertshausen, 5 Kilometer. A5 Kassel-Frankfurt zwischen Homberg-Ohm und Grünberg, 3 Kilometer Stau. Und im weiteren Verlauf zwischen Bad Homburger Kreuz und der Raststätte Taunusblick, 3 Kilometer Stop and Go nach einem Unfall. A7 Fulda-Würzburg noch zwischen Fulda-Dreieck und Bad Brückenau-Volkers, 4 Kilometer Stau. So viel für den Moment. Allen, die unterwegs sind, gute Fahrt.
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0: Wella in HR3.
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Der macht einfach immer noch so viel Spaß, oder? Fool's Garden in HR3. Und gleich gibt's ordentlich Power. What doesn't kill you makes you stronger. Das war übrigens, als ich ein Teenager war, mein Schlussmachsong. Tut mir leid, lieber Ex-Freund, wenn du das jetzt hörst. Kelly Clarkson, What Doesn't Kill You, hört ihr gleich bei mir. Und dazu heben wir ab mit Nico Santos.

0: Autos in Frankfurt unterwegs gefühlt. Nico Santos. Gleich. 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

Kelly Clarkson für euren Samstag in HR3. Liebe Autofahrer, bitte vorsichtig auf der A67 Darmstadt-Mannheim. Zwischen Lorsch und dem Viernheimer Dreieck sind Personen auf der Fahrbahn. Kommt gut an!

0: Happy Weekend, einen wunderschönen Samstagnachmittag euch zu Hause in Hessen. Tja, ich hoffe, ihr habt euch was Hübsches vorgenommen. Vielleicht seid ihr ja gerade auf dem Weg wohin oder kommt gerade zurück. Es ist ja unfassbar, so viele Feste, so viele Aktionen, so viel los gerade in Hessen. Wettermäßig ist es ein bisschen wechselhafter, aber ich persönlich finde ja, es ist besser, als ich jetzt vor ein paar Tagen noch gedacht hätte. Also die Sonne zeigt sich immer wieder, sind auch dichtere Wolken unterwegs, aber bis auf ein paar wenige einzelne Schauer bleibt es meistens trocken bei bis zu 24 Grad. Morgen dann am Sonntag wird es auch relativ freundlich, auch da ein paar Wolken unterwegs, aber immer wieder Sonne, nur ein paar Tropfen bei ähnlichen Temperaturen wie heute. Damit ihr gut ankommt, jetzt das Neueste aus dem HR3-Verkehrszentrum. Vorsichtig auf der A67 Darmstadt-Mannheim zwischen Lorsch und dem Viernheimer Dreieck. Da sind Personen auf dem Standstreifen. A3 Frankfurt-Köln zwischen Bad Camberg und Limburg-Süd. 4 Kilometer Stau nach einem Unfall auf der rechten Spur. Die A3 Frankfurt-Würzburg zwischen Frankfurt-Süd und Oberzhausen. 5 Kilometer Stau nach einem Unfall mit mehreren Fahrzeugen auf den beiden linken Spuren. A5 Kassel-Frankfurt zwischen Homberg-Ohm und Grünberg. 3 Kilometer Stau. Im weiteren Verlauf zwischen Bad Homburger Kreuz und der Raststätte Taunusblick 3 Kilometer Stop and Go. Und dann habe ich noch die A7 Fulda-Würzburg zwischen Fulda Dreieck und Bad Brückenau-Volkers. 4 Kilometer Stau ab der Raststätte Utrichshausen. Allen, die unterwegs sind, gute Fahrt, genießt euer Wochenende. Mein Name ist Kate Menzig. Hi!
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0: R.E.M. Für euer Wochenende H3 hier.
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2: Ja, der erste Schreck ist rum. Seit heute früh steht fest, Lennart Karl wird seine erste Fußball-WM leider verpassen. Der hat sich so schwer verletzt im Training, dass er beim Turnier ausfällt. Ja, an dieser Stelle gehen nochmal gute Besserungswünsche raus, Lennart, ey, richtig bitter. Aber unsere Nationalmannschaft spielt ja trotzdem noch heute Abend um 20:30 das letzte Testspiel vor der WM gegen die USA in Chicago live im Free TV. H3 WM-Reporter Dirk Walsdorf. Wie geht's denn dem Rest des Teams so?
3: Ja, denen geht's wirklich nicht mehr ganz so gut wie vorher, muss man sagen. Also das war hier ja so ein bisschen eine Friede-Freude-Eierkuchen-Kombo, hatte man den Eindruck. Die waren wirklich froh, hier in Chicago zu sein. Wetter war super, die waren irgendwie richtig frisch drauf, Training hat Spaß gemacht. Und dann gestern diese Hiobsbotschaft um Lenny Karl, den erstens alle mögen und den zweitens alle gerne fußballerisch auf dem Platz gehabt hätten, denn der Junge war ja zuletzt richtig gut. Mhm. Ich bin gespannt, wie die deutschen Spieler heute rauskommen in dem großen Stadion und ob sich da was verändert hat.
2: Mhm. Was machen die dann jetzt alle überhaupt in den nächsten Stunden, bevor es losgeht?
3: Naja, die haben ja so ein relativ festes Programm, wo sie eine Sitzung haben, immer schön viel essen müssen, morgens wahrscheinlich nochmal ein bisschen angeschwitzt haben, wie das so schön heißt, und dann ein dezentes Aufwärmen. Also all das wird stattfinden, alles noch nicht so hyper konzentriert wie bei einem WM-Spiel, aber irgendwo zwischen ein bisschen leichter Erwärmung, ein bisschen leichter Ablenkung und ein bisschen leichtem Essen ist das so die leichte Trias, die da stattfinden wird.
2: Was ist dein Eindruck? Also wird so ein bisschen Fußballfieber zu uns noch rüberschwappen?
3: Ja, ist ganz schön weit der Weg, ne? Also Man spürt es hier nicht so richtig und ich fand auch beim Abflug in Deutschland, der Weg zur WM-Euphorie ist noch ein bisschen weit, kommt vielleicht auch auf den Kick heute Abend an, was die Jungs in der Lage sind, da abzureißen, ob dann die Euphorie noch wächst. Also ich sehe da noch einige amerikanische, aber auch deutsche Luft nach oben.
2: Glaube ich auch. Wenn ich so drüber nachdenke, dass das nächste Woche schon im Prinzip mit der WM losgeht, das ist so, hä?
3: Wie?
2: Ja, gar nicht mal
3: ist auf dem Schirm
2: gehabt.
3: Kann ich dir bestätigen. Also die Spieler gehen fest davon aus und ich auch.
2: Aus erster Hand jetzt bestätigt. Dankeschön, Dirk.
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2: Und damit das mit der Vorfreude bei der WM jetzt wirklich bei jedem von uns kickt, der hier hilft. Der WM-Song 2026, Shakira und Burna Boy, Die Die.

WM-Fieber direkt hoch 1000. Dai Dai, Shakira und Burner Boy mit dem offiziellen WM-Song 2026 in HR3 und gleich mächtiger Sound. Der hat so eine Gewalt. The Cranberries spiele ich euch.

0: von Ed Sheeran. Kriegt ihr gleich. 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

0: unter anderem Primark, Douglas, Zara und H&M. Ob die Aktionen wirken, wird sich am 11. Juni zeigen. Dann beginnt die nächste Verhandlungsrunde mit den Arbeitgebern. Verdi findet das bisherige Angebot, Zitat, unterirdisch. Die Arbeitgeber hatten zuletzt für den Einzelhandel 2,5% mehr Lohn angeboten.
1: Endlich raus aus dem Krankenhaus. Gut zwei Wochen ist ein Arzt aus den USA in der Berliner Charité behandelt worden, denn er hatte sich in der Demokratischen Republik Kongo mit einer ganz seltenen Form des Ebola-Virus angesteckt und musste deshalb auf die Isolierstation. Jetzt sagen die Ärzte, es geht ihm gut. Das Virus ist schon mehrere Tage nicht mehr nachgewiesen worden, deshalb darf er die Klinik verlassen. Die gute Nachricht zuerst, die Zahl der Organspenden in Deutschland ist gestiegen. Von Januar bis Mai waren es 1.405 Organe, 12% mehr als letztes Jahr in diesem Zeitraum. Die schlechte Nachricht aber, es sind immer noch viel zu wenige. Mehr als 8.000 Menschen warten weiter auf wichtige Organe. Tödliches Unglück in der Schweiz beim Extremsport. Ein Wingsuit-Flieger aus Deutschland ist in den Alpen kurz nach dem Start abgestürzt. Die Flugrettung hat ihn nur noch tot bergen können. Wingsuits sind fledermausartige Anzüge, bei denen der Stoff zwischen Rumpf, Armen und Beinen als Tragflächen dienen soll. Schon am Donnerstag war dabei ein Mann in der Schweiz ums Leben gekommen. Die Russin Mira Andrejewa hat die French Open gewonnen. Im Tennisturnier in Paris hat sich die 19-Jährige gegen die Polin Maja Trawalinski deutlich in 2 Sätzen durchgesetzt und damit ein Preisgeld von 2,8 Millionen Euro gewonnen. Dieses Geld kann morgen auch Alexander Zverev abstauben. Auch er steht im Finale der French Open und spielt ab 15 Uhr gegen den Italiener Flavio Cobolli. 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
2: Schönes Wochenende euch. Genießt den Samstagnachmittag. Vielleicht seid ihr gerade unterwegs oder eben schon auf dem Heimweg, um ein kleines Chillerchen zu machen. Es ist auf alle Fälle unfassbar viel los bei uns zu Hause in Hessen. Wettermäßig ist es ein bisschen durchwachsen. In manchen Ecken zeigt sich doch ein bisschen mehr die Sonne, sind aber auch viele dichte Wolken unterwegs. Und vereinzelt gibt es noch ein paar Schauer im Westen Hessens. Da kann es zurzeit regnen, sonst eher trocken, aber bis zu 23 Grad. Morgen sieht es ähnlich aus. Da bleibt sogar überwiegend trocken. Damit ihr gut ankommt, jetzt das Neueste aus dem hr3-Verkehrszentrum. Die A3 Frankfurt-Köln zwischen Bad Camberg und Limburg-Süd 4 Kilometer Stau nach einem Unfall auf der rechten Spur. Die A3 Frankfurt-Würzburg zwischen Frankfurt-Süd und Oberzhausen 5 Kilometer Stau wegen Bergungsarbeiten auf den beiden linken Spuren. A5 Kassel-Frankfurt zwischen Umtal-Dreieck und Grünberg 4 Kilometer Stau nach einem Unfall auf der linken Spur. Und die A7 Fulda-Würzburg noch zwischen Fulda-Dreieck und Bad Brücken auf Wolkers 4 Kilometer Stau ab der Raststätte Utrichshausen. So viel für den Moment. Kommt gut an.
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0: Andreas Burani mit der perfekten Vor-WM-Stimmung in HR3. 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

0: Leonie und Imran spiele ich euch gleich. Und dazu. Chilliger Sound von Mr. Big. Das ist eben echte Abwechslung.
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0: Schönen Samstagnachmittag euch. Hoffentlich bisher ein entspanntes, langes Wochenende gewesen. Und ihr könnt auch den heutigen Tag noch genießen. Vielleicht noch mal kurz einen Grill anschmeißen. Schadet nicht. Einfach morgens, mittags, abends durchgehend laufen lassen. Geht immer. Wettermäßig einigermaßen stabil. Also vereinzelte Schauer sind unterwegs. Sonst Sonne, Wolken im Mix bei bis zu 23 Grad. Morgen am Sonntag sieht's genauso aus, nur trockener. Damit ihr gut ankommt, jetzt das Neueste aus dem HR3-Verkehrszentrum. Gerade war da eine Meldung, schwuppsdiwupps ist die weg, also freie Fahrt auf unseren Straßen. Kommt gut an.
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0: Alex Warren, Fever Dream. Einen wunderschönen Samstagnachmittag in HR3. Für viele von euch ein extra langes Wochenende. Und ganz ehrlich, mega Entscheidung, besser kann es gar nicht sein. Die große Frage, ja, was machen wir denn jetzt, ne? Irgendwie so mit der freien Zeit. Ideen gibt es ja zum Glück genug und es ist zum Glück auch super viel los bei uns zu Hause in Hessen. Ganz klar eine meiner Mega-Empfehlungen. Ab nach Kassel in den Bergpark Wilhelmshöhe. Die Wasserspiele, die sind wieder beleuchtet. Das ist so schön, Leute. Das ist wirklich ein Riesenerlebnis. Wasser, Licht, die Kulissen, Träumchen. Ein bisschen Zeit habt ihr noch, um dahin zu flitzen. Um 21 Uhr geht's da los. Highlight dort verrät uns der Norbert. Der hat sich nämlich um das ganze Spektakel gekümmert.
1: Ja, die Teufelsbrücke, ganz klar. In Rot dann auch. Die sieht natürlich ganz toll aus, wenn das Wasser dann da runter strömt. Das muss man sich richtig vorstellen, wie ein richtig großer Wasserfall, der dann durch dieses geöffnete Maul des Teufels, so sieht es ja aus, den Berg hinunter fällt. Das ist einfach einzigartig, eine ganz tolle Stimmung.
0: Träumchen, wenn ihr eher sagt, Kelten, ich mag es eher so ein bisschen städtischer, kein Problem. In Frankfurt auch jede Menge los, World Club Dome, klare Sache. Aber heute gibt es auch den Rooftop Day 2026. Dächer, die sonst tabu sind, öffnen ihre Türen und ihr bekommt die Stadt aus einer ganz anderen Perspektive. Einfach mal von oben gucken, wie schön, ne? Mit Sonnenuntergang, mit der Skyline, einfach mega. Und heute Abend, ja, da zieht es viele von uns wahrscheinlich doch noch wieder aufs Sofa, die DFB-Jungs, mit dem letzten Härtetest vor der WM. Also egal, wofür ihr euch entscheidet, genießt euer ultralanges Wochenende mit uns in HR3.

0: Beyoncé und Jay-Z in H3. Liebe Autofahrer, bitte vorsichtig auf der A5 Darmstadt-Frankfurt. Zwischen Langenbefelden und Zeppelinheim sind Personen auf der Fahrbahn. Kommt gut an.
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0: 18 Uhr ist es.
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2: Hallo, ich bin Christoph Tautz. Beim Shoppen war und ist es vielleicht auch heute wieder etwas schwieriger. Die Streiks im hessischen Einzelhandel gehen nämlich weiter. HR-Reporter Marco Schleicher.
3: Aktionen gab es zum Beispiel in den IKEA-Filialen Frankfurt, Wallau, Wetzlar und Kassel. Betroffen waren aber auch einzelne Kaufland-Filialen in ganz Hessen. In Frankfurt

0: Trainingslager aufgeschlagen hat. Ein echtes Abenteuer hat ein Dreijähriger in Baden-Württemberg erlebt. Er ist gestern Nachmittag von zu Hause weggelaufen und in einem Getränkemarkt unbemerkt in ein riesiges Saftfass geklettert. Das war zwar leer, aber er ist nicht mehr alleine rausgekommen. Glücklicherweise haben andere Leute seine Klopfgeräusche gehört und so ist der Junge dann gefunden worden. Die Polizei hat ihn anschließend bei seinen Eltern abgeliefert. Die Russin Mira Andrejewa hat die French Open gewonnen. Im Tennisturnier in Paris hat sich die 19-Jährige gegen die Polen Maja Chafilanska deutlich in 2 Sätzen durchgesetzt und damit ein Preisgeld von 2,8 Millionen Euro gewonnen. Dieses Geld kann morgen auch Alexander Zverev abstauben. Er steht ebenfalls im Finale der French Open und spielt morgen ab 15 Uhr gegen den Italiener Flavio Cobolli. 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
1: Hallo, schönen Samstagabend euch. Willkommen im HR3-Freundeskreis. Ich bin Gunter Töpfer. Tatsächlich noch ein bisschen Sonne unterwegs, vor allem in der Osthälfte von Hessen. In der Westhälfte zieht sich's immer mehr zu und von Nordwesten ziehen langsam so ein paar Regenschauer rein. Das ist der Abend, es kann immer noch mal nass werden in den nächsten Stunden, aber in der Nacht wird's dann langsam wieder trockener mit einigen Wolken. Morgen dann vergleichsweise freundlich. Im Norden haben wir meistens trockenes Wetter, bis 6 Stunden Sonne und dazu aber auch noch einiges an Wolken. In Mittel- und in Südhessen morgen bis 12 Sonnenstunden. Damit ihr gut ankommt, das Neueste aus dem hr3-Verkehrszentrum. Nur eine kleine Warnung für die A5 Darmstadt-Frankfurt zwischen Langenmöhrfelden und Zeppelinheim. Seid hier bitte vorsichtig, hier haben wir Leute auf der Fahrbahn.
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0: Tadam! Matt Simons, Catch and Release im H3-Freundeskreis. Gleich was Neues von Austis. Ach Mensch, Austis, so viel falsch gemacht im Leben. Den hier zum Beispiel oder den hier. Und er ist der ganz neue Hit. So viel tolle Hits, so berühmt geworden damit und dabei wollte sie das doch gar nicht. Okay, der Papa hat sich's immer gewünscht für seine Tochter, für Austis, dass er immer so berühmt wird wie Elvis, aber sie so, ich will überhaupt nicht berühmt werden. Okay, es hilft vielleicht ein bisschen bei der Musik, aber eigentlich mag ich doch mein schönes, gemütliches, zurückgezogenes, nicht berühmtes isländisches Inselleben.
1: I definitely don't need to be famous. Of course it helps with music to be successful if people know you, but it's really not my goal because I really like my Icelandic way of life where I can just go and do anything and nobody cares, you know? And I think that's a really big luxury in this world. Once you've started that visual dialogue with the public, it's really hard to go back.
0: Was ein Luxus das doch eigentlich ist. Schön, ein bisschen unbekannt durchs Leben gehen zu können, weil wenn du einmal in der Öffentlichkeit stehst, kommst du da eigentlich nie wieder raus. Jetzt ist er halt drin. Aber mit tollen Hits. Und der neue ist ein richtig schöner. Austis, The Art of Letting Go.

0: Hammer Stimme und toller neue Austis, The Art of Letting Go in HR3. Soundtrack für alle von uns, die heute mal definitiv überhaupt gar keine Pläne mehr haben, außer nichts tun. Adele, jetzt. Aber direkt dazu auch Avicii. So wake me up when it's all over. Echte Abwechslung in HR3.
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Adele in der H3. Und direkt dazu, der wahrscheinlich musikalischste Dracula aller Zeiten. So schön für den Samstagabendplan, einmal durchmachen bis morgen früh Sonnenlicht. Tame Impala in H3.

0: 7:30. Hallo zusammen, ich bin Gunnar Töpfer. Willkommen im HR3 Freundeskreis. Gerade haben wir einiges an Regen, das aus Westen auf uns zuzieht und teilweise auch schon in Hessen sich runterregnet. Richtung Osten zum Teil noch ein bisschen Abendsonne, ansonsten geschlossene Wolkendecke, aber immer noch sehr angenehme Temperaturen, weitestgehend über 20, teilweise 22, 23 Grad. Abends ein bisschen Regen, nachts dann wieder trocken, morgen im Norden bis 6 Stunden, im Mittel- und in Südhessen bis 12 Stunden Sonne und bis 23 Grad. Damit ihr gut ankommt, das Neueste aus dem HR3-Verkehrszentrum. A45, Dortmund-Gießen, zwischen Wetzlar-Ost und Wetzlar-Süd. Ein Rad von einem PKW liegt hier auf der Fahrbahn.
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0: H3 Freundeskreis, lasst uns doch mal vor dem Dienstag sicherheitshalber noch ein paar Texte üben. We held a funeral for Heidi. Ah, geht. We buried trouble in the ground. Wie sieht's aus bei Giants? We used to be giants. Ah, genau so. When did we stop? Und Kiss Me? So kiss me the way that you would. If we died tonight. Ach doch, das könnte funktionieren. Am Dienstag beim Dermot Kennedy Konzert mit HR3 in Offenbach. Es ist ihm ja schon auch wichtig, dem Dermot, dass wenn wir dann da hinkommen und ihn feiern, dass wir da schon auch ein bisschen eine Ahnung haben von dem, was er da so macht. Von seinen Lyrics, die er in seine Songs reingepackt hat. Und dass wir da auch mitbekommen, welche Sounds er da gerade so aussucht. Und dass wir da ein bisschen Respekt vorhaben, weil das beruht ja auf Gegenseitigkeit, meinte.
1: It's so important to me. When the audience kind of pays attention to every lyric and to every choice and sound, and it just feels like such a respectful space. So I always kind of appreciate that a lot.
0: Wissen wir Bescheid. 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Dermot Kennedy, Kiss Me in HR3.

0: Dermot Kennedy, Kiss Me in HR3. Kurzes Update für alle auf der A66 Frankfurt-Fulda. Zwischen Bad Obwechtersbach und Bad Sodensalmünster seid bitte vorsichtig. Hier haben wir Rehe auf der Fahrbahn. Ah, schönen Samstagabendlaune. Purple Disco Machine und Hertz. Jetzt. Aber direkt dazu auch Pink. Echte Abwechslung in HR3.
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0: 19 Uhr.
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2: Mit Christoph Tautz. Guten Abend. David gegen Goliath. Das ist das Prinzip der ersten Runde im DFB-Pokal. Gerade eben sind die Partien ausgelost worden. Drei Mannschaften aus Hessen waren im Topf. Eintracht Frankfurt muss nach Nordrhein-Westfalen zum Oberligisten SC St. Tönis. Auch Darmstadt 98 spielt auswärts und zwar beim Regionalligisten Carl Zeiss Jena. Der SVW in Wiesbaden hat als Amateur Heimrecht und spielt zu Hause gegen Bayer Leverkusen. Wieder Warnstreiks im hessischen Einzelhandel. Die Gewerkschaft Verdi meldet, dass sich gestern und heute jeweils bis zu 700 Beschäftigte beteiligt haben. Aktionen habe es zum Beispiel bei IKEA in Frankfurt, Wallau, Wetzlar und Kassel gegeben. Außerdem hätten einzelne Kaufland-Filialen in ganz Hessen mitgemacht. In Frankfurt seien unter anderem Douglas und H&M betroffen gewesen. Nach einem Streit gestern in Obertshausen im Kreis Offenbach ist ein Mann heute an seinen Verletzungen gestorben. Hinter der Tat steckt wohl der eigene Sohn. HR-Reporter Marco Schleicher.
3: Nach Angaben der Polizei hatten sich beide gestern Nachmittag heftig gestritten. Dabei wurde der 49 Jahre alte Vater lebensbedrohlich verletzt, wahrscheinlich mit einem Messer.

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1: Die Russin Maria Andreeva hat die French Open gewonnen. Beim Tennisturnier in Paris hat sich die 19-Jährige gegen die Polin Maja Chwalinska deutlich in 2 Sätzen durchgesetzt und damit ein Preisgeld von 2,8 Millionen Euro gewonnen. Beim Finale der Männer steht morgen auch Alexander Zverev im Finale. 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
2: Hallo zusammen, ich bin Gunnar Töpfer, hier ist der HR3 Freundeskreis. Wir schauen mal nach dem Samstagabendwetter. Inzwischen haben wir fast überall Wolken, kaum noch Abendsonne und von Westen her immer mehr Schauer, die durchziehen. Wenn die aber irgendwann einmal drüber sind über Hessen, dann wird es im Laufe der Nacht wieder trockener und morgen sogar richtig schön. Im Norden bekommen wir bis 6 Sonnenstunden.
3: Vielleicht mal einen kleinen Schauer.
2: Muss aber nicht. Und Mittelhessen, Südhessen bekommen sogar bis 12 Sonnenstunden und bis 23 Grad. Damit ihr gut ankommt, das Neueste aus dem HR3-Verkehrszentrum. Eine Meldung nur für die A66 von Frankfurt nach Fulda zwischen Bad Orb-Wächtersbach und Bad Sodensalm-Münster. Seid hier bitte vorsichtig, hier haben wir diverse Rehe auf der Autobahn.

0: Loy und Gold in HR3. So, heute können wir schön mal WM-Stimmung antesten. Testspiel gegen die USA, nachher in Chicago. Es lief nicht ganz so optimal in den letzten Tagen. Wir haben schon gehört, Manu Neuer ist noch nicht wieder fit. Oliver Baumann wird stattdessen heute im Tor stehen. Und Lenny Kahl kann die WM nicht mitmachen. Wird heute ersetzt von Leroy Sané im Spiel.
1: Ich glaube, die Fans werden schon frenetisch sein. Wird eine gute, sehr gute Atmosphäre. Die Mannschaft spielt auch guten Fußball, finde ich, weil sie sehr athletisch sind. Nehmen auch immer wieder Risiko. Das ist ein guter letzter Test für uns, auf den wir uns sehr freuen.
0: Sagt der Bundestrainer. Mit dem Freund meint er den Test, das Spiel, den Gegner. Nicht unbedingt das Wetter. Das wird nämlich heute so ein bisschen herausfordernd. Mittagshitze, schwüle Mittagshitze mit über 30 Grad in Chicago.
2: Ja, die müssen schon klarkommen, weil ich meine, bei der WM hier wird es vielleicht heiß, aber heute haben wir Höchstwerte so 24, 25 Grad während des Spiels. Genau, das ist alles noch okay. Interessanter ist, es gibt so eine leichte Gewitterneigung und dieses Stadion ist so offen, dass die Amis uns gestern nochmal gesagt haben, wenn hier ein Blitz irgendwo runtergeht, dann machen wir gleich eine halbe Stunde Pause. Okay, also vielleicht eine Packung extra Chips noch schnell holen, weil der Abend könnte ein bisschen länger werden vor der Glotze oder am Radio, aber das Wetter kann am Ende nicht die Entschuldigung sein, wenn es nicht klappt für die Nagelsmänner.
0: Die Prognose von HR3-Reporter Dirk Weißdorf. Wenn ihr das Spiel komplett heute Abend mitverfolgen wollt, unsere Freunde von HR Info übertragen ab 20:30 Uhr.
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Harry Styles in HR3. Ach schön, gleich hin. Join me. Fantastisch pathetisch. Aber direkt dazu auch gleich Ava Max. Echte Abwechslung in HR3.

in HR3. So, wir haben ein kurzes Update für die A3 Köln-Frankfurt zwischen Limburg-Süd und Bad Camberg. Seid hier bitte vorsichtig. Hier haben wir mehrere Tiere mitten auf der Fahrbahn.

0: halb acht. 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Hallo zusammen, hier ist der H3 Freundeskreis. Ich bin Gunnar Töpfer. Wetter, ja, lässt ein bisschen nach, so die letzten Stunden. Wir haben Regenschauer, vor allem in West- und Mittelhessen. Im Osten ist es noch relativ trocken, aber die Sonne geht auch langsam weg. In der Nacht hört der Regen dann irgendwann wieder auf. Und morgen starten wir mit ziemlich viel Sonne. Im Norden bis 6 Stunden Sonne, ansonsten Wolken und wirklich nur ganz, ganz einzelne Schauer. Mittel- und Südhessen bekommen bis 12 Stunden Sonne ab und bis zu 23 Grad. Damit ihr gut ankommt, das Neueste aus dem HR3 Verkehrszentrum. A3 Köln-Frankfurt zwischen Limburg-Süd und Bad Camberg, Tiere auf der Fahrbahn. A5 Frankfurt-Darmstadt zwischen Zeppelinheim und Langenmöhrfelden, Reifenteile. Und noch eine Warnmeldung, die jetzt für die A45, Gießen Richtung Aschaffenburg, zwischen Hammersbach und Langenselbold West. Hier haben wir diverse Gegenstände auf der Mittelspur.
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Empire of the Sun in HR3. Leute, ich würde gerne mal wissen, wie lange hat eigentlich diese Taylor Swift, diese unfassbare Karriere, die sie da gerade macht, seit vielen Jahren, wie lange hat sie die eigentlich vorher geplant? Das ist gerade ihr neuer Hit. Soundtrack für Toy Story 5 und postet gerade schön dazu irgendwie, ja, das war schon immer mein Traum für Toy Story und für Jessie, für das Cowgirl aus Toy Story da einen Song zu machen, seitdem ich selber 5 Jahre alt war. Und zack, hat sie denn direkt auch schon im Alter von 5 Jahren das passende Video aufgenommen, sie selber im Cowboy-Kostüm, Cowgirl-Kostüm als Jessie verkleidet und tanzt dazu ihrem neuen Hit. Irre. Und ein toller neuer Song. I knew it. I knew you, Taylor Swift in HR3.

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1: Taylor Swift in HR3. Gleich die großartige Olivia Dean, Man I Need. Und schön lange Haare Rock'n'Roll. Europe, für echte Abwechslung.
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1: Um 20 Uhr mit Kevin Arnold. Bundeskanzler Merz hat vor Erfolgen der AfD bei den Landtagswahlen in Sachsen-Anhalt und Mecklenburg-Vorpommern gewarnt. Er hat beim Landesparteitag der CDU Mecklenburg-Vorpommern in Linstow gesagt, hier stehe grundsätzlich auf dem Prüfstand, wohin sich die Bundesrepublik Deutschland bewegen solle. Die AfD stelle alles in Frage, was unser Land groß gemacht habe. Man dürfe das Land nicht den Extremisten überlassen. Papst Leo XIV. Hat am ersten Tag seines Spanienbesuchs vor Spaltung und Polarisierung gewarnt. Er hielt im Königspalast in Madrid eine Rede vor Politikern und Diplomaten. Aus Madrid, Franka Wels.
2: Als Gegengewicht zu spaltenden und polarisierenden Narrativen führte er Kultur, Innerlichkeit, eine freie und qualitativ hochwertige Bildung und Transzendenz an. Von Politik und Wirtschaft forderte der Papst höhere Investitionen in Schulen, Hochschulen und Forschung sowie in lokale Gemeinschaften und in die Zivilgesellschaft als Keimzelle für Teilhabe und kulturelle Vermittlung.
1: Nach einem Streit gestern in Obertshausen im Kreis Offenbach ist ein Mann heute gestorben. Tatverdächtig ist laut Polizei der Sohn des Opfers. HR-Reporter Marco Schleicher.
3: Nach Angaben der Polizei hatten sich beide gestern Nachmittag heftig gestritten. Dabei wurde der 49 Jahre alte Vater lebensbedrohlich verletzt, wahrscheinlich mit einem Messer. Heute früh sei der Mann im Krankenhaus an seinen schweren Verletzungen gestorben. Die Polizei konnte den Sohn kurz nach der Tat festnehmen. Ein Ermittlungsrichter hat heute angeordnet, den 20-Jährigen in eine Fachklinik zu bringen. Gegen ihn wird jetzt ermittelt wegen versuchter Tötung.
1: Im DFB-Pokal ist die erste Runde ausgelost worden. Eintracht Frankfurt muss beim FC St. Tönis antreten, einem Fünftligisten aus der Stadt Tönis-Forst im Westen von Nordrhein-Westfalen. HR-Sportreporterin Martina Knief.
4: Das

0: Polen durch. Das waren die Nachrichten. 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
1: Hallo, ich bin Gunnar Töpfer. Schön, dass ihr dabei seid. Hier ist der HR3 Freundeskreis. Wir schauen mal nach dem Wetter. Im Moment relativ viele Wolken über uns und immer wieder auch ein paar Schauer, die durchziehen. Das wird sich aber im Laufe des Abends, im Laufe der Nacht wieder beruhigen. Morgen dann ziemlich viel Sonne. Im Norden bis 6 Stunden. Hier kann es auch ein paar Schauer geben. Mittelhessen, Südhessen bekommen sogar doppelt so viel ab. Nicht Schauer, sondern Sonne bis 12 Stunden und bis 23 Grad. Damit ihr gut ankommt, das Neueste aus dem HR3 Verkehrszentrum. Alles fein grad, keine Meldungen über Staus oder Behinderungen.
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0: Your Love in HR3 Freundeskreis. 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

0: Justin Bieber
1: in HR3. Ach, schön zum Lautmachen. Gossip, jetzt. Aber direkt dazu auch entspannt Robin Schulz. Zum langsam reinfeiern in den Samstagabend. Echte Abwechslung in HR3.

0: Halb neun haben wir es gleich. Schön, dass ihr dabei seid. Hi, drei Freundeskreis ist hier. Wetter heute Abend immer noch ziemlich nass. Immer wieder zieht ein bisschen Regen durch. Später im Laufe des Abends, im Laufe der Nacht wird es dann aber wieder trocken. Und morgen sogar relativ schön. Im Norden bekommen wir bis 6 Stunden Sonne. Ansonsten Wolken und selten mal ein Schauer. Wirklich eher Ausnahme. Mittelhessen und Südhessen bekommen noch deutlich mehr Sonne und bis 23 Grad. Damit ihr gut ankommt, das Neueste aus dem hr3-Verkehrszentrum. Alles fein, gerade keine Meldungen.
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H3 ist hier mit einem kurzen Update für die A7 Kassel-Fulda. Zwischen Fulda-Nord und Fulda-Mitte sind Hunde auf der Fahrbahn. Und noch ein Update, A66 Egelsbach-Oberursel. Hier bitte Vorsicht zwischen Kaiserlei und Frankfurt-Ost. Mehrere Menschen laufen auf der Autobahn.

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0: Ray Dalton. Go That High, 9H3. Großartige Boyband-Vibes. NSYNC, jetzt. Aber direkt dazu auch Zoe Wees. Echte Abwechslung in HR3.
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1: Um 21 Uhr mit Kevin Arnold. Die NATO baut ihre Präsenz in Schweden und Finnland aus. Wie das Militärbündnis mitteilte, nahmen heute neu geschaffene Einheiten ihre Einsätze in den beiden Ländern auf. Wie viele Kräfte zusätzlich stationiert wurden, teilte die NATO nicht mit. Finnland ist seit 2023 Mitglied des Bündnisses, Schweden seit 2024. Bundeskanzler Merz hat vor Erfolgen der AfD bei den Landtagswahlen in Sachsen-Anhalt und Mecklenburg-Vorpommern gewarnt. Er hat sich beim Landesparteitag der CDU Mecklenburg-Vorpommern in Linstow geäußert. Aus der Nachrichtenredaktion Ina Meinl.
2: Merz sagte, hier stehe grundsätzlich auf dem Prüfstand, wohin sich die Bundesrepublik Deutschland bewegen solle. Die AfD stelle, so wörtlich, alles in Frage, was unser Land groß gemacht habe. Man dürfe das Land also nicht den Extremisten überlassen. Mit Blick auf die Landtagswahlen sagte Merz, wenn wir nicht gut genug sind, wird es diesen Big Bang geben im September. Dabei stehe mehr auf dem Spiel als die Zukunft einer Regierung.
1: Nach einem Streit gestern in Oberzhausen im Kreis Offenbach ist ein Mann heute gestorben. Tatverdächtig ist laut Polizei der Sohn des Opfers. HR-Reporter Marco Schleicher.
3: Nach Angaben der Polizei hatten sich beide gestern Nachmittag heftig gestritten. Dabei wurde der 49 Jahre alte Vater lebensbedrohlich verletzt, wahrscheinlich mit einem Messer. Heute früh sei der Mann im Krankenhaus an seinen schweren Verletzungen gestorben. Die Polizei konnte den Sohn kurz nach der Tat festnehmen. Ein Ermittlungsrichter hat heute angeordnet, den 20-Jährigen in eine Fachklinik zu bringen. Gegen ihn wird jetzt ermittelt wegen versuchter Tötung.
1: Im DFB-Pokal ist die erste Runde ausgelost worden. Eintracht Frankfurt muss beim FC St. Tönis antreten, einem Fünftligisten aus der Stadt Tönisforst im Westen von Nordrhein-Westfalen. hr-Sportreporterin Martina Knief.
4: Etwas unangenehmer wird es für den Zweitligisten, den SV Darmstadt 98. Die Lilien spielen auswärts bei Carl Zeiss Jena, einer Mannschaft aus der Regionalliga Nordost. Und für den Drittligisten SVW in Wiesbaden gilt das, was für den SVW wie in der ersten Pokalrunde häufig gilt. Es kommt ein etablierter Bundesligist in die hessische Landeshauptstadt. Diesmal ist Bayer Leverkusen der Gegner.
1: Die russische Tennisspielerin Mira Andreeva hat die French Open gewonnen. Sie sicherte sich damit ihren ersten Grand-Slam-Titel. Die 19-Jährige setzte sich im Finale in zwei Sätzen gegen die Qualifikantin Maja Rawalinskia aus Polen durch. Das waren die Nachrichten. Das Wetter in Deutschland. Heute Abend kann es teilweise noch regnen. In der Nacht

0: A7 Kassel-Fulda. Zwischen Fulda Nord und Fulda Mitte sind Hunde auf der Fahrbahn. A7, Fulda Richtung Kassel. Die Abfahrt Kirchheim ist wegen einer Baustelle bis 24. Juni gesperrt. A661, Egelsbach Richtung Oberursel zwischen Frankfurt-Hädernheim und Frankfurt-Niedereschbach, steht ein defekter PKW im Baustellenbereich.
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2: Mit Michael Reifsteg. Hallo. Heute Abend Fußball in den USA. Das Spiel der Deutschen gegen die USA. Ein letzter Test vor der Weltmeisterschaft. Ein Spiel, das schon gespielt wird nach dem Timing, das auch bei der WM gelten wird, die am Donnerstag beginnt. Es gibt nämlich eine Pause in der Mitte der ersten Halbzeit. Ja, es ist schön eine Pause nach 22 Minuten. 3 Minuten lang zum Trinken. Das Spiel heute wird bei RTL übertragen. Es steht 1:0 für Deutschland seit der zweiten Spielminute. Was interessant war, war, dass RTL diese Trinkpause eben in voller Länge übertragen hat. So hat sich die FIFA das bestimmt nicht ausgedacht, dass sie eine Trinkpause einführt, damit dann da keine Werbung gezeigt wird. Hier ist Ed Sheeran und Azizam.
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0: die Firma. Hallo zusammen, hier sind HR3, NDR 2, WDR 2, MDR Jump, SR1 und SWR3, Pop, die Abendshow. Heute Abend spielen die Deutschen Fußball gegen die USA in den USA. Wer sich dafür interessiert und es nicht gucken kann, erfährt die Tore selbstverständlich bei uns. Eins gab es bisher für Deutschland. Wer gezielt das Spiel nicht guckt und uns hört, um was anderes zu hören, bekommt natürlich auch hochwertigen Alternativ-Content. Wir reden jetzt zum Beispiel über Eierbecher. Für Jens Grotebrut war heute sowas ähnliches wie Weihnachten. Er hat sehr viel ausgepackt und es waren Eierbecher.
1: Es ist, man fragt sich ja manchmal bei den Versandhändlern, was die sich so einfallen lassen beim Verpacken. Du kriegst ja manchmal ein Paket in einem Paket, das in einem großen Paket ist und dann noch in einem großen Paket. Dann hast du hinter 15 Pakete und nur irgendwie so eine Uhr bestellt oder so. Bei mir waren es tatsächlich Eierbecher. Also ich hätte es tatsächlich lieber stationär gekauft. Ich habe aber in den letzten Monaten immer mal wieder geguckt und habe keine gefunden, in keinem Möbelhaus, die so richtig gut waren. Also okay, online bestellt.
0: Und heute, was war falsch? Waren die eckig? Passte kein Ei rein?
1: Nein.
0: Was kann man denn an einem Eierbecher falsch machen?
1: Also die müssen natürlich hübsch sein und die müssen vor allem unten zu sein, dass du sie in die Spülmaschine stellst, weil sonst hast du immer eine Sauerei. Weißt du, und unsere jetzigen Eierbecher, die sind zwar hübsch, aber wenn du in die Spülmaschine packst, ist immer Wasser drin, ist immer eine Sauerei. Das nervt mich seit ungefähr 3 Jahren und jetzt haben wir gesagt, jetzt kaufen wir uns neue Eierbecher. Okay, zurück zu den Paketen.
0: Ja.
1: Ich also heute vor der Tür denke, hey, da liegen 4 Pakete rum, also so 4 Päckchen, weißt du? Also diese kleinen Umschläge.
0: Ja.
1: Ich so, hey, was hab ich denn alles bestellt? Geh hoch, mach das erste auf und denkst so, die haben jetzt nicht wirklich. Und doch, sie hatten für jeden Eierbecher ein einzelnes Päckchen genommen.
0: Die aber nicht alle in einem großen Karton waren, sondern die wirklich einzeln versandt wurden?
1: Einzeln. Lustigerweise war nur ein Eierbecher, also aus Porzellan, war nur ein Eierbecher in so Klarsichtfolie umwickelt, also so ein bisschen bruchsicher. Das andere war einfach so reingehauen.
0: Aber sie haben alle überlebt.
1: Sie haben alle überlebt. Aber ich frage mich dann schon, also bei denen im Logistikzentrum, ob die sich gedacht haben, so, ach komm, es ist langweilig, es gibt nichts zu tun, komm, wir machen uns mal ein Scherzchen, wir hauen das mal so einzeln raus. Ob das so ein Spiel vielleicht ist für die?
0: Vielleicht war es auch ein Test. Sie versuchen es mit unterschiedlichen Polsterintensitäten und gucken dann, wie viele du hinterher reklamierst, weil sie kaputt sind.
1: Ja, die Frage ist, würde ich jetzt die Eierbecher zurückschicken, müsste ich dann vier Dinger verpacken?
0: Sind schließlich 4 Päckchen, die gekommen sind. Ich bin nur froh, dass du nicht 1000 Büroklammern bestellt hast.
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0: Good Luck Babe von Chappell Roan. Das Testspiel USA gegen Deutschland der Fußballnationalmannschaften in Chicago ist nicht das ereignisreichste Spiel bisher heute Abend. Es gab einen großen Torschuss, der in einem Tor resultierte für die Deutschen in der zweiten Minute. Und dann gab es eben einen zweiten für die USA und jetzt steht es 1:1. Es war ein Traumschuss eigentlich nach einem abgewehrten Eckball. Und jetzt ist der Ausgleich da. USA gegen Deutschland, 38 Minuten gespielt, 1:1.
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What Dead or Alive von Bon Jovi. Hier ist Pop, die Abendshow. Der nächste Song ist KI-unterstützt. Von einem Songschreiber geschrieben, von der KI für euch sortiert und vertont. Dahinter steckt ein Typ namens Elvin aus Ruanda. Der produziert Musik, kann aber nicht singen. Das geht vielen Musikproduzenten so, die dann andere Leute ihre Lieder singen lassen. Er hat ein paar Leute versuchen lassen und ist zu dem Urteil gekommen, die können offenbar auch nicht singen. Jedenfalls nicht so, wie er sich den Song vorgestellt hat. Sein Bruder, sagt Elvin, kann singen. Aber ich weiß nicht, was zwischen den beiden nicht stimmt. Aber ihn hat er seinen Song auch nicht singen lassen. Und so kam eine KI-Stimme

Vibes. Second Voice, Let Me Be, produziert mit KI-Stimmen. Das hätten wahrscheinlich auch Til Schweiger oder Sia genauso gut nuscheln können, aber die sind halt nicht billig. Es ist Halbzeit. USA-Deutschland, das letzte Testspiel für die deutsche Fußballnationalmannschaft vor dem Beginn der WM. Nächsten Donnerstag. Und es steht 1:1 zur Pause. Und das ist ein Ergebnis, mit dem Deutschland sehr glücklich sein kann, denn die USA sind das klar bessere Team. Im Eckenverhältnis steht es für die USA 8:1.

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4: Heute Nacht ziehen mit dichten Wolken erst ein paar Schauer durch. Später bleibt es trocken und es klart auf bei 13 bis 8 Grad. Morgen erwartet uns von Südhessen bis in die Mitte viel Sonnenschein. Wolkiger wird es im Norden, es bleibt aber auch dort meist trocken. Die Höchstwerte liegen zwischen 17 Grad in Willingen und 23 Grad südlich des Mainz. Der Südwest- bis Westwind ist lebhaft und bringt uns vor allem im Bergland starke Böen.
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5: Vorsicht auf der A7 Kassel-Fulda. Zwischen Dreieck Kassel-Süd und Guxhagen sind Tiere auf der Fahrbahn. A5 Kassel Richtung Frankfurt. Zwischen Obermörlen und Bad Homburger Kreuz ist die Fahrbahn wegen Löscharbeiten auf einen Fahrstreifen verengt, dadurch 3 Kilometer Stau. A7 Fulda Richtung Kassel. Die Abfahrt Kirchheim ist wegen einer Baustelle bis 24. Juni gesperrt.
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Ray und Where Is My Husband. Hier ist Pop, die Abendshow mit Michael Rolf Steck. Und jetzt mit Pausenunterhaltung für euch und der Möglichkeit, über die Playlist mitzubestimmen und zu entscheiden, was wir spielen und was wir gleich im Radio vielleicht auch einfach überspringen sollten. Skip ist unser Musikspielchen, bei dem ihr die Entscheidung trefft über die Songs, die wir wegtun und den Song, den wir am Ende spielen werden. 07221 2011. Traut ihr euch diese Entscheidung zu? Den Song zu finden, der heute am besten in eure Stimmung passt, der, von dem ihr sagt, ja, der gefällt mir. Vielleicht gefällt der sogar auch noch anderen. 07221 2011. Entscheidet mit über die Musik. Jetzt bei Skip. Du.

0: Hallo, jetzt poppt die Abendshow.
1: Wir spielen Skip, ein Spiel, bei dem wir die Kontrolle über die Musik an euch übergeben. Konkret an Kathi aus Frankfurt. Hallo, Kathi.
2: Hi.
1: Wo treibst du dich rum heute Abend?
2: Ich bin eben auf dem Weg nach Frankfurt von Stuttgart aus, auf einem Parkplatz.
1: Und hat das ein Familienwochenende in Stuttgart?
2: Genau, ja.
1: Und es ist toll, dass ihr extra angehalten habt, jetzt damit wir eine gute Verbindung haben. Vielen Dank dafür. Kleines Päuschen ist immer
2: gerne,
1: gut.
2: Gerne, gerne.
1: Habt ihr auch so ein Auto, das subtile Hinweise gibt, wenn es irgendwann sagt, Zeit für eine Pause?
2: Ja, das ist so, wenn es dann rattert, ja.
1: So, ja gut. Das ist der noch subtilere Hinweis. Das ist der große Wink mit dem Zaunfall, wenn es anfängt zu rattern. Kathi, in welcher Stimmung wärst du musikalisch, wenn es eine gerechte Welt wäre und du jetzt komplett freie Auswahl hättest? Was ist so deine Ära, dein Genre?
2: Oh, gern sowas Fröhliches, Popmäßiges, gern 2000er bis jetzt.
1: Dann gucken wir mal, ob wir was im Angebot haben, was deinem Geschmack entspricht. Mit fröhlicher Musik können wir in jedem Fall dienen, aber wir versuchen immer, 5 möglichst unterschiedliche Titel aus unterschiedlichen Genres, unterschiedlichen Zeiten in dieses Spiel zu bauen. Skip heißt es und geht so, ich biete dir nach und nach ein paar Songs an, immer einen nach dem anderen. Und du musst in jedem Einzelfall entscheiden, ob du den hören möchtest oder nicht. Wenn nicht, dann skippst du ihn und er ist weg und kommt auch nicht wieder. Und beim nächsten machen wir genau das gleiche Spielchen wieder. Du wägst jeweils ab, ist der für mich gut genug oder könnte da noch was Besseres kommen oder wird alles nur noch viel schlimmer? Und entscheidest. Denn wenn wir beim 5. Song angekommen sind, dann führt an dem kein Weg mehr vorbei. Das hier wäre mein Angebot 1. 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Wir können ein Häkchen mal fröhlich machen auf jeden Fall.
2: Ja,
1: nicht ganz bei 2000er, denn das war Mitte der 80er. Ein Hit für MC Micah G und DJ Sven. Holiday Rap war eine Nummer 1 in Deutschland damals.
2: Okay.
1: Du bist schon, hast schon Skip gesagt. Möchtest du trotzdem noch einen Fun Fact über diesen Song hören? Mit diesem Fun Fact überrascht es jetzt auch nicht, dass auch du ihn skippst. Wir haben vergangenes Jahr eine Top 75 gemacht, Deutschlands Top 75, eine ganz große Radio-Chart-Sendung, in der wir ganz Deutschland gefragt haben, was denn so die ewigen Lieblingshits sind. Und von allen Songs, die im Angebot waren, war der hier auf dem letzten Platz. Insofern keine große Überraschung, aber wir haben es nochmal versucht. Hier ist Angebot 2. Können wir ein Häkchen machen bei 2000er bis jetzt? Das ist von 2014. Sur ma route von Black M.
2: Ja, trotzdem Skip.
1: Ja, trotzdem Skip, gut. Dann tun wir den auch weg. Jetzt sind wir in den 90ern. Tag Team, Whoop, There It Is.
2: Play.
1: Ja?
2: Ja.
1: Aber das war doch vor der bestellten Zeit. Das war doch vor den 2000er, vor deiner idealen Zeit, aber...
2: Das ist okay, das ist
1: den
2: okay,
1: magst du?
2: Das ist ein Banger.
1: Hast du Angst vor dem, was noch kommen könnte?
2: Ehrlich gesagt, ja.
1: Dann spielen wir den hier sicherheitshalber von 93 für dich, Kathi, und gute Weiterfahrt. Tag Team, Wumbang!

Oh ja, das ist ein Banger. Danke, Kathi aus Frankfurt. Sehr gute Wahl. Tag Team Womb, there it is. Wir spielen nachher noch eine Runde Skip. Das wird so nach 11:30 sein. Habt ihr nochmal die Chance, auf die Playlist einzuwirken. Wenn ihr jetzt schon wisst, dass ihr dann noch wach seid und in Laune, schickt uns gerne schon mal eine kurze Nachricht ins Studio per Signal oder WhatsApp 07221 2011, falls ihr nachher bei Skip mitmachen wollt und selbst entscheiden wollt. 07221 2011, WhatsApp oder Signal, das ist die Nummer, unter der wir natürlich sowieso immer für euch erreichbar sind, auch wenn ihr einfach nur mal Hallo sagen möchtet und uns sagen möchtet, wo ihr seid, was ihr macht, wo ihr unterwegs seid. Viele sind heute Abend zum Beispiel auf dem Rückweg von irgendwo. Baden-Württemberg hatte ja Pfingstferien, Bayern auch. Manche Urlauber kommen gerade zurück. Herzliche Grüße, wir sind gerne euer Soundtrack. Silke zum Beispiel auf der Rückfahrt vom Atlantik hört uns zu und hat uns geschrieben, danke dafür. Roman aus Dreisbrück auf dem Weg ins Revier hat uns geschrieben, hat sich über einen schönen Abendansitz gefreut mit viel Anblick. Das ist sein Samstagabend. Thomas aus Buchholz im Westerwald und Sigrid sitzen in Alanya, haben Raclette gegessen und hören uns zu. Das ist auch gut, danke dafür. Und Andrea und Alvin sitzen draußen. Andrea schreibt, mein Mann trinkt eisgekühlte Bowle und ich Glühwein. Grüße von der Schwäbischen Alb. Glühwein am 6. Juni.

I'll Be There. Robin Schulz, Rita Ora und Thiago Pesetaka. Immer noch 1:1 im Fußballspiel USA-Deutschland. Freistoß von Leroy Sané wurde gerade nix. Deswegen ist das immer noch der Zwischenstand nach 54,5 Minuten. Glückwunsch noch an Nils aus Brandenburg, hat sich gerade noch gemeldet, hat einen tollen Tag, hat heute seinen Geburtstag nachgefeiert. Aktuelle Meldung aus dem Verkehrszentrum. Vorsicht auf der A81 Singen Richtung Stuttgart. In Höhe Herrenberg liegt ein totes Tier auf der linken Spur. Und das hier ist der aktuelle Hit von Pedro Santos namens I Don't Know Me.

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1: Um 22 Uhr mit Kevin Arnold. Die NATO baut ihre Präsenz in Schweden und Finnland aus. Wie das Militärbündnis mitteilte, nahmen heute neu geschaffene Einheiten ihre Einsätze in den beiden Ländern auf. Wie viele Kräfte zusätzlich stationiert wurden, teilte die NATO nicht mit. Finnland ist seit 2023 Mitglied des Bündnisses, Schweden seit 2024. Beschuss auch am letzten Tag des Internationalen Wirtschaftsforums in St. Petersburg. Die Ukraine hat die Millionenstadt wieder mit Drohnen angegriffen. ARD-Korrespondent Björn Blaschke.
2: Der Airport von St. Petersburg musste zeitweilig den Verkehr einstellen, ebenfalls wegen Drohnengefahr. Auch andere Regionen waren offenbar Ziel von Angriffen. Laut russischem Verteidigungsministerium wurden in der vergangenen Nacht insgesamt 376 ukrainische Drohnen abgeschossen. Schon vor Beginn des Wirtschaftsforums in St. Petersburg, vergangenen Mittwoch, hatte die Ukraine die zweitgrößte Stadt Russlands ins Visier genommen.
1: Der Tag der Bundeswehr heute hat offenbar deutlich mehr Menschen angezogen als früher. Verteidigungsminister Pistorius sagte, bis zum Nachmittag seien schon mehr als 307.000 Besucherinnen und Besucher gezählt worden, 70.000 mehr als zum gleichen Zeitpunkt vor einem Jahr. Insgesamt hatten sich heute 10 Bundeswehrstützpunkte der Öffentlichkeit präsentiert. Auch heute hat es wieder Warnstreiks im hessischen Einzelhandel gegeben. Die Gewerkschaft Verdi meldet, dass sich daran gestern und heute jeweils bis zu 700 Beschäftigte beteiligt haben. HR-Reporter Marco Schleicher.
3: Aktionen gab es zum Beispiel in den IKEA-Filialen Frankfurt, Wallau, Wetzlar und Kassel. Betroffen waren aber auch einzelne Kaufland-Filialen in ganz Hessen. In Frankfurt unter anderem Primark, Douglas, Zara und H&M. Ob die Aktionen wirken, wird sich am 11. Juni zeigen. Dann beginnt die nächste Verhandlungsrunde mit den Arbeitgebern. Verdi findet das bisherige Angebot, Zitat, unterirdisch. Die Arbeitgeber hatten zuletzt für den Einzelhandel 2,5% mehr Lohn angeboten.
1: Im DFB-Pokal ist die erste Runde ausgelost worden. Eintracht Frankfurt muss beim FC St. Tönis antreten, einem Fünftligisten aus der Stadt Tönisforst im Westen von Nordrhein-Westfalen. Darmstadt 98 spielt in der ersten Pokalrunde beim Viertligisten FC Carl Zeiss Jena. Der SVW in Wiesbaden bekam ein hartes Los, Bundesligist Bayer Leverkusen. Pokalsieger Bayern München muss zum künftigen Zweitligisten Osnabrück. Erster Saisonsieg für Frankfurt Galaxy in der European Football Alliance. Nach 2 Niederlagen gewann das Team bei den Tirol Raiders in Innsbruck mit 21:5. Das waren die Nachrichten. Das Wetter in Deutschland. Heute Abend teilweise noch Regen. In der Nacht ziehen die Regenwolken ab. Morgen in der Nordhälfte zeitweise Regen und Gewitter. In der Mitte und im Süden sonniger. Temperaturen zwischen maximal 19 Grad an der Nordsee und 26 an der unteren Donau. Die Zeit 22:03.
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4: Vorsicht auf der

Eine Eilmeldung aus dem Verkehrszentrum. Achtung, ein Falschfahrer auf der A4 Aachen-Köln zwischen Kreuz Kerpen und Kreuz Köln-Gremberg. Hier kommt ein Falschfahrer entgegen. Bitte fahrt äußerst rechts und überholt nicht. Auf der A4 Aachen-Köln zwischen Kreuz Kerpen und Köln-Gremberg. Ein Falschfahrer, bitte Vorsicht in beiden Richtungen.

0: Samba und 12 to 12. Hallo, hier sind MDR Jump, SR1, HR3, NDR2, WDR2 und SWR3 mit Pop, der Abendshow, die wir kurz ändern in Rock, die Abendshow. Denn es ist Rock am Ring-Wochenende, eines der größten, ältesten und traditionsreichsten Musikfestivals in Deutschland. Materia steht momentan auf der Bühne. Ist es dann eher Hip-Hop, die Abendshow? Oder sind wir die Erfindershow? Denn was die wenigsten wissen ist, ja, dass bei Rock am Ring nicht nur Hüpfen, Grölen und Crowdsurfing angesagt ist, sondern gerade auf dem Zeltplatz ein Erfindergeist herrscht, über den wir in wenigen Augenblicken reden werden. Denn erst gibt es ein Update aus dem Verkehrszentrum. Achtung, Falschfahrer auf der A4 Aachen-Olpe, jetzt zwischen Kreuzköln Süd und Kreuzköln Ost. Hier kommt jetzt der Falschfahrer entgegen, bitte äußerst rechts fahren, nicht überholen. A4 Aachen-Olpe zwischen Kreuzköln Süd und Kreuzköln Ost, ein Falschfahrer, bitte Vorsicht in beiden Richtungen. Erfindergeist herrscht auf dem Festivalgelände von Rock am Ring so sehr, da müsste man eigentlich neben dem Festival-Supermarkt noch ein Festival-Patentamt aufmachen. ARD-Festival-Reporterin Lisa Reister lässt die Top 3 Start-up-Ideen direkt von den Entwicklern vorstellen.
1: Indoor-Pool mit Zelt. Also ich habe das Zelt mitgebracht, was ich mir mit meinem Kollegen Max hier teile. Zwei Kammern. Im Vorzelt gibt es einen kleinen Indoor-Pool, genau. Aber weil das hier so abschüssig ist, habe ich damit gar kein Problem, weil das läuft alles bei meinem Kollegen einfach in den Schlafsack rein. Also ich habe da gar kein Gucken nach. Und wenn es stark regnet, regnet es auch rein.
2: Ja. Müssen da auch Chlortabletten rein oder ist das auch so in Ordnung?
1: Ist Bio, ja.
3: Ein Wort, ein Lied. Wir haben hier ein Spiel erfunden, wenn wir gar nicht wissen, was wir jetzt gerade hören wollen. Dann fängt einer mal an mit einem Wort und dann müssen die anderen ein Lied nennen, in dessen Titel oder in dem Lied selber halt dieses Wort vorkommt. Und der, der jetzt ein Lied genannt hat, der muss dann ein neues Wort sagen und das geht über Stunden so. Und dann kommen die wildesten Playlists dabei raus und das ist immer sehr unterhaltsam und haben wir viel Spaß mit.
2: Das ist tatsächlich eine sehr gute Idee. Und welche Zielgruppe würdest du da ansprechen wollen mit diesem Produkt?
3: Ich glaube, das kann jede Zielgruppe eigentlich. Das ist von 5 bis 95. Und auch drüber natürlich. Ich möchte jetzt 96-Jährigen da nicht ausgrenzen.
4: Ja. Das Produkt heißt Gorilla-Tapete. Ja, den war so warm, den Jungs. Und da haben wir uns überlegt, wie wird denn dann kälter? Viel liegt ja an der Körperbehaarung. Und wir hatten kein Waxing-Tape dabei. Dann haben wir ein Panzertape geholt. Und dann haben wir denen die Beine glatt gemacht. Und weil wir noch nicht genug Wände hatten, haben wir dann das Panzertape benutzt. Und haben da tapeziert mit den Waxing-Tapes.
2: Also so echt Haartapete.
4: Genau.
2: Das fühlt sich bestimmt auch toll an, oder?
4: Kommt drauf an, bei wem und an welcher Stelle man das macht. Aber an sich ist das schon manchmal ganz, ganz schön.
0: Die Echthaartapete. Wir sind gespannt, ob das ein Trend wird, der sich durchsetzt. Ein bisschen neidisch sind wir auch, denn auf dem Ring ist viel los, dass wir nicht da sind. Heute Abend noch Volbeat. Kurz nach 11 fangen die an als Headliner des Festivaltages Samstag hier jetzt im Radio in eurer Abendshow mit Verewigt.

Eine Eilmeldung aus dem Verkehrszentrum. Achtung, ein Falschfahrer jetzt auf der A72 Chemnitz-Leipzig zwischen Rötha und Kreuz Leipzig Süd. Hier kommt euch ein Falschfahrer entgegen. Bitte äußerst rechts fahren, nicht überholen auf der A72 Chemnitz-Leipzig zwischen Rötha und Kreuz Leipzig Süd. Hier ist in beiden Richtungen ein Falschfahrer unterwegs. Bitte entsprechend Vorsicht.

Vorerdicht von Volbeat und Johan Olsen. Hier ist Pop, die Abendshow. Zwischenstand immer noch 2:1 für Deutschland beim Freundschaftsspiel gegen die USA in Chicago. Nach Toren, nach Wechseln 7:10. Deutschland hat schon 7-mal ausgewechselt. Die Abwehr ist noch original. Die USA haben schon 10-mal ausgewechselt. Da steht nur noch der Torwart vom Anfang im Tor. Ansonsten ist das eine komplett andere Mannschaft als vor 83 Minuten.

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1: Kommt mal, Joe von Rednecks. Kommt die Abendshow hier, reguläre Spielzeit vorbei. Im Spiel USA-Deutschland 1-2 ist immer noch der Spielstand. Die USA schon 10-mal gewechselt. Wenn sie jetzt noch einen Torwart auswechseln, ist wirklich keiner mehr aus der ursprünglichen Mannschaft im Team. Das wäre dann so ähnlich wie damals bei den Sugar Babes, als alle drei ausgewechselt waren und eine komplett neue Combo auf der Bühne stand. Damals, zur großen Zeit der Girl Groups. Obwohl die ja wiederkommen könnte, es scheint so, als wäre das Girl Group Comeback da, dank Flow, einer neuen britischen Girl Group. Drei Mädels, die es geschafft haben, für einen Grammy nominiert zu werden, was das erste Mal seit 20 Jahren für eine britische Girl Group der Fall war. Renee, Stella und Georgia kommen alle aus London. Es verbindet sie die Musik und ein gemeinsames Tattoo, das sie sich haben stechen lassen. Und das hier ist ihr aktueller Hit, Leak It von Flow.
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Eine weitere Eilmeldung aus dem Verkehrszentrum. Vorsicht auf der A3, A4, Köln-Frankfurt zwischen Kreuz Köln-Ost und Dreieck Heumer. In beiden Richtungen werfen hier Personen Steine auf die Fahrbahn. Achtung bitte auf der A3, A4, Köln-Frankfurt zwischen Kreuz Köln-Ost und Dreieck Heumer. In beiden Richtungen Gefahr durch Steinewerfer.

Leak It von Flo. 22.32 Uhr, das Neueste aus dem Verkehrszentrum. Vorsicht auf der A3, A4 Köln-Frankfurt zwischen Kreuz Köln-Ost und Dreieck Heumar. In beiden Richtungen Steinewerfer. Achtung, Gefahr durch Steinewerfer auf der A3, A4 Köln-Frankfurt zwischen Kreuz Köln-Ost und Dreieck Heumar. Betrifft beide Richtungen. Achtung, auch nach wie vor ein Falschfahrer auf der A72 Chemnitz-Leipzig zwischen Röther und Kreuz Leipzig-Süd. Hier kommt euch ein Falschfahrer entgegen. Bitte fahrt äußerst rechts und überholt nicht auf der A72 Chemnitz-Leipzig zwischen Röther und Kreuz Leipzig-Süd. Ein Falschfahrer, bitte Vorsicht in beiden Richtungen. Eine Endwarnung auf der A4 Aachen-Köln. Kein Falschfahrer mehr zwischen Kreuz Kerpen und Kreuz Köln-Gremberg. Vorsicht in beiden Richtungen auf der A3 Arnheim-Oberhausen. Zwischen Rees und Hamm-Minkeln laufen Menschen auf der Fahrbahn. Vorsicht in beiden Richtungen auf der A4 Erfurt-Chemnitz. Zwischen Apolda und Magdala steht ein unbeleuchteter LKW und es laufen Menschen auf der Fahrbahn. Vorsicht auf der A9 Halle-Leipzig Richtung Nürnberg. Zwischen Leipzig-West und Rastplatz Bachfurt-West sind Personen auf der Fahrbahn. Und Vorsicht auf der A9 Halle-Leipzig Richtung Nürnberg in Höhe Rastplatz Bachfurt-West auch Personen auf der Fahrbahn. Das dürften die gleichen Menschen sein, aber trotzdem besondere Vorsicht. A1 Osnabrück-Münster zwischen Lengerich und Lattbergen. Die ist wegen Brückenarbeiten in beiden Richtungen bis etwa 6 Uhr gesperrt. Die A31 Lingen-Gronau wird zwischen Lingen und Emsbüren in beiden Richtungen von etwa 23 Uhr bis 1 Uhr gesperrt. Die A565 Bonn-Meckenheim ist zwischen Bonn-Beuel und Auerberg in beiden Richtungen wegen Brückenschäden gesperrt. Und die B236 Schwerter Richtung Lünen. Hier ist der Tunnel Dortmund-Berghofen wegen Bergungsarbeiten gesperrt. Die Umleitung führt über die Berghofer Straße und die Schüufer-Straße. Kommt alle gut an. Hier ist Pop, die Abendshow mit Michael Reufsteck und mit David Guetta und Jennifer Lopez und ihrem aktuellen Hit Save Me Tonight.

0: Party von Wiz MC. Hier ist Pop, die Abendshow. Die Generalprobe für die deutsche Fußballnationalmannschaft ist gelungen. Deutschland hat die USA geschlagen. Und es war ein Jubiläum. Es war der 600. Sieg in der deutschen Länderspielgeschichte von insgesamt 1036 Spielen. 600 Siege, 223 Niederlagen, 214 Unentschieden. Wenn euch später langweilig ist, rechnet es gerne in Prozent aus. Über das Spiel heute in Chicago, ARD-Sportreporter Dirk Walsdorf.
1: Die Siegeserie der deutschen Nationalmannschaft hält, aber titelreif war der letzte Auftritt vor Beginn der Fußball-WM noch lange nicht. Die DFB-Auswahl gewinnt das letzte Testspiel gegen den Gastgeber USA. Ein bisschen glücklich mit 2:1 und das nach einem veritablen Traumstart. Schon in der zweiten Minute traf Havertz mit dem Kopf nach einem Freistoß von Kimmich die Gastgeber zu dem Zeitpunkt noch im fußballerischen Tiefschlaf. Sie kamen dann aber immer besser ins Spiel. Folgerichtig in der 37. Minute das Tor von Robinson zum 1:1. Ein traumhaft schönes Volley aus 19 Metern. Unhaltbar für Oliver Baumann im deutschen Tor. Nach dem Wechsel Leroy Sané, der die Aufgabe hatte, Lennart Kahl zu vertreten. Mit der Führung für die Deutschen ein bisschen unerwartet. Schöner platzierter Schuss in die Ecke. Und dann gab es viele, viele Wechsel, wenig Struktur, noch einige Distanzschüsse auf beiden Seiten und am Ende den 9. Sieg in Serie für das Team von Julian Nagelsmann.
0: Die Fußball-Weltmeisterschaft beginnt am Donnerstag. Deutschland spielt zum ersten Mal nächsten Samstag.
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0: Sonntag ist es. Es ist Sonntag. Sorry.

Es gibt eine Entwarnung aus dem Verkehrszentrum auf der A72 Chemnitz-Leipzig. Kein Falschfahrer mehr zwischen Rötha und Kreuz Leipzig-Süd. Schön, dass ihr alle zuhört bei Pop die Abendshow. Vielen Dank dafür. Uwe hat uns geschrieben, hallo Michael, wir sind 5 Tage zu spät von den Azoren wieder in Mannheim gelandet. Bedingt durch sehr starken Nebel und dann durch den Generalstreik wurden alle Flüge abgesagt. Nach etlichen Umbuchungen und 27 Stunden Rückreise schwärmen wir immer noch von den Azoren. Uwe und Benjamin, vielen Dank für die Nachricht. Wir sind immer erreichbar. 07221 2011. Wenn ihr uns eine Nachricht über WhatsApp oder Signal schreiben möchtet, freuen wir uns. Für viele sind wir heute der Rückreise-Soundtrack. Hallo zusammen, wir sind nach einem sehr anstrengenden Familienwochenende wieder zu Hause. Mein Mann würde vor lauter Frust am liebsten einen Schrei loslassen. Zur Beruhigung sitzen wir im Garten mit einem Glas Wein am Lagerfeuer. Conny und Harald, vielen Dank. Yvonne und Stefan genießen den letzten Abend in Maastricht und hören uns zu. Vielen Dank. Huhu, wir kommen gerade von 2 Wochen Ligurien zurück und sind seit mehr als 10 Stunden im Auto. Schreibt uns Esther, grüßt herzlich die 3 Kinder. Und Armin aus Huttenheim schickt Grüße an Silke, die sich vorhin schon mal bei uns gemeldet hat, mit Grüßen vom Heimweg vom Atlantik. Auch Armin ist gerade auf dem Rückweg vom Atlantik und schreibt, wenn uns die Franzosen das ganze Wetter schicken, das wir heute gesehen haben, dann wird es nächste Woche ziemlich feucht.

That's the Night von Dua Lipa. Sabine und Bernd, auch hallo an euch. Sie sind gerade auf der Heimreise von Schweden. Heute früh waren sie dort noch an ihrem Häuschen. Und Grüße von Anja aus Zeltingen an ihre Gäste, die eben mit ihr Fußball geguckt haben. Anja hat außer Fußball aber auch ein bisschen Robbie Williams geguckt. Wir wissen von ihr, weil sie sich gestern schon mal gemeldet hat, dass sie sich auf das Robbie Williams-Konzert in Luxemburg freut. In Deutschland spielt er ja nur zweimal, beide Male in Düsseldorf, heute das zweite Mal. Zum Glück hat Anja aber Freunde in Düsseldorf, die ihr Fotos und Videos schicken. Deswegen hat sie schon heute Abend durchaus ein bisschen mitgucken dürfen.

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1: Um 23 Uhr mit Kevin Arnold. Die deutsche Fußballnationalmannschaft hat das letzte Testspiel vor der WM gewonnen. Das Team gewann in Chicago gegen die USA mit 2:1. ARD-Sportreporter Holger Dahl.
2: Zweite Spielminute, Kopfballtor von Kai Havertz. Dann wurden die US-Amerikaner immer besser, kamen verdient durch einen echten Hammer in der 37. Spielminute durch Robinson zum Ausgleich, hatten noch weitere Möglichkeiten. Aber nur noch eine Mannschaft traf, nämlich Deutschland in der 57. Spielminute. Leroy Sané, es war eher ein Schüsschen, aber es war ein Tor. Und so gewinnt Deutschland die WM-Generalprobe gegen die USA mit 2:1.
1: Die NATO baut ihre Präsenz in Schweden und Finnland aus. Wie das Militärbündnis mitteilte, nahmen heute neu geschaffene Einheiten ihre Einsätze in den beiden Ländern auf. Wie viele Kräfte zusätzlich stationiert wurden, teilte die NATO nicht mit. Finnland ist seit 2023 Mitglied des Bündnisses, Schweden seit 2024. Beschuss auch am letzten Tag des Internationalen Wirtschaftsforums in St. Petersburg. Die Ukraine hat die Millionenstadt wieder mit Drohnen angegriffen. ARD-Korrespondent Björn Blaschke.
3: Der Airport von St. Petersburg musste zeitweilig den Verkehr einstellen, ebenfalls wegen Drohnengefahr. Auch andere Regionen waren offenbar Ziel von Angriffen. Laut russischem Verteidigungsministerium wurden in der vergangenen Nacht insgesamt 376 ukrainische Drohnen abgeschossen. Schon vor Beginn des Wirtschaftsforums in St. Petersburg, vergangenen Mittwoch, hatte die Ukraine die zweitgrößte Stadt Russlands ins Visier genommen.
1: Gestern war ein Mann in Oberzhausen im Kreis Offenbach bei einem Messerangriff in einem Wohnhaus lebensgefährlich verletzt worden. Heute ist er gestorben. Unter Verdacht steht nach Angaben der Polizei der 20 Jahre alte Sohn des 49-Jährigen. Er war gestern festgenommen worden. Im DFB-Pokal ist die erste Runde ausgelost worden. Eintracht Frankfurt muss beim FC St. Tönis antreten, einem Fünftligisten aus der Stadt Tönisforst im Westen von Nordrhein-Westfalen. HR-Sportreporterin Martina Knief.
4: Etwas unangenehmer wird es für den Zweitligisten, den SV Darmstadt 98. Die Lilien spielen auswärts bei Carl Zeiss Jena, einer Mannschaft aus der Regionalliga Nordost. Und für den Drittligisten SVW in Wiesbaden gilt das, was für den SVW wie in der ersten Pokalrunde häufig gilt. Es kommt ein etablierter Bundesligist in die hessische Landeshauptstadt. Diesmal ist Bayer Leverkusen der Gegner.
1: Das waren die Nachrichten. Das Wetter in Deutschland. Heute Abend kann es teilweise noch regnen. In der Nacht ziehen die Regenwolken nach Osten ab. Morgen in der Nordhälfte zeitweise Regen und Gewitter, in der Mitte und im Süden sonniger. Temperaturen zwischen maximal 19 Grad an der Nordsee und 26 Grad an der unteren Donau. Montag zum Teil noch sonnig und warm, danach unbeständiger und kühler. Es ist 23.03 Uhr.
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5: Vorsicht bitte auf der A3, A4 Köln-Frankfurt. Zwischen Kreuz Köln-Ost und Dreieck Heumar. In beiden Richtungen Achtung, Personen werfen Steine auf die Fahrbahn. Entwarnung auf der A4 Aachen-Köln. Kein Falschfahrer mehr zwischen Kreuz Kerpen und Kreuz Köln-Gremberg. Vorsicht bitte auf der A9 Halle Leipzig Richtung Nürnberg. Zwischen Leipzig West und Rastplatz Bachfurt West sind Personen auf der Fahrbahn. Vorsicht bitte auf der A9 Halle Leipzig Richtung Nürnberg. In Höhe Rastplatz Bachfurt West sind Personen auf der Fahrbahn. Vorsicht bitte in beiden Richtungen auf der A24 Hamburg-Berlin. Zwischen Herzsprung und Neuruppin laufen Personen auf der Fahrbahn. Entwarnung auf der A72 Chemnitz-Leipzig. Kein Falschfahrer mehr zwischen Röther und Kreuz Leipzig-Süd. Vorsicht bitte auf der A81 Heilbronn Richtung Stuttgart. Zwischen Ludwigsburg Nord und Ludwigsburg Süd steht ein defekter PKW. Vorsicht bitte auf der B3 Hannover Richtung Celle. Zwischen Otze und

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1: Mit Michael Räufschläg, hallo, mit Comedy gleich von Özcan Kosa, mit neuer Musik von den Toten Hosen und mit Nico Santos zuerst und All Time High.
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0: Hier ist Pop, die Abendshow. Schön, dass ihr auch dabei seid. Erst Can Kosa kommt jetzt. Wir freuen uns sehr, dass er mittlerweile einer der erfolgreichsten Comedians Deutschlands ist. Wir haben seine Karriere schon früh verfolgt. Und er gehört auch zu den besten Comedians Deutschlands. Das steht zumindest auf den Plakaten von der Tour der besten Comedians Deutschlands. Da ist er auch dabei, auch wenn es manchmal etwas stressig wird.
1: Auf jeden Fall habe ich immer mehr Ängste entwickelt und der Stress hat mich wirklich so krank gemacht. Es ist eine wahre Geschichte, vor 2 Jahren in der Türkei und ich hatte voll Stress in der Zeit, es war Winter. Ich war auf dem Balkon bei meinen Eltern und habe eine Zigarette geraucht und auf einmal wurde mein Eckzahn taub und ich rauche weiter und auf einmal dieses Taubheitsgefühl zieht sich über mein halbes Gesicht
2: und nicht so, was ist jetzt los da? Ja.
1: Ich renne ins Krankenhaus, Moruk, in Deutschland, wenn du mit einem hängenden Taubengesicht ins Krankenhaus kommst. Die so, stabile Seitenlage, 4 Milligramm Adrenalin, intravenös, bringen Sie in Schockroom. In der Türkei, ich kam an, die Krankenschwester draußen selber Zigarette geraucht. So. Die sieht mich, ich so, mein Gesicht hängt. Und die so, ich sehe es, Hammer, Alter, Hammer. Wie hast du das gemacht, Alter? Ich so, ich weiß nicht. Ich so, was soll ich machen? Die so, ich würde ins Krankenhaus reingehen an deiner Stelle. Dann komme ich an, da war ein Neurologe da, Professor Dr. Salim Bajman. Professor Dr. Der macht so neurologische Tests mit mir und alles scannt, EEG und allem drum und dran. Und dann sagt der Herr Kosa, nehmen Sie kurz Platz. Ich sitze gegenüber, sein Monitor. Er hat seine Maus in der Hand, ich sitze gegenüber. Und dann guckt er sich so die ganzen Sachen an. Er so. Und auf einmal macht er so. Und ich so. Und der so. Und ich so. Und ich fange voll an zum Heim. Ich so, Herr Doktor, ist alles in Ordnung? Der so, Galatasaray für 2-0 an, Alter. Das darf doch nicht wahr sein. Ja?

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Farid Bang, Paul McCartney und die Toten Hosen. Sieht man vermutlich eher selten zusammen in einem Fahrstuhl. Aber man sieht sie gerade zusammen in den deutschen Albumcharts. Alle drei neu eingestiegen. Farid Bang auf der 3, Paul McCartney auf der 2. Und die 1 geht an die Toten Hosen mit ihrem neuen Album Trink aus, wir müssen gehen. Ihrem Abschiedsalbum. Es ist das 13. Nummer 1 Album für die Toten Hosen. Damit gibt es jetzt keine Band mehr, die mehr Nummer 1 Hits hatte. Nur noch zwei, die genauso viele hatten in Deutschland. Depeche Mode und Bab. Und noch ein paar Solisten, die ein paar Nummer 1 Alben mehr hatten. Andrea Berg, Peter Maffay. Ja, muss man mit denen konkurrieren. Die Toten Hosen hören auf und gucken nach vorne. Zitiere aus dem Refrain. Ich laufe ohne Pause, nur nach vorn. Ich brauche auf meinem Weg nicht viel. Ich habe nicht mal ein klares Ziel. Es zieht mich immer stärker, nur nach vorn. Das ist die neue Single aus ihrem letzten Album. Die Toten Hosen und nur nach vorn.

0: hier von Marshmello und Bastille. Hier ist Pop, die Abendshow, großer Rückkehrerabend. Willkommen zurück an alle, die unterwegs waren und uns auf dem Rückweg gehört haben von einer Reise, einem Urlaub, einem Kurztrip für einen Samstag. Christa hat geschrieben, wir sind eben nach unserem grandiosen Irland-Roadtrip gelandet und auf dem Weg zurück nach Oberkirch. Wir vermissen schon jetzt die coolen Pub-Abende, das gemeinsame Singen von Jung und Alt und die Live-Musik an jeder Ecke. Schicken allen unseren Freunden, Familie, Kollegen Grüße von der Autobahn. Chris und Ralf aus Oberkirch. Anna aus Rottenburg meldet sich. Wir sind vorhin aus Agadir in Basel gelandet. Liebe Grüße an unsere Reisegruppe. War ein toller Trip in Marokko. Eure Cassis. Von Chrissy liebe Grüße aus Holland. Ich zelte mit meiner kleinen Tochter an der Nordseeküste und wir trotzen im Regen und im Wind und genießen das kleine Abenteuer, bevor es morgen zurück nach Düsseldorf geht. Und dann noch das von Caro. Hallo, liebes Team. Mein Mann, der Hanni und ich samt Kind sind heute seit morgen um 10 Uhr auf dem Heimweg von unserem Italienurlaub. Könnt ihr meinem Mann bitte danken, dass er es uns alles ermöglicht hat und dass ich unendlich dankbar bin, ihn zu haben. Wäre perfekt, in ein paar Minuten haben wir unser Ziel erreicht. Er schlägt sich tapfer. Liebe Grüße von der A8, schickt seine Herzdame. Kommt gut nach Hause.
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2: Heute Nacht ziehen mit dichten Wolken erst ein paar Schauer durch. Später bleibt es trocken und es klart auf bei 13 bis 8 Grad. Morgen erwartet uns von Südhessen bis in die Mitte viel Sonnenschein. Dabei gibt es neben einigen Quellwolken 9 bis 12 Sonnenstunden. Wolkiger wird es im Norden, es bleibt aber auch dort meist trocken. Die Höchstwerte liegen zwischen 17 Grad in Willingen und 23 Grad südlich des Mains.
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3: A7, Fulda Richtung Kassel. Die Abfahrt Kirchheim ist wegen einer Baustelle bis 24. Juni gesperrt.
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0: Mr. Know-It-All ist der aktuelle Hit von Teddy Swims. Hallo, Michael Räufsteck hier in Pop der Abendshow. Gleich Miracle von Julian Peretta, vorher noch Julian Nagelsmann. Deutschland hat die USA geschlagen im letzten Test vor der Fußball-Weltmeisterschaft mit 2:1 und hat damit jetzt die letzten 9 Spiele alle gewonnen. Das klingt weltmeisterlich, oder? Also die erste Halbzeit heute war schon eher schwach. Die deutsche Mannschaft hat ordentlich gewackelt nach dem Ausgleich. Aber gut, gewonnen ist gewonnen. Und wenn die Jungs die nächsten 8 Spiele auch alle gewinnen, dann ist Deutschland zu 100% Weltmeister. Und auch Bundestrainer Julian Nagelsmann sieht das Spiel heute positiv.
1: Gute Generalprobe. Bei den Temperaturen war noch nicht extrem, aber trotzdem schon sehr schwül. Und von dem her guter Test. Gegner sehr emotional gespielt. Wir haben wieder sehr gut angefangen. Ich glaube, können wir schon 1-2-0 in Führung gehen in den ersten 20 Minuten. Dann wurde es ein bisschen offener. Trotzdem haben wir uns, finde ich, gut gewehrt. Hatten viel weniger Momente als gegen Finnland, wo wir so zwischendrin standen. Es war gut. Insgesamt bin ich mit der Umsetzung sehr zufrieden. Die Jungs haben einen guten Eindruck gemacht.
0: Und jetzt, wie geht's weiter in den Tagen vor der WM?
1: Morgen haben wir nochmal einen Tag frei. Jungs können bitte was machen. Wir im Trainerteam können dann mal durchschnaufen. Und dann fliegen wir ins Basecamp, freuen wir uns sehr drauf. Ich habe es schon gesehen, die Jungs noch nicht. Wir sind alle sehr gespannt. Und dann werden wir uns gut vorbereiten und hoffentlich erstmal mit 3 guten Spielen starten.
0: Das klingt ein bisschen wie bei Heidi Klum, wenn der Einzug in die Modelvilla ansteht. Sonntag. Nächste Woche Sonntag, 19 Uhr ist der Anpfiff. Dann ist das erste WM-Spiel für die deutsche Mannschaft. Gegner ist Curaçao, das kleinste Land, das sich jemals für eine Weltmeisterschaft qualifiziert hat. Curaçao hat etwa 156.000 Einwohner auf der Insel, also ungefähr so viele wie Heidelberg oder Paderborn. Die Weltmeisterschaft beginnt am Donnerstag. Hier ist Julian Peretta. 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
1: Don't worry for Leonie. Hier ist Pop, die Abendshow. Und hier ist Sabine aus Stuttgart und spielt mit uns Skip. Hallo Sabine.
2: Hallo.
1: Du bist gerade mit dem Hund draußen. Wer leitet wen? Wer zieht wen?
2: Es ist sehr ausgeglichen. Im Moment haben wir uns auf eine Bank gesetzt und warten jetzt ganz gespannt, was uns erwartet.
1: Und du bist dich selbst noch am Auskurieren und genießt wahrscheinlich auch ein bisschen die frische Luft gerade. Das tut ja immer gut.
2: Ja, richtig.
1: Jetzt suchen wir eine Musik, die deine Genesung beflügelt.
2: Jawohl, ich bin gespannt.
1: Versuchen wir mit Skip, unserem Spielchen, bei dem es darum geht, dass du dir einen Song aus fünfen aussuchst, von denen du leider nicht von Anfang an weißt, was alle fünf sind. Weil wir sie dir ganz fies nach und nach vorstellen und du in jedem Einzelfall die Entscheidung treffen musst, möchtest du den schon hören oder hättest du lieber gerne einen anderen? Ohne zu wissen, was noch kommt, musst du dich für oder gegen einen Song entscheiden. Denn wenn du ihn skippst, dann ist er weg und kommt auch nicht zurück. Und wenn du die ersten vier alle skippst, dann kommt der fünfte, denn an dem führt dann kein Weg mehr vorbei, denn mehr haben wir nicht. Du nimmst Einfluss auf unsere Playlist und hier ist unser erstes Angebot. Das ist die Kölner Band Klee mit ihrem 2004er Song Gold.
2: Ja,
1: nicht
2: weiter
1: dein Ding?
2: Bitte.
1: Okay, gut, dann
2: gar nicht.
1: Dann skippen wir Gold und versuchen es mit... Golden Eye von Tina Turner.
2: Nee, James Bond ist auch nicht so mein Fall.
1: Ach, egal wer Bond spielt, nie dein Fall?
2: Ja, nein.
1: Also, Golden Eye von Tina Turner auch weg. Dann sind wir jetzt wieder in den Nullerjahren mit ein bisschen Indie-Pop von den Claxons und Golden Scans.
2: Skip. Ist auch nicht so also meine Musik.
1: Gold weggetan, Golden Eye und Golden Scans. Möglicherweise erkennst du ein Muster und kannst dir vielleicht schon zusammenreimen, was dann noch im Angebot sein könnte. Das hier wäre unser Vorschlag 4. Das ist Golden von Huntrix aus dem Film K-Pop Demon Hunters. Ein Hit, der jetzt bald sein Jubiläum feiert und wie der Film ein Jahr alt wird und immer noch hoch in den Charts ist.
2: Ja, der gefällt mir auch ganz gut. Aber komm, ich gehe aufs Risiko und skipp den auch noch.
1: Du weißt, es ist nur noch einer übrig, ja?
2: Ja, ich weiß.
1: Wenn du den hier skippst, dann kommt der letzte.
2: Ja, machen wir trotzdem. Skip.
1: Sabine, dann ist das hier dein Song.
2: Ja. Okay.
1: So, jetzt im Nachhinein, wenn die ersten vier nochmal im Angebot wären, welchen würdest du nehmen?
2: Nummer 4.
1: Golden von Huntrix. Ja, tut mir leid.
2: Ja.
1: Es wird Joachim Witz aus der neuen Deutschen Welle mit Goldener Reiter.

Das kommt davon. Trotzdem hat es viel gute Laune bereitet. Joachim Witt, Goldener Reiter. Hier ist Pop, die Abendshow. Holly Humberstones aktueller Hit, To Love Somebody. 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

0: Humberstone to love somebody. 5 Minuten vor Mitternacht, das war Pop, die Abendshow mit Michael Rolf Steck, gleich die Popnacht mit Anno Behem. Danke fürs Zuhören. Und für alle, deren Urlaub jetzt zu Ende geht, verlängern wir vielleicht das Ganze mit so ein bisschen mittleren Schwelgen und einer Durchsage aus dem durchschnittlichsten Ferienclub der Welt von Entertainment-Direktor Knut.
1: Hallo Cluburlauber, hier spricht wieder euer Knutti. Und auch heute haben wir ein High-Value-Entertainment für euch. Die Anne erklärt euch in einer 2-stündigen Präsentation mit Klemmbrett und Flipchart den praktischen Nutzen von Wackelbildern. Wie gewohnt in der Kammer links neben der Rezeption. An der Quiztheke lädt euch Quizmaster Alwin heute zu einem Selbstversuch. Erkennt ihr allein am Geräusch den Unterschied zwischen einem Hybridauto und Hybrid-Toilettenpapier? Und im Kids Club bei euren Gastgebern Biggie und Klausi erleben die kleinen Racker heute, wie man Kontaktlinsen richtig reinigt und aufbewahrt. Wir wünschen euch einen tollen Urlaubsabend. Euer Knutti.

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1: Mit Kevin Arnold. Die deutsche Fußballnationalmannschaft hat das letzte Testspiel vor der WM gewonnen. Das Team gewann in Chicago gegen die USA mit 2:1. ARD-Sportreporter Thomas Kunze.
2: Schon nach 2 Minuten sorgte Kai Havertz per Kopf für die 1:0-Führung. Nach gut 15 Minuten wurden die Gastgeber dann aber immer besser. Und das deutsche Team hatte Probleme in den Bereichen Intensität und Konzentration. Die Quittung gab es 8 Minuten vor der Pause. Nach einem Eckball nagelte Anthony Robinson den Ball Volley aus 16 Metern ins deutsche Tor. Nach der Pause blieben die USA zunächst dominanter, aber Deutschland ging in Führung. In der 57. Minute fand Havertz Pass Leroy Sané, der etwas glücklich aus 12 Metern Entfernung die Führung erzielte. Letztlich blieb es beim 2:1-Sieg für das DFB-Team, das mit einem Erfolg in die WM startet und trotzdem noch einiges zu tun hat.
1: Der Tag der Bundeswehr hat offenbar deutlich mehr Menschen angezogen als früher. Verteidigungsminister Pistorius sagte, bis zum Nachmittag seien mehr als 307.000 Besucherinnen und Besucher gezählt worden, 70.000 mehr als zum gleichen Zeitpunkt vor einem Jahr. Insgesamt hatten sich am Samstag 10 Bundeswehrstützpunkte der Öffentlichkeit präsentiert. Russische Satelliten blockieren in Europa immer wieder GPS-Signale. Zu diesem Schluss kommt eine Untersuchung aus den USA. Aus der Nachrichtenredaktion Boris Bauer.
3: Wissenschaftler der Universität Austin in Texas haben insgesamt 75 Ausfälle seit 2019 untersucht. Bei mindestens 3 davon sind sie sich sicher. Ursache waren russische Militärsatelliten. Erstaunt hat die Wissenschaftler, dass die Blockade aus dem Weltraum geschieht und einen ganzen Kontinent treffen kann. Bisher waren nur GPS-Störungen von der Erde oder Flugzeugen aus bekannt, mit deutlich geringerer Reichweite.
1: Warnstreiks im hessischen Einzelhandel. Die Gewerkschaft Verdi meldet, dass sich an den letzten beiden Tagen jeweils bis zu 700 Beschäftigte beteiligt haben. Aktionen habe es zum Beispiel bei IKEA in Frankfurt, Wallau, Wetzlar und Kassel gegeben. Außerdem hätten einzelne Kaufland-Filialen in ganz Hessen mitgemacht. Im DFB-Pokal ist die erste Runde ausgelost worden. Eintracht Frankfurt muss beim FC St. Tönis antreten, einem Fünftligisten aus Nordrhein-Westfalen. Darmstadt 98 spielt in der ersten Pokalrunde beim Viertligisten FC Carl Zeiss Jena. Der SV Wien-Wiesbaden bekam ein hartes Los, Bundesligist Bayer Leverkusen. Pokalsieger Bayern München muss zum künftigen Zweitligisten Osnabrück. Gespielt wird die erste Pokalrunde vom 21. bis zum 24. August. Das waren die Nachrichten. Das Wetter in Deutschland. In der Nacht ziehen die Regenwolken nach Osten ab. Am Tag in der Nordhälfte zeitweise Regen und Gewitter. In der Mitte und im Süden sonniger. Temperaturen zwischen maximal 19 Grad an der Nordsee und 26 an der unteren Donau. Montag zum Teil noch sonnig und warm, danach unbeständiger und kühler. Die Zeit 0:03 Uhr.
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4: A7, Kassel Richtung Fulda. Die Auffahrt Hünfeld-Schlitz ist wegen einer Baustelle bis 11. Juni gesperrt. Eine Umleitung ist eingerichtet. A7, Fulda Richtung Kassel. Die Abfahrt Kirchheim ist wegen einer Baustelle bis 24. Juni gesperrt.
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5: Mit Anno Wilhelm, hallo, das ist hoffentlich eine schöne Nacht für euch. Es ist in jedem Fall eine besondere, eine magische Nacht für die Stadt Paris. Paris haben wir heute Nacht die Nuit Blanche, die Nacht der Kultur. Galerien, Kulturzentren, Kirchen, Parks, alles ist offen, alles ist erleuchtet. Konzerte, Filme, Partys, Ausstellungen. Ein großer Rausch in dieser wundervollen Stadt. Wir gehen gleich mal live nach Paris zur Nuit Blanche, zu unserem Reporter, der uns diese Magie der besonderen Nacht beschreibt. Nach Hits unter anderem von Lady Gaga.
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Vorsicht bitte auf der A448 Südumfahrung Bochum-Dortmund-Witten Richtung Bochum-West zwischen Tunnel Rombacher Hütte und Bochum-Stahlhausen ist ein Fahrradfahrer unterwegs und der fährt in entgegengesetzter Richtung. Bitte besonders gut aufpassen.

0: startet jetzt hoffentlich sehr gelassen in diesen Sonntag hinein mit der Popnacht. Paris, unsere geliebte Nachbarlandhauptstadt, ist gerade in einem komplett anderen Modus. Alles ist dort hell erleuchtet, die ganze Stadt feiert. Und unser Reporter Basti Binz, der ist in dieser Nacht in Paris für uns unterwegs. Und jetzt ist er gerade im Schwimmbad. Hallo, lieber Basti. Basti, da bist du.
1: Hallo, kannst du mich hören?
0: Jetzt habe ich dich. Hallo, Basti. Es hört sich zumindest dieser Schwimmbadbesuch nicht nach einem regulären Schwimmbadbesuch an mit Bademeister und Pommes.
1: Nee, Bademeister und Pommes gibt's hier heute nicht und es sieht auch ziemlich anders aus. Also man hört vielleicht im Hintergrund ein bisschen die Musik und im Wasser hier treiben mehr Jungfrauen, also und mehr Jungmänner. Frauen mit so großen Schwanzflossen, die durchs Wasser treiben und die führen so eine kleine Geschichte auf. Eben haben sie so rote Herzen ausgepackt. Es geht wohl ums Thema Liebe, so richtig ganz verstanden, was die hier machen, habe ich eigentlich nicht.
2: Liebe?
1: Und außenrum stehen die Leute auf mehreren Stockwerken und gucken runter ins Wasser, weil das Schwimmbad ist architektonisch auch total besonders. Es ist relativ schmal, hat ungefähr die Dimensionen von so einem großen Kinosaal, könnte man sich vorstellen. Und dann sind am Rand die Kabinen, also dann die normale Infrastruktur des Schwimmbads ist auf mehrere Stockwerke verteilt. Und auch die Schließfächer sind hier so am Rand, dass praktisch der wenige Platz, den man hat, optimal genutzt wird, weil wir sind hier mitten im 10. Arrondissement von Paris. Einfach das Gebäude ist zwischen die anderen Gebäude reingequetscht und draußen ist eine ewig lange Schlange von über 100 Leuten, würde ich schätzen, die noch hier rein wollen. Und wer das Glück hat, hier reingekommen zu sein, ist Fiona aus Wien, die habe ich gerade getroffen. Fiona, aus all den Möglichkeiten, die du heute Abend hier in Paris hattest, warum bist du jetzt ausgerechnet hierher gekommen?
3: Hallo, ja, die Nuit Blanche ist einfach eine tolle Möglichkeit, um kostenlose Installationen zu sehen. Wir waren zuvor im Petit Palais und jetzt sind wir eben hier. Mehr Jungfrauen und mehr Jungmänner sieht man halt eben nicht jeden Tag. Und meiner Meinung nach hätte an der Umsetzung, du hast auch eben gesagt, noch ein bisschen gefeilt werden können. Also man sieht hier die Meerjungfrauen und Meerjungmänner. Ah, die eine hat jetzt sogar Seifenblasen ausgepackt. Sie schwimmen hier im Becken herum, aber eine Choreografie wäre schon ganz nett gewesen.
1: Ja, genau. Ich habe die Geschichte auch nicht so ganz verstanden, die Sie erzählen wollten. Vielen Dank, Fiona. Genau, also das ist hier einfach ein Teil von ganz vielen Sachen, die in Paris heute Abend stattfinden.
0: Ganz viele Sachen passieren in Paris. Erzähl uns von dieser Nacht im Ausnahmezustand in Paris. Was ist da alles los heute?
1: Ob es so arg Ausnahmezustand ist, würde ich gar nicht sagen. Also in der Metro waren eben die gleichen Akkordeonspieler, die man immer sieht, die gleichen knutschenden Pärchen direkt neben mir gerade gestanden. Aber ja, es finden an einzelnen Orten große Events statt. Zum einen waren wir gerade eben in der großen Moschee zum Beispiel von Paris. Da war eine akustische Performance, so mit Synthesizern und Trommeln haben die da richtig Stimmung gemacht in dem Innenhof dieser Moschee, die auch architektonisch einfach schon total eindrucksvoll ist. Und vor dem Rathaus haben tausende Leute bei einem Open-Air-Konzert getanzt. Ich habe den Eindruck, Paris ist einfach heute erstmal nicht am Schlafen, sondern heute Nacht erstmal draußen bei den Events und gucken, was da so abgeht. Also die Stimmung ist schon total schön.
0: Das wir
1: ist
0: praktisch so.
1: Nuit Blanche.
0: Ja, wir machen das so, Basti. Wir haben dir eine Aufgabe gestellt. Paris sieht sich ja als Stadt der Liebe. Dann sollen uns doch die Pariser mal erklären, wie geht denn das richtig mit der Liebe? Was verstehen sie wirklich von der Liebe? Wir geben dir zwei Stunden Zeit. Du suchst die Pariser Liebestipps der Nacht zusammen und dann hören wir uns wieder hier in der Popnacht. Was hältst du davon?
1: Sehr cool, machen wir so.
0: In zwei Stunden, lauf die.
1: Zupi.
0: Hören wir uns hier in der Popnacht am frühen Sonntag.

Dann müssen wir schon raus auf die Straße. Vorsicht auf der A65 Landau Richtung Ludwigshafen in Höhe Neustadt Weinstraße Nord. Da ist die Beleuchtung der Bauarbeiten da auf der Strecke komplett ausgefallen. Also bitte da ganz besonders vorsichtig fahren und keine Leben gefährden um diese späte Zeit. 0:26. Hier gibt's neue Musik in der Popnacht von Seko, Sänger aus London. Und wie wir wissen, Liebeskummer, misslingende Beziehungen sind so der wichtigste Rohstoff, um Popsongs zu schreiben. Den hat auch Seku genutzt. Er singt hier über eine völlig miese Beziehung, die aber schwer zu beenden ist. Und er singt, das ist dieses nächtliche Warten auf jemanden, dann der ständige Rückfall. Ich gehe trotzdem zurück, obwohl ich es eigentlich besser wissen müsste. Und ich bin so gefangen in dieser emotionalen Verwirrung, komme da nicht so richtig raus. Das besingt Seku in Dangerous Lover, neu in der Popnacht. Es ist zwar traurig, aber funky, yeah.

0: 13:30.
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2: Heute erwartet uns von Südhessen bis in die Mitte viel Sonnenschein. Wolkiger wird es im Norden, es bleibt aber auch dort meist trocken. Die Höchstwerte liegen zwischen 17 Grad in Willingen und 23 Grad südlich des Mains. Der Südwest- bis Westwind ist lebhaft und bringt uns vor allem im Bergland starke Böen. Morgen wird es sonnig und vorübergehend deutlich wärmer mit bis zu 28 Grad. Ab Dienstag kehrt das wechselhafte Wetter zurück. Die Temperaturen schwanken dann um 20 Grad.
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3: A7, Kassel Richtung Fulda. Die Auffahrt Hünfeld-Schlitz ist wegen einer Baustelle bis 11. Juni gesperrt. Eine Umleitung ist eingerichtet. A7, Fulda Richtung Kassel. Die Abfahrt Kirchheim ist wegen einer Baustelle bis 24. Juni gesperrt.
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0: Hier ist die Popnacht mit Anno Wilhelm.

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0: Hier ist die Popnacht am Sonntag. Sollen wir ein bisschen spielen?
1: Ja,
0: okay. Wir spielen ein bisschen ein kleines Quiz. Ihr könnt auch was gewinnen. Das Quiz heißt Taste hängt. Funktioniert so. Ich stelle euch ein paar Fragen. Die könnt ihr alle gut beantworten. Dabei lasst ihr aber einen Buchstaben weg. Ja, also den Buchstaben, dessen Taste in diesem Augenblick in eurem ansonsten ja hervorragend funktionierenden Gehirn hängt. Wenn ich euch also gleich fragen würde, zum Beispiel, wie heißt denn die Hauptstadt von Deutschland, und bei euch würde der Buchstabe B hängen, dann wäre die Antwort Erlin. Ganz genau. Regeln verstanden? Dann mal schnell bewerben hier und was gewinnen. 07221 2011. Hier gibt's zum Überbrücken sehr elegante Musik, wie ich finde, von Olivia Dean. So easy.

Vorsicht bitte in beiden Richtungen auf der 27 Bremen-Walsrode zwischen Achim Ost und Langwedel. Da sind Personen auf der Fahrbahn. Hier ist die Popnacht am frühen Sonntag.

0: Hier ist die Popnacht am frühen Sonntag. Wir spielen Taste hängt. Kleines Quiz funktioniert so. Ich stelle euch Fragen, ihr gebt Antworten und lasst dabei einen Buchstaben weg. Wir spielen mit Philipp aus St. Katharinen am Rhein. Hallo, lieber Philipp.
1: Hallo.
0: Du bist gerade vorbildlich, denn du räumst deinen Arbeitsplatz auf. Du bist Kfz-Meister. Und im Handwerk ist immer wichtig, dass hinterher der Arbeitsplatz aufgeräumt wird. Ne? Bringst du dein Gesell natürlich bei?
1: Selbstverständlich. Muss ja am nächsten Tag auch wieder wissen, wo die Sachen sind.
0: Das ist das Allerwichtigste. Was hast du heute gebaut?
1: Ich habe an dem Fahrzeug von meiner Frau, war heute im privaten Rahmen natürlich, das Fahrwerk gewechselt.
0: Was ja nicht ganz unaufwendig ist. Und es ist durchaus schlau.
1: Es hat einen Samstag halt in Anspruch genommen. Aber jetzt ist auch dann Richtung Feierabend und Aufräumzeit.
0: Hat die Frau dich gepriesen und gewürdigt?
1: Ja. Definitiv. Die kocht immer super lecker Essen.
0: Oh, das ist aber nett. Das ist natürlich gut. Komm, wir spielen los. Spielregeln hast du verstanden?
1: Ja.
0: Bei dir, Philipp, hängt der Buchstabe D. D wie D. Durst. Ja?
1: Also, alles klar.
0: Wie heißt denn diese große Kirche da in Köln?
1: Der Ohm.
0: Weißt du, wie die Hauptstadt von Dresden? Ich bin ein Depp.
1: Dresden meinst du?
0: Wie heißt die Hauptstadt von Sachsen? Wo ist die Frage?
1: Also Dresden?
0: Resen. Da sind ja zwei D drin. Resen. Sag mal, wenn du deinen Gesellen bittest, dir ein Werkzeug zu bringen und er bringt es dann, dann sagst du hoffentlich?
1: Hammer.
0: Nee, also er bringt das und in der Regel, wenn man höflich ist, sagt man ja dann?
1: Anke.
0: Anke. Wie heißen denn diese Busse mit zwei Etagen? Wie nennt man die?
1: Oppel-Ecker.
0: Das sind die sogenannten Oppel-Ecker. Und wie heißen diese sehr bekannten Hunde mit den ganz kurzen Beinen und den langen Ohren?
1: Ackel.
0: Ja, das sind die gefürchteten Ackel. Anke. Lieber Philipp, danke, dass du dabei warst in der Popnacht.
1: Ja, danke, dass ich da sein durfte.
0: Ja, es war eine große Freude. Grüße an den Rhein, Arbeitsplatz hoffentlich bald aufgeräumt. Und dann machst du aber morgen auch mal einen schönen, also den Sonntag nimmst du dir mal schön frei, ne? Meister.
1: Ja, ist ja ein Sonntag.
0: Ja, du bist ja auch ein Samstagsarbeiter. Ne? Ihr müsst ja auch mal die Füßchen hochlegen, ihr fleißigen Menschenkinder. Heute ist der Tag.
1: Ja.
0: Ja?
1: Genau, so machen wir.
0: Grüße an die Frau, Grüße nach St. Katharinen aus der Popnacht. Tschüss.

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1: Um 1 Uhr mit Susanne Kimmel. Deutschland hat das letzte Testspiel vor der Fußball-Weltmeisterschaft gegen Gastgeber USA gewonnen. In Chicago siegte die Nationalelf mit 2:1 und Bundestrainer Julian Nagelsmann war mit der Leistung seines Teams weitestgehend zufrieden.
2: Guter Test, Gegner sehr emotional gespielt, finden wir, haben wieder sehr gut angefangen. Ja, da glaube ich, können wir schon 1-2-0 in Führung gehen in den ersten 20 Minuten. Dann wurde es ein bisschen offener, trotzdem haben wir uns, finde ich, gut gewehrt, hatten viel weniger Momente als gegen Finnland, wo wir so zwischendrin standen. Es war gut. Insgesamt bin ich mit der Umsetzung sehr zufrieden. Die Jungs haben einen guten Eindruck gemacht.
1: Heute am Sonntag hat die Mannschaft laut Nagelsmann noch einen Tag frei. Dann fliegt das Team weiter ins Space Camp nach Winston-Salem. Bundesgesundheitsministerin Warken hat den geplanten Wegfall der Einkommensgrenze für pflegende Familienmitglieder verteidigt. Die angespannte Haushaltslage auf allen staatlichen Ebenen zwinge dazu, Regelungen auf den Prüfstand zu stellen. Das hat die CDU-Politikerin der Rheinischen Post gesagt. Warkens Reform sieht vor, dass erwachsene Kinder auch dann für die Pflegekosten ihrer Eltern aufkommen sollen, wenn sie weniger als 100.000 Euro im Jahr verdienen. Die NATO baut ihre Präsenz in Schweden und Finnland aus. Neu geschaffene Einheiten hätten jetzt ihren Einsatz in den beiden nordischen Ländern begonnen, teilt das Militärbündnis mit. Die sogenannte Forward Land Forces bestehen aus einer Kampfgruppe in Schweden sowie einem multinationalen Hauptquartier in Finnland. Wie viele Soldaten zusätzlich stationiert worden sind, teilt die NATO nicht mit. An einem für Ecuador wichtigen Pazifikhafen sind mehr als 35 Fischerboote in Flammen aufgegangen. Dabei wurden nach Angaben der Behörden in Manta 2 Menschen verletzt. Zwar sei das Feuer unter Kontrolle, die ankernden Fischerboote seien aber zerstört. Vor dem Zwischenfall sollen auf einem der Boote Schweißarbeiten stattgefunden haben. Das Rock am Ring-Festival auf dem Nürburgring verläuft weiter friedlich. Das haben die Veranstalter an Tag 2 des traditionsreichen Großevents in der Eifel mitgeteilt. Der rheinland-pfälzische Ministerpräsident Schnieder hat vor Ort gesagt, er teile diese Meinung.
3: Ich war noch nie bei Rock am Ring, aber freue mich jetzt hier zu sein. Es ist eine tolle Atmosphäre. Es ist einfach diese Freundlichkeit, die Stimmung. Ich war bei der Polizei und ich habe mir gerade berichten lassen, dass es relativ ruhig ist. Und das ist auch ein gutes Zeichen, dass eben das Feiern im Vordergrund steht. Und das ist toll.
1: Die Polizei berichtet von gut 90.000 Besuchern. Das Wetter in Deutschland. Heute Nacht gebietsweise Schauer. Nur im Süden ist es meist trocken. Bei Tiefstwerten zwischen 14 und 8 Grad. Tagsüber im Norden teils stark bewölkt und es gibt regional Schauer. Nach Süden hin lockert es auf. Bei Höchstwerten zwischen 17 und 26 Grad. Die weiteren Aussichten am Montag zunächst meist freundlich. Dann aus Westen immer mehr Wolken. Im Osten bleibt es länger sonnig. Und es wird insgesamt wieder etwas wärmer. Die Zeit 1.03 Uhr.
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4: A7, Kassel Richtung Fulda. Die Auffahrt Hünfeld-Schlitz ist wegen einer Baustelle bis 11. Juni gesperrt. Eine Umleitung ist eingerichtet. A7, Fulda Richtung Kassel. Die Auffahrt Kirchheim ist wegen einer Baustelle bis 24. Juni gesperrt.
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5: Mit Anno Wilhelm, hallo. So viele Menschen, die auch in diesen Nächten auf Sonntag am Ende eines langen Wochenendes die Maschine Deutschland am Laufen halten, indem sie netterweise dafür sorgen, dass wir alle es warm und sicher und einigermaßen satt hoffentlich haben. Wenn ihr zu diesen Menschen gehört, die in den Krankenhäusern, auf den Straßen, in den Rettungswachen, in den Tankstellen, in den Bäckereien und wo überall noch gearbeitet wird, es sind ja wirklich 10.000 unterschiedliche Jobs, die da gemacht werden. Wenn ihr dazugehört und gewürdigt werden wollt, stellvertretend für alle anderen, dann machen wir das gleich hier. Wir kraulen euch unterm Kinn. 07221 2011, wenn ihr sie gebrauchen könnt. Die große Verneigung. 07221 2011. Anrufen oder eine flinke Nachricht hier ins Studio schicken und dann würdigen wir euch stellvertretend für alle anderen hier in der Popnacht. Hits kommen unter anderem von Kamrad.
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Hier ist die Popnacht am frühen Sonntag und während wir es hoffentlich gut haben und entspannt und warm und alle irgendwie satt sind, arbeiten sehr, sehr viele Menschen genau dafür, dass uns das allen gelingt, auch in diesen Wochenendnächten. Dafür möchten wir uns bedanken bei den vielen Fleißigen, die da unterwegs sind. Wir haben hier zum Beispiel eben gehabt Hanna. Hanna ist in Hamburg auf der Neugeborenenstation. Und gerade eben, als wir sprechen wollten, hat natürlich die Klingel geklingelt und sie musste los. Und dann haben wir Michael, der ist Sportfotograf in Arnstadt in Thüringen und der bearbeitet gerade die Bilder, die er heute gemacht hat in Arnstadt, also am Samstag gemacht hat. Hat zum Beispiel Top-Athleten mit auf Rollschieren gesehen, hat die fotografiert und zu seinem Beruf gehört dann eben dazu, nachts diese Bilder zu entwickeln. Und dann haben wir noch Jürgen, der macht Tierschutz in Oldenburg, ist auch unterwegs nachts, da müssen immer wieder Tierchen gerettet werden. Danke, dass ihr das alles macht für uns andere. Das ist großartig und wir möchten uns stellvertretend bei euch bedanken. Und zwar genau so. Wir verneigen uns vor allen Menschen auf neugeborenen Stationen und überhaupt in den Krankenhäusern, die dafür sorgen, dass es uns gut geht, auch in den Nächten. Wir bedanken uns bei allen Sportfotografinnen und Sportfotografen, die nachts Bilder entwickeln. Und wir bedanken uns bei den Menschen im Tierschutz, die auch nachts unterwegs sind, in den Tierheimen oder auf der Straße und Tiere retten. Auch das total wichtig. Ich hoffe, ihr fühlt euch alle angemessen gewürdigt hier in der Popnacht.

0: Die Woche, die ist rum. Hier ist die Popnacht und am frühen Sonntag ist es Zeit, mal so ein bisschen zurückzugucken, was war denn so los diese Woche, was hat uns beschäftigt. Könnt ihr uns gerne hier schreiben ins Studio 072212011 per WhatsApp zum Beispiel. Was hat euch in dieser Woche bewegt? Und Steffi Linkscheid ist da, die hier die Popnacht so ein bisschen begleitet und guckt, was auf der Welt los ist. Hallo Steffi.
1: Schönen guten Morgen.
0: Was hat dich bewegt in dieser Woche?
1: Ich habe Solarmodule montiert. Und zwar habe ich vor einem halben Jahr ganz mutig gedacht, da steht ja überall Do-it-yourself, ganz einfach,
0: ganz
1: Klick,
0: easy.
1: Läuft, ja. Strom fließt. Und dann gab es so ein super-duper Sonderangebot und ich dachte, jetzt ist es soweit.
0: Mhm.
1: Dann standen die da und ich sagte mal so, als die geliefert wurden, im Prospekt sieht 1,70 mal 1,13, klingt gar nicht so groß, aber ich sag mal, ich bin 1,80, die waren also fast so groß wie ich, die Teile. Und dann dachte ich, oh Moment, mein Balkon ist im vierten Stock, die hiefe ich jetzt doch vielleicht nicht so ganz drüber. Und dann sagte mein Mann, sag mal, bist du eigentlich versichert, wenn die Dinger so runtersegeln, ne?
0: Wenn du die kippst und die fliegen weg.
1: Genau, die fliegen weg. Und die große Klappe von mir wurde immer kleiner. Und diese Woche habe ich aber gesagt, komm, die sind jetzt da, die Sonne scheint, wir montieren die jetzt. Und dann gibt es so Sets, da machst du die wirklich bombensicher, machst sie ums Gelände rum, dann schwingst du die einfach nur so um den Balkon rum und die hängen.
0: Mhm.
1: So weit, so gut. Aber kennst du das bei der Schiffsschaukel? Wenn du schaukelst, gibt es ja irgendwann diesen Kipppunkt, wo du dich nicht weiter traust, weil ansonsten wird es einen Überschlag machen.
0: Ja.
1: Diesen Überschlag sollten diese Solarpaneele machen und ich habe mich nicht getraut. Also ich habe es nicht getraut, die fest am Balkon montierten Dinger, die ich einfach nur noch so über die Brüstung schlagen musste.
0: Weil du gesagt hast, die rutschen weg und dann sind die auch wieder nimmer wiedersehen weg.
1: Gar nicht, weil ich wusste, die sind bombenfest, aber ich muss sie nur noch drüber und diesen Kipppunkt, ich habe es nicht überwunden.
0: Ja.
1: Dann sagt mein Mann so, wir geben dir jetzt so ein Muttraining und dann haben wir wirklich im Wohnzimmer das einfach als Trockenübung gemacht, einfach diese Solarpaneele hin und her gedreht.
0: Ja.
1: Und es ist natürlich nichts passiert und erst dann habe ich mich getraut, das auch zu machen und ich sag, Ende vom Lied, die Dinger hängen, es gibt Strom, es fließt, es funktioniert.
0: Top, also du hast an der Paneele, am Solarpanel den Mut neu gelernt.
1: Sozusagen. Was ist bei dir gewesen?
0: Ich war diese Woche in Kaiserslautern für 2 Tage und da fliegen ja diese riesen Militärmaschinen drüber zur Airbase nach Ramstein und die fliegen da tief, die fliegen wirklich laut über die Innenstadt und was ich krass fand, ich habe dann so eine Frau da kennengelernt. Und die sagte, wenn ich morgens im Netz gucke, was ist denn so los auf der Welt oder Zeitungen aufschlage, dann weiß ich, wie mein Tag wird. Weil wenn ich lese, im Iran-Krieg wird weiter angegriffen, dann weiß ich, dass die Maschinen, die werden ja über Ramstein quasi abgewickelt, die fliegen dann Richtung Iran, dass dann viel mehr Maschinen über meine Stadt fliegen werden. Also die kann morgens dann schon nach oder die weiß dann schon morgens früh, wie ihr Tag wird, ob sie irgendwie tagsüber mal ein bisschen pennen kann, weil eben dann viel mehr Maschinen über die Stadt drüber rauschen.
1: Heute Ohrstecker oder ohne.
0: So sieht das aus. Also Weltpolitik irgendwie berührt uns Menschen und an diesem Ort in Kaiserslautern in der Innenstadt, also ganz privat und ganz persönlich. Das hat mich bewegt in dieser Woche. Und wenn ihr irgendwie unterwegs wart und irgendwie einen Gedanken mitgenommen habt, gerne mal melden hier 072212011. Danke, Steffi.
1: Sehr gern.

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3: Es ist kurz nach 1:30.
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4: Heute erwartet uns von Südhessen bis in die Mitte viel Sonnenschein. Dabei gibt es neben einigen Quellwolken 9 bis 12 Sonnenstunden. Wolkiger wird es im Norden, es bleibt aber auch dort meist trocken. Die Höchstwerte liegen zwischen 17 Grad in Willingen und 23 Grad südlich des Mainz. Morgen wird es sonnig und vorübergehend deutlich wärmer mit bis zu 28 Grad. Ab Dienstag kehrt das wechselhafte Wetter zurück. Die Temperaturen schwanken dann um 20 Grad.
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5: A7, Fulda Richtung Kassel. Die Abfahrt Kirchheim ist wegen einer Baustelle bis 24. Juni gesperrt. A7, Fulda Richtung Kassel. Die Auffahrt Kirchheim ist wegen einer Baustelle bis 24. Juni gesperrt.
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3: Hier ist die Popnacht am Sonntag mit Anno Wilhelm und mit neuer Musik von Temper City. Temper City aus Israel, die singen hier über zwei Menschen. Es ist natürlich wieder die ewige Sache mit der Liebe. Und der eine von den beiden oder die eine verliebt sich und der andere Mensch, der kann sich nicht verlieben, weil er permanent damit beschäftigt ist, sich selber zu analysieren, über sich selber nachzudenken. Self-aware, Temper City, neu in der Popnacht.

Vorsicht auf der 643 Schiersteiner Brücke Wiesbaden Richtung Mainz in Höhe Mainz-Mombach. Da steht ein defektes Fahrzeug. Und Vorsicht auf der B54 Siegen-Limburg zwischen Langendernbach und Elbgrund. Da sind Personen auf der Fahrbahn. Hier ist die Popnacht am frühen Sonntag. Was wird denn das für ein Tag? Das wird unter anderem der Tag, an dem die Sendung Karin Mioska heute am dem 1. zum letzten Mal vor der Sommerpause läuft. Dann fährt ihr erstmal hoffentlich in die Ferien und kommt dann wieder fröhlich zurück. Heute Abend noch einmal Karin Mioska. Und komm, wir machen ganz schnell ein kleines Mini-Karin Mioska-Quiz hier in der Popnacht. Könnt auch was gewinnen. Es sind keine vertieften Karin Mioska-Fertigkeiten notwendig. Ihre Polit-Talkshow müsst ihr nicht gesehen haben. Aber anrufen müsstet ihr. Kriegt dann ein paar Auswahlmöglichkeiten bei diesem kleinen Quiz. 07221 2011, entweder anrufen oder eine WhatsApp-Nachricht hier ins Studio schicken. Gleiche Nummer geht auch immer. Ne? Dann geht es hier um Karin Mioska in der Popnacht. Oh.

0: Heute Abend im ersten Karin Joska mit ihrer Polit-Talkshow zum letzten Mal vor der Sommerpause. Wir nutzen die Gelegenheit für ein kleines Mini-Karin Joska-Quiz. Wir spielen es mit Carsten aus Rheinstetten. Hallo, lieber Carsten.
1: Hallo.
0: Du hast eine total schöne Reise hinter dir. Warst 3 Tage mit dem Rad unterwegs. Wo genau?
1: Ja, im Baden-Württembergischen, von Donau-Eschingen über Sigmaringen bis Ulm und jetzt wieder zurück bis Reutlingen.
0: Du bist an der Donau entlang geradelt. Das muss echt wunderschön sein.
1: Sehr empfehlenswert.
0: Sag mal, und die Rückfahrt war dann noch ein Abenteuer, ne? Was war da los? Du wärst eigentlich schon um wann zurück gewesen? Um 10 oder 11?
1: Vor 3-4 Stunden wären wir schon zurück gewesen, aber es gab noch einen kleinen Feueralarm im Zug und noch Verspätung und alles drum, alles, was man nicht braucht.
0: Was war im Zug los? Wieso hat's da gelärmt?
1: Es musste jemand rauchen auf der Toilette.
0: Oh Mann, der hat da eine gequarzt und dann, oh Gott, dann musste genau. Der Zug anhalten. Oh Mann, oh Mann. So, jetzt bist du zu Hause. Karin Miaska, guckst du ab und zu? Sonntagabends?
1: Jawohl, hin und wieder.
0: Hat ja auch, nach Gast. Hat ja auch sehr lange die Tagesthemen moderiert. Was hat denn, das ist die Frage jetzt, Carsten, was hat denn Karin Miaska vor ihrer Fernsehkarriere gemacht? Ich gebe dir 3 Auswahlmöglichkeiten. A, sie war Schlagersängerin in einer Band aus Hannover. Oder B, sie war Tontauben-Schießtrainerin auf einem Kreuzfahrtschiff. Oder C, sie war Straßenmalerin in Zürich. Was hat Karin Miaska gemacht, bevor sie Fernsehen gemacht hat?
1: Ich schwanke zwischen A und C.
0: Ja.
1: Ich hätte mal eher C vermutet.
0: Dass sie als Künstlerin Porträts in Zürich auf die Straßen gemalt hat.
1: Warum nicht?
0: Tatsächlich hat sie gesungen in einer Schlagerband. Kurt und die Dillenberger hieß die.
1: Ui.
0: Kurt und die Dillenberger, ich habe mal irgendwie ein bisschen was gesucht, ich habe nichts gefunden. Die haben jetzt keine ganz große Karriere gemacht, aber da hat sie ihre Stimme erklingen lassen, Karin Miaska.
1: Na dann.
0: Ich danke dir fürs Mitspielen.
1: Ja, gerne.
0: Ne? Und dann ab ins Bettchen nach der Verzögerung.
1: Ja,
0: danke fürs dabei sein.
1: Gute Nacht.
0: Bis dann.

sind ja immer gut erreichbar hier in der Popnacht. 07221 2011. Könnt ihr eine Mail schicken oder eine WhatsApp schicken oder uns gern anrufen. Ardin hat sich gemeldet. Ardin aus der Schweiz. Er sagt, danke, dass ihr die Nacht mit uns durchmacht hier mit der Popnacht. Ardin ist in der Werkstatt und werkelt gerade an einem Projekt. Gehört zu den vielen Menschen, die nachts einfach mal die Zeit nutzen. Wenn nicht ständig jemand was von ihnen will. Essen, Wäsche, gute Ratschläge. Einfach mal so in Ruhe vor sich hin werkeln. Dafür ist die Nacht das Allerbeste.

Achtung, Falschfahrer auf der 4 Erfurt Chemnitz zwischen Mirane und Hohenstein-Ernsthal kommt ein Falschfahrer entgegen. Bitte äußerst rechts fahren, nicht überholen. Auf der A4 Erfurt Chemnitz zwischen Mirane und Hohenstein-Ernsthal ist ein Falschfahrer unterwegs. Bitte Vorsicht in beiden Richtungen.

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1: Um 2 Uhr mit Susanne Kimmel. Die GPS-Navigation in ganz Europa ist nach Angaben von US-Wissenschaftlern in den vergangenen Jahren mehrmals durch russische Satelliten gestört worden. Es habe teils sekundenlange Ausfälle gegeben. Boris Bauer aus unserer Nachrichtenredaktion mit Details.
2: Wissenschaftler der Universität Austin in Texas haben insgesamt 75 Ausfälle seit 2019 untersucht. Bei mindestens 3 davon sind sie sich sicher. Ursache waren russische Militärsatelliten. Dass GPS-Signale gestört werden, ist nicht neu. Im Ostseeraum ist das durch Russland inzwischen Alltag. Erstaunt hat die Wissenschaftler aber, dass die Blockade aus dem Weltraum geschieht und einen ganzen Kontinent treffen kann. Wie die New York Times berichtet, hat die Europäische Union die Vorfälle untersucht, die Ergebnisse aber bisher als geheim eingestuft.
1: Mit dem heutigen Sonntag läuft in der EU eine Frist zu mehr Lohntransparenz ab. Fest steht schon vorher, dass Deutschland diese verpasst und die EU deshalb über ein Strafverfahren gegen die Bundesregierung entscheiden muss. Im Kern geht es darum, dass Frauen im Schnitt nach wie vor weniger Geld verdienen als Männer. Um das zu ändern, will die EU, dass Arbeitgeber nachvollziehbare Angaben zu den Gründen machen. Das Bundesfamilien